dem Unfall einer Fähre vor Zypern ums Leben gekommen. Die Einsatzkräfte suchen noch nach 18 Personen. Die meisten der mehr als 250 Passagiere konnten gerettet werden. Der Kapitän und 7 Crewmitglieder sind dem nordzyprischen Ministerpräsidenten zufolge festgenommen worden. Er sagte, selbst die geringste Fahrlässigkeit werde ans Licht kommen. Das geplante Ende der abschlagsfreien Rente nach 45 Beitragsjahren hat auch innerhalb der Regierungsparteien einige Diskussionen ausgelöst. Kanzleramtschefin Wagner hat den Streit zwischen Kanzler Merz und den CDU-Ministerpräsidenten aus Ostdeutschland bei dem Thema aber relativiert. Im ZDF hat sie gesagt, weil schon Übergangsfristen und Härtefallregeln kommen sollen, sehe sie keinen ganz großen Dissens. Die Länderchefs hatten sich gegen das Ende der sogenannten Rente mit 63 gestellt. Der erste Spieltag in der neuen Saison der Fußball-Bundesliga ist beendet. Zum Abschluss hat Augsburg den Ligarückkehrer Schalke mit 3:0 besiegt. Schon davor hatte Freiburg Bremen mit 4:1 geschlagen. Und im Hockey haben die deutschen Männer sich zum 4. Mal den Weltmeistertitel gesichert. Im Finale gab es einen 1:0-Sieg gegen Spanien.

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1: Ich arbeite wirklich sehr gerne in unserer Behörde. Ich bin mit Leib und Seele Staatsanwältin.
2: Das sagt Seo Kim. Die junge Staatsanwältin mit asiatischen Wurzeln ist in Staatsschutz Opfer eines rassistischen Brandanschlags geworden. Statt den Fall abzugeben, entscheidet sich Seo, selbst zu ermitteln. Die Spur führt sie zu dem stadtbekannten Rechtsextremisten Sven Meyer und einer Asylbewerberin als Zeugin.
3: Dieser Mann, Sven Meyer?
1: Genau. Wir brauchen unbedingt Ihre Zeugenaussage vor Gericht.
4: Ich brauche eine Wohnung in die Stadt. Ich brauche einen Job. Eine Schule, in der meine Kinder in Frieden zur Schule gehen können. Jetzt, wo es um eine Staatsanwältin geht, soll ich plötzlich aussagen. Wegen einer Staatsanwältin bringe ich unser Leben nicht in Gefahr.
2: Seo entdeckt, dass es in ihrer Behörde Akten gibt, die aber zurückgehalten werden. Gut, dass ihre Freundin darauf Zugriff hat oder besser gesagt hätte.
1: Die Einstellungen und die Ermittlungen gegen Unbekannt sind im Keller, richtig? Und die Geschäftsstelle hat doch sicher einen Kellerschlüssel.
5: Das kann ich nicht machen.
1: Ich will den Mittäter finden. Verstehst du das nicht? Hast du das Passwort der Teamleiterin?
5: Seo, echt jetzt? Du weißt, wie die sind. Die grillen mich, wenn das rauskommt.
2: Aber Seo forscht immer weiter. Doch der Oberstaatsanwalt Forch spielt die Tat herunter und versucht, weitere Nachforschungen zu verhindern.
6: Auf wessen Seite stehen Sie eigentlich? Warum haben Sie denn kein Vertrauen in Ihre eigene Behörde?
1: Ich bin hier das Opfer.
6: Ja. Aber das gibt Ihnen doch nicht das Recht, die Augen vor der Realität zu verschließen. Ich meine, reißen Sie sich jetzt mal zusammen, Frau Kim. Sie sind in erster Linie Repräsentantin dieses Staates.
2: Auch wenn die Geschichte frei erfunden ist, beim Ansehen von Staatsschutz bekommt man das ungute Gefühl, dass es so etwas wirklich geben könnte. Stefan Grundler, 98,6 Charivari, Kinoredaktion.

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7: Ich bin Florian Klaus. Wer ist für den versuchten Anschlag mit einer Sprengstoffdrohne am Flughafen Leipzig-Halle verantwortlich gewesen? Die Ermittlungen stehen kurz vor dem Abschluss, sagte Kanzler Merz im ARD-Sommerinterview. Dirk Zeitler berichtet.
8: Die Bundesregierung stimmt ihre angekündigte Reaktion auf den versuchten Sprengstoffanschlag demnach aktuell mit europäischen Partnern und innerhalb der NATO ab. Es werde eine Reaktion aus Deutschland sein, aber die Partner würden davon nicht überrascht werden. Auf die Frage, ob Deutschland überhaupt angemessen reagieren könnte, sollte sich eine Urheberschaft Russlands herausstellen, antwortete der Kanzler. Warten wir mal ab, was angemessen reagieren heißt.
7: Eine Mehrheit hat sich in Island dagegen ausgesprochen, wieder Beitrittsverhandlungen mit der Europäischen Union aufzunehmen. EU-Ratspräsident Costa hat nach dem Referendum betont, dass die EU diese Entscheidung respektiere. Island bleibe ein enger und vertrauenswürdiger Partner. Island und die EU sind wirtschaftlich auch so schon eng verbunden. EU-Gegnern dort war es aber unter anderem wichtig, bei der Fischerei souverän

0: zu bleiben. Mindestens 8 Menschen sind bei dem Unfall einer Fähre vor Zypern ums Leben gekommen. Die Einsatzkräfte suchen noch nach 18 Personen. Die meisten der mehr als 250 Passagiere konnten gerettet werden. Der Kapitän und 7 Crewmitglieder sind dem nordzyprischen Ministerpräsidenten zufolge festgenommen worden. Er sagte, selbst die geringste Fahrlässigkeit werde ans Licht kommen. Das geplante Ende der abschlagsfreien Rente nach 45 Beitragsjahren hat auch innerhalb der Regierungsparteien einige Diskussionen ausgelöst. Kanzleramtschefin Wagner hat den Streit zwischen Kanzler Merz und den CDU-Ministerpräsidenten aus Ostdeutschland bei dem Thema aber relativiert. Im ZDF hat sie gesagt, weil schon Übergangsfristen und Härtefallregeln kommen sollen, sehe sie keinen ganz großen Dissens. Die Länderchefs hatten sich gegen das Ende der sogenannten Rente mit 63 gestellt. Der erste Spieltag in der neuen Saison der Fußball-Bundesliga ist beendet. Zum Abschluss hat Augsburg den Ligarückkehrer Schalke mit 3:0 besiegt. Schon davor hatte Freiburg Bremen mit 4:1 geschlagen. Und im Hockey haben die deutschen Männer sich zum 4. Mal den Weltmeistertitel gesichert. Im Finale gab es einen 1:0-Sieg gegen Spanien.
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2: Ich bin Florian Klaus. Sollte die AfD nach der Wahl in Sachsen-Anhalt regieren, würde das Bundesland laut Kanzler Merz schweren Schaden nehmen. Er könne sich nicht vorstellen, dass ausländische Investoren zu einem AfD-Ministerpräsidenten kommen, um sich anzusiedeln, sagte er in der ARD. Die AfD liegt mit Umfragewerten um 40% klar vorne. Unter den Durchschüssen bei einem Schweizer Techno-Festival Verletzten ist auch eine Deutsche. Das hat die Aargauer Kantonspolizei mitgeteilt. Die anderen 4 Verletzten seien demnach Schweizer. Eine 22-Jährige war durch die Schüsse getötet worden. Ein oder mehrere Täter hatten gestern am frühen Morgen mit mindestens 2 Waffen geschossen. Nach dem oder den Tätern wird laut Polizei noch gefahndet. Einem Bericht der Washington Post zufolge haben hochrangige US-Militärs gewarnt, dass eine Verlängerung groß angelegter Angriffe auf den Iran nicht tragbar sei. Ein Pentagon-Sprecher hat den Text inzwischen als ein Bericht voller Ungenauigkeiten zurückgewiesen. Gleichzeitig hat er geschrieben, dass die Veröffentlichung streng geheimer Lageberichte ein Verbrechen sei. Die USA haben zum ersten Mal seit Ende Juli wieder Angriffe im Iran geflogen. Ziel waren 2 Raketenwerfer. Gegen die Rentenpläne der Bundesregierung hat es auch Widerstand in den eigenen Parteien gegeben. So haben sich 3 CDU-Ministerpräsidenten aus Ostdeutschland gegen das Ende der abschlagsfreien Rente nach 45 Beitragsjahren gestellt. Kanzleramt

0: Chefin Wagner hat den Streit mit Kanzler Merz aber im ZDF relativiert.
1: Natürlich wird es auch, so ist es auch vorgeschlagen, dort Möglichkeiten geben, auf besondere Lebensleistungen, auf besondere persönliche Situationen und Schicksale Rücksicht zu nehmen. Es ist zum Beispiel eine Schutzrente auch vorgesehen.
0: Was die Länderchefs forderten, sei damit schon im Vorschlag drin, so Wagner. Zum Abschluss des ersten Spieltags der neuen Fußball-Bundesliga-Saison hat Augsburg Schalke mit 3:0 geschlagen. Zu meckern gab es für FCA-Trainer Manuel Baum also nicht viel. Bei der Zone hat er gesagt:
2: Egal, ob das jetzt mal tiefstehen, hochanlaufen, Ballbesitz, nach vorne, also wir waren in allen Phasen wirklich ordentlich unterwegs. Ich hätte es nur gerne ein bisschen früher entschieden, das ganze Ding.
0: Im anderen Sonntagsspiel hatte Freiburg Bremen mit 4:1 besiegt.

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1: Bundesliga-Start und wir gehen mal 40 Jahre zurück. Es geht um die Saison 86-87. Die Bayern wurden auch damals schon Meister. Wie langweilig. Blau-Weiß Berlin und Fortuna Düsseldorf mussten absteigen. Blau-Weiß Berlin hatte ich überhaupt nicht mehr auf dem Schirm. Ich konnte Tennis Borussia Berlin, die kenne ich noch, aber Blau-Weiß? Naja, egal. Meine Frage heute an alle Fußball-Cracks und Clubfans: Auf welchem Tabellenplatz beendete der 1. FC Nürnberg die Saison 86-87? Hallo, wer ist dran?
2: Die Maggie.
1: Hi Maggie. 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
2: Ich habe Platz 9 rausgefunden.
1: Das stimmt. Platz 9 ist richtig. Das stimmt. Ja, cool. Wo hast du es her?
2: Google.
1: Aus Google, na klar. Ich meine, das kann man. Man könnte, wenn man jetzt eingefleischter, waschechter und vernarrter Clubfan ist, dann weiß man sowas.
2: Ich bin aus Berlin, das wäre Hertha BSC.
1: Naja, gut. Aber wenn du aus Berlin bist, kennst du Blau-Weiß Berlin noch?
2: Oh, das ist aber lange her.
1: Naja, das war 86, da sind die abgestiegen. Naja, wie auch immer, Maggie, Platz 9 damals mit den Legenden Andi Köpke, Tom Brunner, Manni Schwabel, Roland Grahammer, Stefan Reuter und Dieter Eckes-Eckstein natürlich mit auf dem Platz.
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1: Mit gleich zwei Actionkrachern meldet sich Hollywood jetzt in unseren fränkischen Kinos. Vorhang auf für Mutiny und Das Ende der Sterne. In einer nahen Zukunft hat eine verheerende Pandemie in Das Ende der Sterne nahezu die gesamte Menschheit ausgelöscht. Zu den wenigen Überlebenden gehört Hick.
2: Und was hast du gemacht, bevor die Welt unterging?
3: Ich habe meine Frau geküsst und mit meinem Hund gespielt. Und jeden Tag habe ich gedacht, Mann, hast du ein Scheißglück.
4: Jeder hat doch was, woran er sich festhält, oder? Ohne das wäre es ziemlich einsam.
1: Hick lebt mit seinem Hund in einem verlassenen Flugzeughangar in Colorado. Der Platz ist gut gegen marodierende Überlebende zu verteidigen. Und dabei hilft ihm der menschenfeindliche Ex-Soldat Bengley.
5: Wir haben keine Ahnung, was da draußen ist.
6: Was glaubst du, was du da findest? Fröhliche Menschen? Überall? Die Welt von damals existiert nicht mehr. Hier gibt's nur uns. Wir halten uns an dem fest, was mal war. Da draußen zählt nur eins, töten oder getötet werden. Das Einzige, was wir fürchten müssen, sind
7: die Überlebenden.
1: Und die sorgen schon bald für Chaos. Mit Stars wie Jacob Elordi, Josh Brolin und Guy Pearce verfilmt der Regiemeister Ridley Scott mit Das Ende der Sterne die apokalyptische Buchvorlage von Peter Heller.
8: Was zum Teufel willst du?
9: Vergeltung.
1: Und wenn das Actionstar Jason Statham will, sollte sich der Gegner warm anziehen. In Mutiny spielt er einen ehemaligen Soldaten, der seine Unschuld beweisen muss. Auf einem Frachtschiff entdeckt er Menschenschmuggler und eine Frau, die helfen will.
10: Mayday, Mayday, Mayday. Wir brauchen sofortige Notfallunterstützung.
9: Uns geht langsam die Zeit aus.
10: Wer zum Teufel sind Sie?
9: Jetzt zählt nur eins, Sie und diese Menschen in Sicherheit zu bringen. Vertrauen Sie mir, ich muss das beenden.
1: Und beim Beenden geht's richtig zur Sache. Jason Statham lässt es in Mutiny dermaßen krachen, dass der Film erst frei ab 18 Jahren ist. Stefan Grundler, 98.6 Charivari, Kinoredaktion.

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6: Ich bin Florian Klaus. Sollte die AfD nach der Wahl in Sachsen-Anhalt regieren, würde das Bundesland laut Kanzler Merz schweren Schaden nehmen. Er könne sich nicht vorstellen, dass ausländische Investoren zu einem AfD-Ministerpräsidenten kommen, um sich anzusiedeln, sagte er in der ARD. Die AfD liegt mit Umfragewerten um 40% klar vorne. Unter den Durchschüsse bei einem Schweizer Techno-Festival Verletzten ist auch eine Deutsche. Das hat die Aargauer Kantonspolizei mitgeteilt. Die anderen vier Verletzten seien demnach Schweizer. Eine 22-Jährige war durch die Schüsse getötet worden. Ein oder mehrere Täter hatten gestern am frühen Morgen mit mindestens zwei Waffen geschossen. Nach dem oder den Tätern wird laut Polizei noch gefahndet. Einem Bericht der Washington Post zufolge haben hochrangige US-Militärs gewarnt, dass eine Verlängerung groß angelegter Angriffe auf den Iran nicht tragbar sei. Ein Pentagon-Sprecher hat den Text inzwischen als ein Bericht voller Ungenauigkeiten zurückgewiesen. Gleichzeitig hat er geschrieben, dass die Veröffentlichung streng geheimer Lageberichte ein Verbrechen sei. Die USA haben zum ersten Mal seit Ende Juli wieder Angriffe im Iran geflogen. Ziel waren zwei Raketenwerfer. Gegen die Rentenpläne der Bundesregierung hat es auch Widerstand in

0: den eigenen Parteien gegeben. So haben sich drei CDU-Ministerpräsidenten aus Ostdeutschland gegen das Ende der abschlagsfreien Rente nach 45 Beitragsjahren gestellt. Kanzleramtschefin Waken hat den Streit mit Kanzler Merz aber im ZDF relativiert.
1: Natürlich wird es auch, so ist es auch vorgeschlagen, dort Möglichkeiten geben auf besondere Lebensleistungen, auf besondere persönliche Situationen und Schicksale Rücksicht zu nehmen. Es ist zum Beispiel eine Schutzrente auch vorgesehen.
0: Was die Länderchefs forderten, sei damit schon im Vorschlag drin, so Waken. Zum Abschluss des ersten Spieltags der neuen Fußball-Bundesliga-Saison hat Augsburg Schalke mit 3:0 geschlagen. Zu meckern gab es für FCA-Trainer Manuel Baum also nicht viel. Bei der Zone hat er gesagt:
2: Egal, ob das jetzt mal tiefstehen, hochanlaufen, Ballbesitz, nach vorne. Also wir waren in allen Phasen wirklich ordentlich unterwegs. Ich hätte es nur gerne ein bisschen früher entschieden, das ganze Ding.
0: Im anderen Sonntagsspiel hatte Freiburg Bremen mit 4:1 besiegt.
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1: Herzlich willkommen zum Promi Round and Round. Ich freue mich immer riesig über Wiederholungstäter im Promi Round and Round. Und er ist der Beweis, dass man es mit einer CD über den roten Teppich, mit wahnsinnig viel Fleiß, Talent und Anstrengung, dann auch mit einem Papphut üben, nach Hollywood schafft. Also das ist Wahnsinn. Der ist direkt aus dem Stuntteam von Jackie Chan, bricht aktuell mal wieder vielen Leuten die Knochen im Kino. Er ist trotzdem der charmanteste, muss ich sagen, und liebste Shaolin-Export, den Franken jemals produziert hat. Freut euch und schnallt eure Hüte fest auf Mortal Kombat 2 und 1 Star Kung Lao alias Max Huang. Grüß dich.
2: Hi Fabian, was für eine geile Intro. Richtig, richtig cool.
1: Wirst du jetzt eher als mit dem fränkischen Servus begrüßt oder Kung Lao mäßig ziehe den Hut?
2: Also pass auf, bei mir ist eigentlich schon mal Servus angesagt. Ich komme ja aus Franken und von daher habe ich konnte ich mir das nie abgewöhnen. Auch wenn ich im Ausland bin, weiche ich die neuen Freunde immer wieder ein und meine Bekannten aus China, meine Freunde aus China oder Asien, denen bringe ich das gleich immer als erstes Wort bei.
1: Servus. Ja, ich finde das auch eine herzliche Geschichte. Also ich freue mich sehr. Du hast mir gerade verraten, momentan bist du wieder in der alten Heimat. Du bist in Franken. Aber ich weiß auch beim letzten Mal, als wir uns vor 5 Jahren, lieber Max, war das in der große C-Zeit, nenne ich es jetzt mal. Da haben wir uns das erste Mal getroffen, digital damals nur möglich. Damals hast du in Nürnberg gewohnt und hast gesagt, ja, aber es steht Berlin an, vielleicht aber auch L.A., ich weiß nicht genau. Was ist es denn geworden? Wo hat es dich hinverschlagen?
2: Stimmt, ja. Also es ist echt eine Weile her. Ich glaube, relativ zeitnah nach unserem Gespräch bin ich dann nach Berlin gezogen für ein Jahr. Und es war eigentlich eine ganz, ja, interessante Zeit, aber es war halt auch in Corona, also man war wirklich noch relativ isoliert. Und dann habe ich etwas später, als die Grenzen wieder offen waren, sozusagen, den Entschluss gefasst, dann nach Hongkong zu ziehen. War dann für 2 Monate dort und war mega. Und dann habe ich aber meine jetzige Freundin kennengelernt in Taiwan und dann, seitdem lebe ich in Taipei. Jetzt seit 2024.
1: Alle natürlich Mortal Kombat Fans, die sind total in und freuen sich jetzt und sagen, wow, was erzählt er uns heute Neues, der Max? Für alle, die nicht so ganz drin sind, hier ein kleiner Ausschnitt, was ihr beim Promi Round and Round heute für einen tollen Gast habt. Mortal Kombat 2, jetzt natürlich im Kino und hier ist er.

0: guck mal, so böse kann er schauen im Film und so nett guckt er, wenn er im Podcast ist. Jetzt haben wir dich schon jetzt filmmäßig vorgestellt. Ich glaube, wir sollten als allererstes mal unser Rad drehen, von dem unsere Sendung hier den Namen hat. Wollen wir es erstmal anschieben als allererstes?
1: Mhm. Okay. Ja,

0: Super.
1: Drehen wir mal. Heute mit Max Huang mit der ersten Kategorie heute. Ich sag dir einfach jetzt ein paar Schlagworte aus deinem Leben und du hast ungefähr 20 Sekunden Zeit, den Zuhörerinnen und Zuhörern die absolut ehrlichste, prägnanteste Geschichte zu diesem Schlagwort zu erzählen.
0: Das würde ich wirklich kennenlernen. Mein absolutes Lieblingsspiel, Fabian.
1: Erstes Stichwort ist die Klopapierrolle.
0: Die Klopapierrolle, was habe ich denn damit zu tun? Ah, okay, jetzt weiß ich, was du meinst. Wie viele Sekunden habe ich noch? 10. Nee, das war eigentlich mehr so Pappkarton, nicht Klopapierrolle. Aber ja, ich habe mir einen Hut ausgeschnitten, um den Hut von Kung Lao zu simulieren und damit meine Kampfübungen zu testen.
1: Ja, genau. Logisch.
0: Für den ersten Film.
1: Ja. Muss auf jeden Fall sein.
0: Hier Klopapier hat mich jetzt wirklich irritiert. Das war für den ersten Mortal Kombat Film. Damals war ich in Peking und hatte eine mega Trainingshalle zur Verfügung, aber keinen Hut. Und so einfallsreich wie ich bin, habe ich dann eben aus Pappkarton so einen Kreis ausgeschnitten und dann damit rumhantiert und versucht, die Bewegungen von dem Charakter von Kung Lao einzustudieren. Und bin dann habe dann sehr viel Recherche betrieben auf YouTube und so und mir die komplette Bibliothek dieser ganzen Moves angeguckt und dann geschaut, ja, was passt am besten und halt gefiltert und probiert und es war nicht einfach, weil ich da in dem Film auch so viele Tricks mache in der Luft und mich drehe und rumspringe und das ging ganz gut mit dem Hut aus Pappkarton, aber wie sich dann herausstellte, am Set war der eigentliche Hut dann doch etwas schwerer.
1: Verwunderlicherweise. Also
0: der wog dann schon so 1-2 Kilo, würde ich mal annehmen.
1: Nächste 20 Sekunden für dich, um dein Leben nochmal genau ein bisschen für alle Zuhörerinnen, die dich nicht so gut kennen, vielleicht mal zu revidieren. Nächstes Stichwort ist Jaden Smith, roter Teppich.
0: Ui, die Geschichte kann ich erzählen.
1: 20 Sekunden.
0: 2010 in Berlin, Sony Center, roter Teppich. Ich bin hingefahren, wollte Jackie Chan sehen, ihm mein Demo-Reel geben. Letztendlich habe ich es dann Jaden Smith gegeben, der das an sich genommen hat und an Jackie weitergegeben hat. Und so bin ich dann zu Jackie Chan ins Stunt-Team gekommen.
1: Nächstes Stichwort für dich, Achtung, Winnetou in Nürnberg an der Schule.
0: Ui, ich hatte damals sehr lange Haare als Kind und war also von früh auf begeistert von Winnetou und auch Shatterhand und habe diese Filme geliebt und rauf und runter geguckt. Und dann habe ich mir auch so ein Stirnband wurde mir geschenkt von meinen Eltern und das hatte ich dann immer an. Und meine Tante hat mir ein komplettes Outfit, Winnetou-Outfit, gestickt, genäht und das habe ich dann immer getragen. Also sehr lange. Nicht bis in die, ich glaube, bis in die erste Klasse hatte ich schon diese Stirnband an, aber dann wird es irgendwann.
1: Kam die schrägen Blicke.
0: Ja, genau.
1: So, gut, die Frage ist, ob jemals sich jemand getraut hat, natürlich was dagegen zu sagen, weil du warst schon sehr früh mit dem Kampfsport natürlich betraut.
0: Also. So früh hat es bei mir nicht angefangen. Also mit 11 habe ich, glaube ich, angefangen mit dem Kampfsport. Aber ja, davor war ich eher so Winnetou.
1: Ich habe noch ein 20 Sekunden Stichwort für dich, für die erste Kategorie, die heißt Klassik, Kultur und Knochenbrüche.
0: Klassik, ja gut, das sind eigentlich meine Eltern oder das Elternhaus, aus dem ich komme. Die sind beide klassische Musiker. Knochenbrüche ist eigentlich meine Arbeit als Stuntman, die ich jahrelang gemacht habe. Wobei ich sagen muss, zum Glück habe ich mir also nicht wirklich ernsthaft jemals was gebrochen oder wehgetan. Und was war das dritte? War da noch was?
1: Kultur. Ich glaube, das kann man mit Klassik und Kultur. Doch, ich habe da deinen Opa noch in Erinnerung, glaube ich. Der war auch. Also du kommst aus einer unglaublich kulturell musikalischen Familie, Mama als mit Opernsängerin und schon viel Kultur, ne?
0: Doch, ja. Also mein, gut, dass du es sagst, mein Opa aus von Vaterseite, also der ist chinesischer Indonesier, also in Indonesien geboren und hat dort auch sehr viel komponiert für den Präsidenten damals.

0: Genau, mein Vater ist Pianist und Dirigent, meine Mom ist Gesangslehrerin, Gesangsdozentin. Also ja, ich war seit Kindheit umgeben von Musik, Klang und das hat mich schon geformt.
1: Auf jeden Fall. Haben wir übrigens alle, die sagen, also ich will den Kerl mal noch genauer kennenlernen. Vor 5 Jahren hat er da so viel davon erzählt. Ich verlinke das euch mal hier, ja, hier oben. Könnt ihr auch natürlich gleich Max Huang nochmal genießen. Von vor 5 Jahren. Lass uns über MK2, Mortal Kombat 2 reden. Es ist der Hammer. Es ist der meistgestreamte Film 21 gewesen damals. Kann ich mich erinnern. Er ist der erfolgreichste Live-Action-Film der gesamten Franchise-Geschichte, um es mal so auszudrücken. Wie stolz bist du denn darauf, jetzt wieder Teil zu sein? Man muss ja sagen, dieser Maschinerie und dieses unglaublichen Erfolgs.
0: Stolz ist immer so ein Wort, mit dem kann ich nicht so viel anfangen, weil ich bin einfach nur dankbar, so irgendwie dabei sein zu können und das Ganze miterleben zu können und dazu beitragen zu können. Aber so jetzt stolz empfinde ich eigentlich erst an erster Stelle nicht. Ich finde es cool, was wir hingekriegt haben als Team. Weil man hat schon gemerkt, dass wir, wenn ich das jetzt auch mal vergleiche mit anderen Filmen, bei denen ich mitgewirkt habe, haben wir super als Team funktioniert. Damit meine ich jetzt so die Schauspieler und auch die Crew und auch die Produzenten und das Studio. Da waren wir wirklich alle, also ohne Mist, so mit Herz dabei und wir wollten einfach so den besten Mortal Kombat Film machen, den die Welt je gesehen hat und ja, also wir haben auf jeden Fall alles gegeben, viel recherchiert und viel darüber auch nachgedacht, was wir beim ersten Film nicht so gut gemacht haben und wir wollten einfach die Fans mit dem zweiten Film nicht enttäuschen und den, wie gesagt, den Mortal Kombat Film bieten, den sie verdient haben.
1: Wie bist du da einbezogen, wenn du von wir sprichst? Das ist ja eine Riesenproduktion, da sind ja so viele Menschen darin beteiligt. Wie bist du da und jeder Einzelne irgendwie kann seinen Teil beitragen bei so einem Riesenprojekt?
0: Ja, also ich spüre schon Verantwortung auf jeden Fall für meine Rolle in dem Film und versuche mich halt immer so gut wie möglich vorzubereiten auf den Dreh. Und genau, also es ist alles aus Eigeninitiative eigentlich entstanden, dass ich dann den Shaolin Mönch in Berlin, der dort eine Schule hat, aufgesucht habe und er mich dann unter seine Fittiche genommen hat und mich dann wirklich ein Jahr in dem Shaolin Kung Fu trainiert hat. Ich muss ganz ehrlich sagen, also hätte auch ohne dieses Training funktioniert, aber ich wollte einfach irgendwie noch mehr Tiefe dem Charakter geben und ich wollte, also für mich selber war das einfach so ein Prozess, der mir dabei geholfen hat, einfach noch mehr einzutauchen in die Rolle und versuchen auch die Wurzeln des Charakters besser zu definieren und zu erkennen, weil er einfach aus dem Shaolin-Kloster kommt.
1: Was würdest du sagen, hat er dir mitgeben können für die Rolle?
0: Ich fand es spannend, weil ich habe davor jahrelang Wushu trainiert und Wushu, für die es nicht kennen, ist halt ein Leistungssport mittlerweile geworden, der eben alle Kung-Fu-Techniken, die es eigentlich gibt im chinesischen Raum, vereint, aber zu so einem Sport einfach macht. Ja. Und bei dem Shaolin Kung-Fu ist das Ganze nochmal viel mehr abgestimmt mit dem Chan-Buddhismus und dadurch bekommen die Bewegungen auch wirklich eine andere Bedeutung, die irgendwie tiefgründiger, tiefgründiger ist. Und das fand ich interessant. Also da mit diesem Aspekt von Religion oder Buddhismus und Kampfkunst, das zu vereinen, bringt einen im Training auf so ein ganz anderes Level. Also es ist, man muss es halt mal gemacht haben, um es zu verstehen. Es ist vielleicht für Leute, die Yoga machen, so vielleicht zu vergleichen. Das ist so eine Art Meditation eigentlich, ja.
1: Würdest du dich als Perfektionist da schon bezeichnen?
0: Boah, ja, auf jeden Fall. Ich habe

0: Habe jetzt die letzten Tage so Mini-DVs, also so alte Bänder mit Aufnahmen, die ich damals gemacht habe, digitalisiert. Und da siehst du einfach, wie ich die ganze Zeit die Takes, also ich wiederhole die ganze Zeit und versuche immer irgendwie den perfekten Shot zu bekommen. Also da war ich wahrscheinlich 14, 15.
1: Was?
0: Und das
1: Ja.
0: gemeinsam mit meinem Bruder und so immer, hey, mach noch mal. Hey, war scheiße. Und als ich das gesehen habe vorgestern, dachte ich mir so, boah, ey Max, du bist echt ein penetrantes Kind. Also damals schon so drauf bestanden, dass alles perfekt ist. Ja, also irgendwie hat mich das dann schon dazu hingeführt, wo ich heute bin, würde ich sagen. Dass man wirklich immer daran schleift, ne, an seiner Arbeit. Das gehört schon dazu. Aber ich glaube, wichtig ist auch, was ich auch gelernt habe, irgendwie bei Mortal Kombat 2 zum Beispiel, war, dass man auch lernen muss, loszulassen und irgendwann auch ja, akzeptieren muss, dass man da alles gegeben hat und das Resultat dann eben so ist, wie es ist. Und dass dieser künstlerische Prozess, also dass man Perfektionismus nicht erreicht, das ist ja klar, aber dieses Streben danach ist das, was wir tun.
1: Ich glaube auch, der eigene Anspruch ist ja oftmals so, dass das von außen vielleicht ein Regisseur oder der Kameramann schon sagt, hey, das war's, geil. Und du selber denkst, ah,
0: Ja,
1: so
0: genau.
1: ein Ticken noch, aber hier die kleine Bewegung des
0: Der geht
1: großen
0: immer
1: Zeh.
0: besser.
1: Ja. Meine Damen und Herren, ich bin ja froh, dass er überhaupt da ist. Der Max Huang Schrägstrich Kung Lao. Denn wer sich erinnert, in Mortal Kombat 1, eigentlich war er ja, Achtung, finished. Er war ja hinüber. Und jetzt ist er aber doch wieder da. Kung Lao ist da, aber in einer ganz anderen Form. Du bist jetzt quasi Revenant, glaube ich, heißt der wieder Auferstandene. Aber ohne groß zu spoilern, er ist jetzt auf der dunklen Seite der Macht. So muss man es eigentlich mal ausdrücken. Ja? Mann, Mann, Mann. Wie kam es zur Auferstehung? Es ist ja ein Wunder. Lieber Kung Lao.
0: Das ist wie in der Bibel, ne?
1: Ja.
0: ich glaube, es liegt einfach an den Fanreaktionen, würde ich jetzt mal behaupten, dass sie einfach den Charakter gefeiert haben im ersten Film und er viel zu früh eigentlich von der Leinwand verschwunden ist.
1: Voll.
0: Und daraufhin hat die Produktion und der Drehbuchautor, die haben dann gesagt, nee, den holen wir zurück. Da finden wir Wege.
1: Wie sind denn die Fanreaktionen? Der Film, wo wir es jetzt aufzeichnen, läuft ja schon ein paar Tage. Wie sind die Einspielquoten, kennen wir alle, aber so deine direkten Reaktionen in deinem direkten Umfeld, wie sind die?
0: Ja, positiv. Also wir haben auch eine Tour gemacht, eine Premierentour in L.A. waren wir. Da habe ich auch meine Mama, meine Freundin mitgenommen. Das war super. Muss man dazu sagen, waren auch, glaube ich, drei bis fast 500 Fans eingeladen zu dem Event und wir haben den Film dann in diesem TCL Theater gesehen. Also ein unglaublich beeindruckendes Kino, gleich an diesem Boulevard.
1: Ja.
0: Und genau, also das war ein Mega-Erlebnis. Kurz danach bin ich dann nach Jakarta gereist, nach Indonesien und wurde da auch sehr, sehr herzlich, sage ich mal, empfangen. Und die haben da auch ein unglaubliches Event organisiert, mit rotem Teppich und also Menschenmengen. Es war Wahnsinn.
1: Magst du das?
0: Und von
1: Ist es
0: daher.
1: dein Ding so in der Menschenmenge baden? Ist es so ein Teil deiner Persönlichkeit oder sagst du eher, ein Ticken kleiner ist mir fast lieber?
0: Also wenn es um Premieren geht, warum nicht so groß wie möglich?
1: Ist schon
0: Ich
1: geil.
0: fand das
1: Ja.
0: schon, ich fand es schon krass.
1: Krass.
0: Ja, weil man hat ja auch darauf hingearbeitet und ich war auch nicht alleine da, ich war auch mit anderen Schauspielern dort. Das heißt, wir haben so ja, das ganze Erlebnis geteilt miteinander. Und es war schon schön. Also ich musste, also klar, es ist super anstrengend, wenn man mal so eine Presstour gemacht hat, das ganze Fliegen, dieses ganze Drumherum, ja, und dieses Interview
1: Ja.
0: geben, 8 Stunden am Stück oder was weiß ich, wie lange das war. Man denkt erstmal so, ja, das kriege ich hin, aber danach ist man schon echt geschlaucht, muss ich sagen. Ich finde es fast schon anstrengender als zu drehen, weil Es verlangt eine andere Art von Aufmerksamkeit. Also beim Dreh ist man ja auch mehr oder weniger isoliert mit dem Filmteam und konzentriert sich wirklich

0: auf diese eine Sache. Und bei so einem Presstouren ist es halt, wie du schon gesagt hast, so viele Menschen und hier und das und ja, genau.
1: Jeder ruft.
0: Also,
1: Max, schau hier.
0: Und, ja, genau. Ja, klar.
1: Genau. Ja. Du hast damals Jaden Smith aufgehalten auf dem roten Teppich. Wen würdest du denn jetzt für diese Idee aufhalten? Wer müsste am roten Teppich an dir vorbeilaufen und sagen, hey, ich habe da mal eine Idee. Wer wäre das? Die richtige Person?
0: Wahrscheinlich ein guter Drehbuchautor.
1: Gut. Ne,
0: mit dem man das zusammen schreibt.
1: Was würdest du dem sagen? Du hast 30 Sekunden Zeit, weil dann geht der am roten Teppich weiter. 30 Sekunden ab jetzt.
0: Hey, Torben, ich habe hier eine richtig coole Idee für Shaolin Monks. Und zwar würde ich gerne zeigen, dass Liu Kang und Kung Lao zusammen in dem Shaolin-Tempel aufwachsen und von Bo Rai Choi ausgebildet werden und dann ihre Fähigkeiten erlangen und ja, sich dann gemeinsam auf den Weg machen, um das Böse zu bekämpfen. Das wäre doch was. Würdest du mir dabei helfen wollen?
1: Wenn du das hörst, lieber Produzent.
0: Lass es uns manifestieren, dass es klappt. Und wenn wir uns in 3 Jahren wiedersehen, dann existiert vielleicht auch schon der Film.
1: Den Film gibt's dann, ein Album von Max Huang und was er sich halt sonst noch so überlegt. Ja, Servus bringt dabei seinen Freunden aus der ganzen Welt und Bastscha auch, denn wir wissen, das ist das fränkische höchste Lob, was es gibt. Es geht nichts drüber, muss man auch sagen. Ne? Bastscha heißt, es geht nicht besser. Und deswegen muss ich sagen, Bastscha, dass wir uns heute getroffen haben, es geht nicht schöner. Vielen, vielen Dank, dass du da bist und da warst.
0: Gerne, gerne. Vielen Dank, Fabian.
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2: Ich bin Florian Klaus. Nur noch wenige Tage, dann wird in Sachsen-Anhalt gewählt. Die AfD liegt in Umfragen dabei klar vorne. Kanzler Merz hat in der ARD vor einer Alleinregierung der Partei gewarnt.
3: Das ist aber eine Entscheidung, die die Wählerinnen und Wähler in Sachsen-Anhalt zu treffen haben. Das Land wird erheblichen Schaden nehmen, wenn es so kommt, wie wir das jetzt befürchten müssen. Deswegen werden wir in den letzten Tagen alles tun, um genau das zu verhindern.
2: Die AfD wird in Sachsen-Anhalt als gesichert rechtsextrem eingestuft. Das US-Militär hat erstmals seit Ende Juli wieder Angriffe im Iran geflogen. Ziel seien zwei iranische Raketenwerfer gewesen, hieß es. Der Iran-Krieg läuft inzwischen seit einem halben Jahr. Schon einige Male hatte US-Präsident Trump angekündigt, dass er kurz vor dem Ende stehe. Echte Fortschritte waren zuletzt aber nicht wahrzunehmen. Der Krieg hatte unter anderem die Energiepreise nach oben getrieben. Island bleibt auch nach der Entscheidung gegen neue Gespräche über einen EU-Beitritt eng mit der Europäischen Union verbunden. Das hat Regierungschefin Frostadottir nach dem Referendum betont. Tatsächlich ist Island als Teil des europäischen Wirtschaftsraums schon eng an die EU gekoppelt. Ein wichtiger Faktor für EU-Gegner im Land war aber die Souveränität bei der Fischerei, dem größten Wirtschaftszweig der Insel. Die weltgrößte Computerspielmesse Gamescom in Köln hat in diesem Jahr wieder mehr Besucher empfangen. Laut Veranstalter waren bis zum letzten Messetag gestern rund 368.000 Menschen dort. 11.000 mehr als im Vorjahr. Der Höchstwert von 2019 wurde damit nicht geknackt, allerdings war damals auch teils über Überfüllung geklagt worden.

Schalke ist zurück in der Fußball-Bundesliga. Der Saisonauftakt in Augsburg ist für die Gelsenkirchener aber ziemlich schief gegangen. Mit 3:0 hat der FCA zum Abschluss des ersten Spieltags gewonnen. Vorher hatte es schon einen 4:1-Sieg Freiburgs gegen Bremen gegeben. Und noch eine Meldung zum Hockey. Da sind die deutschen Männer mit einem 1:0 gegen Spanien Weltmeister geworden.

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1: Aus Frankreich und aus Hollywood kommen zwei neue Filme in unseren fränkischen Kinos. Vorhang auf für Oh La La 2 und One Night Only.
2: Mom, ich glaube, ich bleib einfach hier.
3: Nein, du solltest heute ausgehen.
1: Sagt die Mutter des Pizzabäckers Owen zu Beginn von One Night Only. Denn nur heute Nacht ist es Singles gesetzlich erlaubt, Sex zu haben. Also gut, Owen macht sich auf die Socken und trifft die muntere Ellie.
4: Deine Ohren sehen aus wie Autotüren.
5: Deine Nase ist zu klein für dein Gesicht.
6: Mit deinem Kinn kann man Holz hacken.
7: Deine Beine machen keinen Sinn.
6: Dein Haaransatz macht keinen Sinn. Was ist mit deinem Auge?
7: Allergie.
6: Ach echt?
1: Ja, läuft nicht gerade gut zwischen den beiden. Und so gehen sie erstmal wieder getrennte Wege. Aber im Laufe der Nacht trifft Ellie wieder auf Owen und er macht ihr eine Pizza.
6: Das ist die beste Pizza, die ich hier hatte. Ich glaube, besser als Sex.
7: Was findest du am besten?
6: Den extra Käse.
7: Beim Sex.
6: Das Vorspielen.
7: Das ist eine typische Frauenantwort.
6: Und du so?
7: Für mich geht's ums Danach.
6: Oh, komm schon.
7: Zwei Menschen liegen da und teilen ein Geheimnis.
1: Nun ja, die Handlung ist durchaus vorhersehbar, aber One Night Only ist romantisch schön und macht auch viel Spaß. Beispielsweise bei der Suche nach dem letzten Kondom in der Stadt. Im ersten Oh La La Film vor 2 Jahren hat der Weinhändler Frederik erfahren, dass er genetisch nur zu 15% Franzose ist. In Oh La La 2 will er nun wissen, woher die restlichen 85% kommen. Ergebnis: Das Labor sagt, die Gene sind türkisch.
8: Ihre Tochter hat gewusst, dass sie Türke sind. Sie arbeitet hier. Wunderbare Frau.
9: Das interessiert mich nicht.
8: Wir haben ihr gleich Bescheid gesagt.
9: Dann weiß meine Tochter davon und hat nichts gesagt. Also die kriegt was zu hören. Ich bin kein Franzose. Ich bin zu 0% Franzose. Wie ein Magerquark.
1: Auch wenn Frankreichs Starkomiker Christian Clavier wieder die Hauptrolle spielt, an den Witz des ersten Teils kommt Oh La La 2 nicht heran. Stefan Grundler, 98.6 Charivari, Kinoredaktion.

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5: Ich bin Florian Klaus. Nur noch wenige Tage, dann wird in Sachsen-Anhalt gewählt. Die AfD liegt in Umfragen dabei klar vorne. Kanzler Merz hat in der ARD vor einer Alleinregierung der Partei gewarnt.
6: Das ist aber eine Entscheidung, die die Wählerinnen und Wähler in Sachsen-Anhalt zu treffen haben. Das Land wird erheblichen Schaden nehmen, wenn es so kommt, wie wir das jetzt befürchten müssen. Deswegen werden wir in den letzten Tagen alles tun, um genau das zu verhindern.
5: Die AfD wird in Sachsen-Anhalt als gesichert rechtsextrem eingestuft. Das US-Militär hat erstmals seit Ende Juli wieder Angriffe im Iran geflogen. Ziel seien zwei iranische Raketenwerfer gewesen, hieß es. Der Iran-Krieg läuft inzwischen seit einem halben Jahr. Schon einige Male hatte US-Präsident Trump angekündigt, dass er kurz vor dem Ende stehe. Echte Fortschritte waren zuletzt aber nicht wahrzunehmen. Der Krieg hatte unter anderem die Energiepreise nach oben getrieben. Island bleibt auch nach der Entscheidung gegen neue Gespräche über einen EU-Beitritt eng mit der Europäischen Union verbunden. Das hat Regierungschefin Frostadottir nach dem Referendum betont. Tatsächlich ist Island als Teil des europäischen Wirtschaftsraums schon eng an die EU gekoppelt. Ein wichtiger Faktor für EU-Gegner im Land war aber die Souveränität bei der Fischerei, dem größten Wirtschaftszweig der Insel. Die weltgrößte Computerspielmesse Gamescom in Köln hat in diesem Jahr wieder mehr Besucher empfangen. Laut Veranstalter waren bis zum letzten Messetag gestern rund 368.000 Menschen dort. 11.000 mehr als im Vorjahr. Der Höchstwert von 2019 wurde damit nicht geknackt, allerdings war damals auch teils über Überfüllung geklagt worden. Schalke ist zurück in der Fußball-Bundesliga. Der Saisonauftakt in Augsburg ist für die Gelsenkirchener aber ziemlich schief gegangen. Mit 3:0 hat der FCA zum Abschluss des ersten Spieltags gewonnen. Vorher hatte es schon einen 4:1-Sieg Freiburgs gegen Bremen gegeben. Und noch eine Meldung zum Hockey. Da sind die deutschen Männer mit einem 1:0 gegen Spanien Weltmeister geworden.
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2: Ich bin Florian Klaus. Guten Morgen. Unter den durch Schüsse bei einem Schweizer Techno-Festival Verletzten ist auch eine Deutsche. Das hat die Aargauer Kantonspolizei mitgeteilt. Die anderen 4 Verletzten seien demnach Schweizer. Eine 22-Jährige war durch die Schüsse getötet worden. Ein oder mehrere Täter hatten gestern am frühen Morgen mit mindestens 2 Waffen geschossen. Nach dem oder den Tätern wird laut Polizei noch gefahndet. Sollte die AfD nach der Wahl in Sachsen-Anhalt regieren, würde das Bundesland laut Kanzler Merz schweren Schaden nehmen. Er könne sich nicht vorstellen, dass ausländische Investoren zu einem AfD-Ministerpräsidenten kommen, um sich anzusiedeln, sagte er in der ARD. Die AfD liegt mit Umfragewerten um 40% klar vorne. Gegen die Rentenpläne der Bundesregierung hat es auch Widerstand in den eigenen Parteien gegeben. So haben sich 3 CDU-Ministerpräsidenten aus Ostdeutschland gegen das Ende der abschlagsfreien Rente nach 45 Beitragsjahren gestellt. Kanzleramtschefin Waken hat den Streit mit Kanzler Merz aber im ZDF relativiert.
3: Natürlich wird es auch, so ist es auch vorgeschlagen, dort Möglichkeiten geben, auf besondere Lebensleistungen, auf besondere persönliche Situationen und Schicksale Rücksicht zu nehmen. Es ist zum Beispiel eine Schutzrente auch vorgesehen.
2: Was die Länderchefs forderten, sei damit schon im Vorschlag drin, so Waken. Der erste Spieltag in der neuen Saison der Fußball-Bundesliga ist beendet. Zum Abschluss hat Augsburg den Ligarückkehrer Schalke mit 3:0 besiegt. Schon davor hatte Freiburg Bremen mit 4:1 geschlagen. Und im Hockey haben die deutschen Männer sich zum 4. Mal den Weltmeistertitel gesichert. Im Finale gab es einen 1:0-Sieg gegen Spanien.
1: So, willkommen in der 5. Ferienwoche der Sommerferien. Heute mit Sonne, Wolken, 8 Stunden Sonne kriegen wir, 25 Grad. Und die nächsten Tage wird sich daran nicht viel ändern. Es wird ein bisschen kühler von Tag zu Tag. Also morgen 24, Mittwoch 23 und so weiter. Aber im Großen und Ganzen bleibt's schön.
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1: Ich grüße euch. Schönen guten Morgen. Ich kann es jetzt gleich zum Start der Sendung droppen. Das wird meine letzte Sendung hier auf 98.6 Charivari werden. Okay? So viel dazu. Also, ich habe was vergessen zu sagen. Das wird meine letzte Sendung auf 98.6 Charivari im August. Weil heute ist ja der 31. Okay? Ciao. Guten Start.

0: Terry haut uns raus hier. Guten Morgen.
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0: So, ich scroll mich gerade schon hier durch, durch die Pop-History und habe gerade ein Datum entdeckt. Ja, da kann ich mich noch gut dran erinnern. Am 31. August, also ich weiß jetzt nicht, das ist der 31. August 85. Das weiß ich so genau nicht mehr. Aber ich wusste es, dass 85 das Album Brothers in Arms von den Dire Straits, das ging damals durch die Decke. Ja? Da haben wir auch wochenlang drauf warten müssen, weil das war ja innerhalb von Stunden ausverkauft im Plattenladen. Und nicht nur in Deutschland war das natürlich erfolgreich ohne Ende, auch in Amerika ging es auf die 1 der US-Albumcharts und das war genau heute vor 41 Jahren. Übrigens nicht nur in Amerika und Deutschland, auch in weiteren 25 anderen Ländern ging das Ding ganz rauf an die Spitze. Dann haben wir den 31. August 1984, da rennen die Menschen ins Kino, um einen Film zu gucken, der lange vorher angekündigt war. Und zwar der hier. Gut, der Film selbst war jetzt...
2: lau, würde ich sagen. Also, er ist ganz knapp an der goldenen Ananas vorbeigeschrammt, glaube ich. Oder wie das Ding im Filmgeschäft heißt.
0: Aber die Musik natürlich, müssen wir nicht drüber reden. Es geht um Prince und Purple Rain. Und immerhin hat er 80 Millionen Dollar eingespielt. Nicht schlecht, oder? So, vom einen Superstar zum anderen aus den 80ern. Von Prince rüber zu Whitney Houston. Ganz entspannt reinstarten in den Montag. Saving All My Love.

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2: Ich bin Florian Klaus. Guten Morgen. Unter den durch Schüsse bei einem Schweizer Techno-Festival Verletzten ist auch eine Deutsche. Das hat die Aargauer Kantonspolizei mitgeteilt. Die anderen vier Verletzten seien demnach Schweizer. Eine 22-Jährige war durch die Schüsse getötet worden. Ein oder mehrere Täter hatten gestern am frühen Morgen mit mindestens zwei Waffen geschossen. Nach dem oder den Tätern wird laut Polizei noch gefahndet. Sollte die AfD nach der Wahl in Sachsen-Anhalt regieren, würde das Bundesland laut Kanzler Merz schweren Schaden nehmen. Er könne sich nicht vorstellen, dass ausländische Investoren zu einem AfD-Ministerpräsidenten kommen, um sich anzusiedeln, sagte er in der ARD. Die AfD liegt mit Umfragewerten um 40% klar vorne. Gegen die Rentenpläne der Bundesregierung hat es auch Widerstand in den eigenen Parteien gegeben. So haben sich drei CDU-Ministerpräsidenten aus Ostdeutschland gegen das Ende der abschlagsfreien Rente nach 45 Beitragsjahren gestellt. Kanzleramtschefin Waken hat den Streit mit Kanzler Merz aber im ZDF relativiert.
3: Natürlich wird es auch, so ist es auch vorgeschlagen, dort Möglichkeiten geben, auf besondere Lebensleistungen, auf besondere persönliche Situationen und Schicksale Rücksicht zu nehmen. Es ist zum Beispiel eine Schutzrente auch vorgesehen.
2: Was die Länderchefs forderten, sei damit schon im Vorschlag drin, so Waken. Der erste Spieltag in der neuen Saison der Fußball-Bundesliga ist beendet. Zum Abschluss hat Augsburg den Ligarückkehrer Schalke mit 3:0 besiegt. Schon davor hatte Freiburg Bremen mit 4:1 geschlagen. Und im Hockey haben die deutschen Männer sich zum vierten Mal den Weltmeistertitel gesichert. Im Finale gab es einen 1:0-Sieg gegen Spanien.
4: Rein in die neue Woche, die fünfte Ferienwoche. Wie wird das Wetter? Das interessiert uns natürlich alle. Heute 25 Grad, Sonne, Wolken und im Großen und Ganzen bleibt das auch so in dieser Woche. Temperaturen liegen so zwischen 25 Grad heute und 22 Grad am Donnerstag.
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4: Heute am letzten Augusttag, der 31. mit den Namenstagen von Marcello, Paulinus, Raimund und Sieglinde. Da muss ich meine Tante grüßen. Grüße nach Österreich. Heute ist übrigens auch nationaler Studentenfuttertag. Ja. Ist gesund. Ganz klar, aber nicht so viel Studentenfutter futtern, weil es hat auch ganz viele Kalorien. Und zwar durch die Rosinen und die Nüsse kombiniert.

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toller 90er. Er hat so Power, ne? So Dampf hat er. Chesney Hawks und The One and Only. Einen schönen guten Morgen. Montag, der letzte im August. Gab's da nicht mal einen Song? Es war Montag, der letzte im August. Es war Sommer von Peter Maffay? Egal.

0: So, Geburtstagskinder heute. Wer feiert denn? Chris Tucker, Schauspieler, Komiker, der von Will Smith eine reingedonnert bekommen hatte bei den Oscars oder Grammys oder bei irgendeiner Verleihung auf jeden Fall vor ein paar Jahren mal. Dann Edwin Moses, Leichtathlet, Olympiasieger, Weltmeister, wird heute 71. Richard Gere wird 77 Jahre alt. Und Rudolf Schenker, Grüße gehen raus an alle Rockfans, der feiert heute seinen 78. Geburtstag. Wenn ihr habt, dann lasst es euch gut gehen.
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1: Guten Morgen. Einer meiner Schüler hat Medizin studiert, eine ehemalige Konfirmandin ist Ärztin und ein Freund will bald eine Hausarztpraxis übernehmen. Alle drei sind Christen und die finden gut, dass ich Pfarrerin bin. Aber ich denke, was ist mein Beruf schon gegen ihren? Die können wirklich helfen, die können Leben retten. Dieser ehemalige Schüler will vielleicht später einmal bei Ärzte ohne Grenzen mitarbeiten. Und das ist für mich wirklich die Krönung. Seit 50 Jahren gibt es diese Organisation. Menschen in Medizinberufen, die in ihren Urlaubswochen in Krisengebiete fahren und dort helfen. Pflegende, die in ihrer knapp bemessenen Freizeit politisch aktiv sind und den Finger in die gesellschaftlichen Wunden legen. Die sagen, wo wir als Weltgemeinschaft krank sind, weil wir uns blind und taub stellen, wenn anderswo Menschen elend zugrunde gehen. Zurzeit merken wir, wie auch bei uns die Menschen im Medizinbereich weit übers Limit hinaus für andere da sind. Denen hier und denen dort möchte ich heute sagen, ihr seid ein Geschenk für die Welt. Danke, dass es euch gibt. Bis zum nächsten Mal.

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1: Ich bin Helen Martin. Guten Morgen. Passagiere der vor Zypern gekenterten Fähre machen der Besatzung schwere Vorwürfe. So soll der Kapitän von Bord geflüchtet sein. Außerdem hätten einige der rund 260 Passagiere von verschlossenen Türen und Fluchtwegen berichtet, heißt es. Mindestens 8 Menschen sind bei dem Unglück gestorben. 18 weitere werden noch vermisst. Der Kapitän und 7 Crewmitglieder sind festgenommen worden. Am Sonntag wird in Sachsen-Anhalt gewählt und in Umfragen liegt die AfD deutlich vor den anderen Parteien. Kanzler Merz hat in der ARD davor gewarnt, dass das Bundesland durch eine AfD-Regierung schweren Schaden nehmen würde. So könne er sich nicht vorstellen, dass sich dann noch ausländische Unternehmen dort ansiedeln würden. Die AfD wird in Sachsen-Anhalt als gesichert rechtsextrem eingestuft. Das US-Militär hat laut Medienberichten erstmals seit Ende Juli wieder Angriffe im Iran geflogen. Ziel seien 2 iranische Raketenwerfer gewesen, berichten US-Medien. Tina Eck berichtet aus Washington.
2: Seit Wochen herrschte Ruhe zwischen den Kriegsparteien USA und Iran, allerdings gab es auch keinerlei Verhandlungsfortschritte. Jetzt startete das US-Militär wieder Angriffe, vor allem um zu verhindern, dass der Iran weitere Seeminen in der Straße von Hormuz verteilt.
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3: Mit Chris Wahle. Der 1. FC Nürnberg hat den besten Saisonstart seit 27 Jahren hingelegt. Vor heimischer Kulisse wurde Arminia Bielefeld am Samstagabend mit 4:1 abgefertigt. Nach 3 Spielen hat die Mannschaft von Miro Klose damit 9 Punkte auf dem Konto. Und so erfolgreich soll es weitergehen. Sportvorstand Joti Schatzi-Alexio hatte im Zuge der Partie erklärt, dass Stürmertalent Soma beim Club bleiben wird. Auch die Spielvereinigung Greuther Fürth konnte jetzt endlich über 3 Punkte jubeln. Mit 4:3 setzte sich das Kleeblatt gegen Aufsteiger Energie Cottbus durch.
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4: So, guten Morgen. 6 aktuell. Ein paar Meldungen haben wir schon. Auf der A6 zum Beispiel. Nürnberg in Richtung Heilbronn. Zwischen Aurach und Feuchtwangen Nord. Gefahr durch ein brennendes Fahrzeug. Hier Vollsperrung. Ihr verliert schon 15 Minuten Zeit. Nochmal die A6. Nürnberg in Richtung Amberg. Diesmal zwischen Altdorf-Leinburg und Ahlfeld. Rechter Fahrstreifen blockiert. Unfallaufnahme. Und die A9 haben wir zwischen Hommersdorf und Schneitach Richtung Nürnberg von Berlin kommend. Vorsicht bitte, ungesicherte Unfallstelle, linker Fahrstreifen blockiert. Und die Ausfahrt Schneitach ist ebenfalls gesperrt im Kurvenbereich. Unfall, Gefahr durch Gegenstände auf der Fahrbahn. Die Ausfahrt ist zu. So, ansonsten sieht's gut aus. Aktuell keine Staus und keine Blitzer. Habt ihr was gesehen, dann bitte gleich durchrufen und melden kostenfrei unter 08000. 98,6. 98,6. Kommt gut an. Ja, Wetter, das ging heute schon gewitterig los. Teilweise regnet es noch im Sendegebiet. Temperaturen haben wir auch für euch. Die liegen aktuell um 16 Grad in Schoppershof, in Katzwang und

0: euch in Worzeldorf. Heute allerdings ein relativ freundlicher Tag. Dann so ab 8, 9 Uhr lockert's auf, Sonne kommt durch. Und dann haben wir Temperaturen heute um 25 Grad. Morgen Mittwoch ähnlich, Sonne, Wolken im Mix. Temperaturen um die 23, 24 Grad.
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0: Ich grüße euch. Schönen guten Morgen am Montag. Die Woche zieht sich jetzt schon wie Kaugummi, aber auch so ein Kaugummi ist ja was Frisches. Ne? Dementsprechend frisch starten wir jetzt alle gut rein in die neue Woche und bringen euch gewohnt gut und ganz easy in den Tag. Gleich mit George Michael, Careless Whisper. Was für eine wunderschöne Ballade. London Beat mit dabei. Die Scorpions gleich, in meinem 80er und DNA mit Susan Vega.
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0: geht auch nicht tot, gell, der Song. 50 Jahre immer noch hören. George Michael, Careless Whisper, hier. Auf eure Lieblingsstation.
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0: So, Super E10 kostet zur Stunde 2,10 Euro. Bisschen günstiger in Nürnberg, zum Beispiel an der Tanke in der Mühlhofer Hauptstraße. Dort 2,03 Euro. Und Moment, da läuft irgendwas schief. 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Genau, bei Diesel. Und das bekommt ihr aktuell für 2,18 Euro. Ein bisschen günstiger geht es momentan in Schwabach, in der Angerstraße an der Tankstelle, für 2,11 Euro. Euch allen eine gute Fahrt. 13 Minuten nach 6 Uhr.

0: 20 Minuten nach 6. Einen schönen guten Morgen wünsche ich euch.
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0: Welche Band aus Deutschland war die allererste, die in Amerika so richtig Erfolg hatte? Hm? Ja, viele nennen hier Kraftwerk, klar.
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0: Aber auch die Scorpions waren schon Mitte der 70er in den Staaten sehr bekannt. Und der diese legendäre Rockband schon Mitte der 60er ins Leben rief, wird heute 79. Es geht um Rudolf Schenker. Ich spiele euch die größte Rockballade aus den 80ern von den Scorpions. Jetzt für euch hier zum ganz entspannten und relaxten Wachwerden. Still Loving You.

Das war Öhms 80er. 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

vorletzte Ferienwoche. Ich grüße euch. Schönen guten Morgen da draußen hier auf 98.6 Charivari. Chris Wahle heute Morgen, Chef vom Dienst, in den Nachrichten.

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5: Ich bin Helen Martin. Guten Morgen. Passagiere der vor Zypern gekenterten Fähre machen der Besatzung schwere Vorwürfe. So soll der Kapitän von Bord geflüchtet sein. Außerdem hätten einige der rund 260 Passagiere von verschlossenen Türen und Fluchtwegen berichtet, heißt es. Mindestens 8 Menschen sind bei dem Unglück gestorben. 18 weitere werden noch vermisst. Der Kapitän und 7 Crewmitglieder sind festgenommen worden. Am Sonntag wird in Sachsen-Anhalt gewählt und in Umfragen liegt die AfD deutlich vor den anderen Parteien. Kanzler Merz hat in der ARD davor gewarnt, dass das Bundesland durch eine AfD-Regierung schweren Schaden nehmen würde. So könne er sich nicht vorstellen, dass sich dann noch ausländische Unternehmen dort ansiedeln würden. Die AfD wird in Sachsen-Anhalt als gesichert rechtsextrem eingestuft. Das US-Militär hat laut Medienberichten erstmals seit Ende Juli wieder Angriffe im Iran geflogen. Ziel seien 2 iranische Raketenwerfer gewesen, berichten US-Medien. Tina Eck berichtet aus Washington.
6: Seit Wochen herrschte Ruhe zwischen den Kriegsparteien USA und Iran, allerdings gab es auch keinerlei Verhandlungsfortschritte. Jetzt startete das US-Militär wieder Angriffe, vor allem um zu verhindern, dass der Iran weitere Seeminen in der Straße von Hormuz verteilt.
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7: Mit Chris Wahle. Künstliche Intelligenz ist schon eine ganze Weile Teil unseres Alltags. Das gilt auch für die Nürnberger Schulen. Dort ist die KI längst angekommen. Schulreferentin Cornelia Trinkel.
8: Wir sehen KI nicht als Bedrohung, sondern ein Thema, das wir aus den Schulen nicht fernhalten können. Und deswegen müssen wir damit kompetent, kritisch und verantwortungsvoll umgehen. Wir haben deswegen an den kommunalen Schulen bereits intensiv erprobt, wie KI sinnvoll im Unterricht und in der Schulentwicklung eingesetzt werden kann.
7: Da KI sicher auch bei den Hausaufgaben angewendet wird, muss man sich auch Gedanken machen, wie die Hausaufgaben der Zukunft aussehen, so Trinkel. In gut 2 Wochen beginnt das Schuljahr 2026-27.
9: Danke, Christian.
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9: 7:03, guten Morgen auf die A6 Nürnberg in Richtung Amberg. Zwischen Altdorf-Leinburg und Alfeld rechter Fahrstreifen blockiert nach einem Unfall. Dann haben wir die A9 Nürnberg Richtung München. Zwischen Hilpoltstein und Grieding linker Fahrstreifen blockiert. Vorsicht hier, Gefahr durch eine ungesicherte Unfallstelle. Bitte denkt an die Rettungsgasse. Und auf der A9 Berlin Richtung Nürnberg bereits ein Stau zwischen Hommersdorf und Laufersburg. Hier aktuell 4 Kilometer. Bedeutet für euch 1 Stunde Zeitverlust. Staus und Blitzer bitte immer gleich an die 08000 98 6 98 6. Kommt alle gut an. Ja, Wetter nach anfänglichen Gewittern heute Morgen schon, heute Nacht teilweise.

0: Temperaturen aktuell um die, was haben wir denn, 16 Grad in Ronhof, in Rückersdorf und auch bei euch in Kalchreuth. Heute im Tagesverlauf dann mehr Sonne. Temperaturen liegen so um die 24, 25 Grad. Die nächsten Tage ähnliches Wetter. Sonne und Wolken im Mix. Temperaturen angenehm bei 24 Grad.
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0: Gleich wieder Deutschlands beste Comedians, heute mit einem jungen Mann, der ein bisschen unzufrieden ist mit seinem Namen.
2: Ja, sorry für meinen Namen. Also Friedrich Herrmann, ich finde selber ein bisschen doll, muss ich sagen. Also ich habe jetzt nichts gegen deutschen Namen, aber der ist ein bisschen zu deutsch. Weißt du, wie ich es meine? Also man nimmt sich auch keinen Matt Eagle und spickt den noch mit so einem Nürnberger Würstchen. So.
0: Naja, was Friedrich Herrmann noch zu deutsch findet, das erzählt er euch gleich selbst in 8 Minuten. Aber nach der Lighthouse-Family die 80er mit Hi und die 90er und die 80er jetzt mit Phil Collins.

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0: Guten Start rein, 6.42 Uhr, 3 Minuten bis 3.45 Uhr.
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0: Welche Dinge sind eigentlich zu deutsch? Also Bürokratie, ganz klar, Pünktlichkeit, Ordnung und was fällt mir sonst noch? Schlagermusik vielleicht noch, ja, okay. Oder der Name Friedrich Hermann. Auch sehr deutsch, gell?
2: Ja, sorry für meinen Namen. Also Friedrich Hermann, ich finde selber ein bisschen doll, muss ich sagen. Also ich habe jetzt nichts gegen deutschen Namen, aber der ist so ein bisschen zu deutsch. Wisst ihr, wie ich es meine? Also man nimmt sich auch keinen Matt Eagle und spickt den noch mit so einem Nürnberger Würstchen. So. Vor allem, ich komme aus Jena und das klingt ja so schön, ja, so fast französisch, so richtig. Jena, das klingt dann nach so einer Natursteinterrasse und Rotweinglas und Sonnenuntergang. Oh, ich komme aus Jena. Wie heißt du? Friedrich Hermann. Das macht direkt alles kaputt. So, als hättest du so einen Sommersalat mit gerösteten Feigen und Walnüssen und würdest so eine Kelle Fleischsalat reinklatschen. Ich mag so Lebensmittelvergleiche, keine Ahnung. Ich meckere so ein bisschen rum, so an so zu deutschen Sachen. So. Es liegt vielleicht so ein bisschen daran, so als vergleichsweise junger Mensch, so in diesem etwas doch altbackenen Land, so. Man wünscht sich, so ein paar Sachen wären anders, ein paar Sachen wären ein bisschen moderner. Ich würde zum Beispiel gerne diesen nutzlosen Bundesadler, den würde ich zum Beispiel gerne ersetzen durch Bernd das Brot. Ja. Ja, ich weiß auch nicht, oder? Fühlt ihr euch als Adler? Was fühlt ihr, wenn ihr diesen Adler seht? Also ich

0: Ist irgendwie nicht so, aber ich denke mir so, Bernd, das Brot so als mies gelauntes Sauerteigerzeugnis, das restlos aufgegeben hat, da sehe ich mich. Noch so die deutsche Seele in so einem Wort, ist das so Mist.
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0: 6:51 Uhr, hallo Frühbucher. Plant ihr jetzt schon euren Sommerurlaub fürs nächste Jahr? Dann spitzt jetzt mal die Öhrchen.
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0: Für dieses Jahr kommt der Tipp zwar zu spät, aber bekanntlich ist ja nach den Ferien immer vor den Ferien. Und wenn ihr in den letzten beiden Ferienwochen verreisen wollt, kann ich euch Südfrankreich ans Herz legen. Hier werden Luxusvillen mit Außenküche, eigenem 15-Meter-Pool und Platz für bis zu 3 Familien zum absoluten Superschnäppchen. Zum Beispiel in L'Île-sur-la-Sorgue, bekannt als das Venedig der Provence. Hier kostet ein Ferienhaus in den Monaten Juli, August bis zu 2.500 Euro pro Woche. Im September fällt dann der Preis auf etwa 1.300 Euro. Das sind mehr als 45% weniger. Also wenn ihr auf warmes Wetter, tolle Pools, gutes Essen und schöne Märkte steht, dann plant euren nächsten Familienurlaub erst in den letzten beiden Ferienwochen in Südfrankreich, wenn Luxus auf Schnäppchen trifft.
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1: 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What's

0: ne? Aber es wird ja auch, ne? Ab Vormittag, 9 Uhr rum, kommt dann die Sonne raus und dann Walking on Sunshine mit Katrina and the Waves hier auf 98.6 Charivari. Gleich wird 7 und dann freuen wir uns auf die Pet Shop Boys, auf Mariah Carey und auf Mike and the Mechanics. Das sind die meisten 80er und 90er hier auf 98.6 Charivari.
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5: Ich bin Helen Martin. Guten Morgen. Ganz Deutschland schaut am Sonntag nach Sachsen-Anhalt. Da wird der neue Landtag gewählt und die AfD liegt in Umfragen deutlich vorne. Bundeskanzler Merz ist alarmiert. In der ARD hat er gesagt:
6: Ich kann mir nicht vorstellen, dass noch internationale Investoren mit einem AfD-Ministerpräsidenten zu einem Spatenstich kommen, um neue Werke zu gründen und neue Unternehmen in Sachsen-Anhalt anzusiedeln.
5: Die Regierungsfähigkeit eines Bundeslandes stehe auf dem Spiel, so Merz weiter. Der Frage, wie eine Regierung ohne die AfD gebildet werden könnte, ist der Kanzler ausgewichen. Der Sommer dieses Jahr war einer der wärmsten seit Beginn der Aufzeichnungen. Das sagt der Deutsche Wetterdienst. Vor allem die Extreme seien auffällig und außergewöhnlich gewesen, heißt es. Die Hitzewelle Ende Juni hat laut dem DWD Dimensionen erreicht, wie sie in Deutschland bisher noch nicht beobachtet wurden. Dabei betonen die Experten, ohne Klimawandel wäre diese Hitzewelle statistisch unmöglich gewesen. Hunderttausende Menschen sind in den letzten Tagen auf die Gamescom in Köln geströmt, die weltweit größte Computer- und Videospielmesse. Und diesmal waren es laut den Veranstaltern deutlich mehr Besucherinnen und Besucher als in den vergangenen Jahren. Rund 368.000 Gaming-Fans kamen. Der Rekord von 2019 wurde damit aber nicht geknackt, da waren gut 373.000 Menschen zur Gamescom gekommen. Dieses Jahr gab es auch eine besondere Premiere. Bundespräsident Steinmeier hat die Gamescom besucht. Vor ihm hatte das noch kein deutsches Staatsoberhaupt gemacht.
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7: Mit Chris Wahle. Das Nürnberger Herbstvolksfest ist zum 200-jährigen Jubiläum hervorragend gestartet. Mit nur einem Schlag zapfte Oberbürgermeister Markus König das erste Fass Bier an. Seitdem läuft der Festbetrieb am Dutzendteich auf Hochtouren. Am Wochenende gab es obendrauf bestes Volksfestwetter, freut sich Schaustellerchef Lorenz Kalb.
8: Unsere Hauptattraktionen wie die größte wilde Maus der Welt, aber auch die größte Schaukel der Welt, wurden vom Publikum super angenommen. Und es war wie immer ein friedliches Familienfest. Jetzt geht's aber erst richtig los. Wir feiern Geburtstag und ich hoffe, viele, viele Gäste feiern mit.
7: Zum Geburtstag gibt's besondere Aktionen von Nostalgie bis zu atemberaubender Hochseilartistik über dem Platz.
0: Danke, Chris.
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0: Um 3 Minuten nach 7, A9 Nürnberg Richtung München, zwischen Allersberg und Hilpoltstein. Vollsperrung hier, Unfall mit mehreren Fahrzeugen. Da findet gerade die Unfallaufnahme statt und bitte denkt an die Rettungsgasse. Genauso auf der A9 Berlin Richtung Nürnberg zwischen Plech und Schneitach. 7 Kilometer Stau bedeutet für euch über 30 Minuten Zeitverlust. Staus und Blitzer immer gleich an die 08000 98 6 98 6. Kommt gut und sicher an. So, Wetter aber auch für euch hier. Das sieht aktuell noch ein bisschen grau aus. Es hat ja heute in den frühen Morgenstunden schon geregnet und gewittert. Heute 25 Grad und Sonnenschein am Nachmittag. Aktuell sind es noch 16 Grad in Kraftshof.

0: 17 in Stadeln und 17 auch bei euch in Limbach. Morgen und die nächsten Tage, ja, Sommerwetter. Light, würde ich mal sagen. 23, 24 Grad kriegen wir, dazu einen Sonne-Wolken-Mix.
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0: Einen schönen guten Morgen wünsche ich euch da draußen. Kommt alle ganz easy und entspannt rein in die neue Woche. Heute 31.08. Letzter Augusttag. Achtung, Amazon-Junkies. Ab morgen ändert sich die Rückgabefrist. Inwiefern und was sich ab September noch so alles ändert, das besprechen wir gleich hier in 7 Minuten. Vorher eine Monsterballade aus 93 von Mariah Carey mit Without You. Und jetzt feiern wir natürlich hier auf Charivari die 80er mit Mike and the Mechanics.
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gleich 7:12. 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Ganz easy rein in die neue Woche. Heute letzter Augusttag und ab morgen wird Amazon die Rückgabefrist für viele Artikel von 30 auf 14 Tage reduzieren. Das bedeutet, die Rückgabe innerhalb von 14 Tagen nach Erhalt der Ware anmelden. Ganz, ganz wichtig. Ja? Genau. Wo bin ich gerade? Jetzt habe ich die Zeile verloren. Nochmal. Also ab morgen wird Amazon die Rückgabefrist für viele Artikel von 30 auf 14 Tage verkürzen. Für Artikel, die bis zum 1. Oktober geliefert werden, bleibt die bisherige Rückgabefrist von 30 Tagen bestehen. Das bedeutet, ihr müsst die Rückgabe also innerhalb von 14 Tagen nach Erhalt der Ware anmelden, gefolgt von 14 Tagen für die Rücksendung. Es ist also wichtig, die Rückgabefrist auf der Produktdetailseite zu überprüfen, da diese je nach Produkt und Kategorie variieren kann. So, was ändert sich ab morgen noch, wenn ihr ADAC-Mitglied seid zum Beispiel und vom Tankrabatt bei Shell profitiert habt? Auch das wird sich ab morgen ändern, denn der ADAC und die Shell haben ihre langjährige Zusammenarbeit überraschend beendet. Zum 1. September gibt es jetzt einen neuen Tankrabatt. Der ADAC hat in den Esso-Tankstellen einen neuen Partner gefunden. Vom 1. September bis zum 15. Oktober gilt sogar ein Tankrabatt von 2 Cent pro Liter. Danach bleibt dauerhaft der bekannte Rabatt von 1 Cent pro Liter. Und die Hallenbäder kommen aus der Sommerpause. Das Nordostbad öffnet nach seiner Revisionspause ab dem 12. September wieder. Das Katzfangbad ab 15. September. Und gleichzeitig endet ab 19. September dann die Saison im Stadionbad. Und alle Änderungen haben wir euch nochmal, auch ohne irgendwelche Fehler, auf unsere Homepage gepackt. Nachzulesen auf 98.6charivari.de.

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0: Guten Morgen, 20 Minuten nach 7 mittlerweile.
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0: So, guten Morgen in die Cockpits. Wir gucken mal kurz auf den Spritpreis. Super E10, 2,10 Euro. Aktuell geht ein bisschen günstiger. In Nürnberg an der Tanke in der Katzwanger Hauptstraße für 2,03 Euro. Und Diesel 2,18 bekommt ihr für 2,08 Euro. Auch schon heute Morgen zum Beispiel in der Tankstelle am Sand in Rohr. Euch allen eine gute und eine unfallfreie Fahrt. Ich muss mal ganz kurz nochmal hier schnell ins Gedächtnis zurückrufen. Ich habe mir gerade nochmal die Tabelle der zweiten Fußball-Bundesliga im Internet aufgemacht und ich muss ihn einfach genießen, diesen Blick. Ganz oben unser Club, der Ruhmreiche, der erste FC Nürnberg. 3 Spiele, 3 Siege, 0 Unentschieden, 0 Niederlagen. 11 Tore, 3 Gegentore. Punkte 9. Ist das nicht toll? Ist das nicht schön? Ich lieb's. Und ich glaube, Chris Wahle liebt es auch. Deswegen hat er das gleich nochmal in die Nachrichten mit reingenommen. Um halber

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4: Ich bin Helen Martin. Guten Morgen. Ganz Deutschland schaut am Sonntag nach Sachsen-Anhalt. Da wird der neue Landtag gewählt und die AfD liegt in Umfragen deutlich vorne. Bundeskanzler Merz ist alarmiert. In der ARD hat er gesagt:
5: Ich kann mir nicht vorstellen, dass noch internationale Investoren mit einem AfD-Ministerpräsidenten zu einem Spatenstich kommen, um neue Werke zu gründen und neue Unternehmen in Sachsen-Anhalt anzusiedeln.
4: Die Regierungsfähigkeit eines Bundeslandes stehe auf dem Spiel, so Merz weiter. Der Frage, wie eine Regierung ohne die AfD gebildet werden könnte, ist der Kanzler ausgewichen. Der Sommer dieses Jahr war einer der wärmsten seit Beginn der Aufzeichnungen. Das sagt der Deutsche Wetterdienst. Vor allem die Extreme seien auffällig und außergewöhnlich gewesen, heißt es. Die Hitzewelle Ende Juni hat laut dem DWD Dimensionen erreicht, wie sie in Deutschland bisher noch nicht beobachtet wurden. Dabei betonen die Experten, ohne Klimawandel wäre diese Hitzewelle statistisch unmöglich gewesen. Hunderttausende Menschen sind in den letzten Tagen auf die Gamescom in Köln geströmt, die weltweit größte Computer- und Videospielmesse. Und diesmal waren es laut den Veranstaltern deutlich mehr Besucherinnen und Besucher als in den vergangenen Jahren. Rund 368.000 Gaming-Fans kamen. Der Rekord von 2019 wurde damit aber nicht geknackt. Da waren gut 373.000 Menschen zur Gamescom gekommen. Dieses Jahr gab es auch eine besondere Premiere. Bundespräsident Steinmeier hat die Gamescom besucht. Vor ihm hatte das noch kein deutsches Staatsoberhaupt gemacht.
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7: Mit Chris Wahle. Der 1. FC Nürnberg hat den besten Saisonstart seit 27 Jahren hingelegt. Vor heimischer Kulisse wurde Arminia Bielefeld am Samstagabend mit 4:1 abgefertigt. Nach drei Spielen hat die Mannschaft von Miro Klose damit 9 Punkte auf dem Konto. Und so erfolgreich soll es weitergehen. Sportvorstand Joti Chatzialexiou hatte im Zuge der Partie erklärt, dass Stürmertalent Mohamed Soma beim Club bleiben wird. Auch die Spielvereinigung Greuther Fürth konnte jetzt endlich über 3 Punkte jubeln. Mit 4:3 setzte sich das Kleeblatt gegen Aufsteiger Energie Cottbus durch.
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8: 7:58 Guten Morgen auf der A9 Berlin Richtung Nürnberg. 4 Kilometer Stau zwischen Hommersdorf und Steintach. Aktuell 22 Minuten Zeitverlust. Und A9 Nürnberg Richtung München zwischen Allersberg und Hilpoltstein. 4 Kilometer Stau hier. Dauert es 1 Stunde länger. Und wenn ihr noch irgendwas anderes habt, einen Stau oder einen Blitzer, dann bitte seid so gut. Gebt Bescheid. 0800 98 6 98 6. Gute Fahrt. So, Wetter heute, ja, beginnt noch ein bisschen wolkig, ein bisschen bewölkt da draußen. Temperaturen liegen aktuell bei 17 Grad in Zirndorf, in Feucht und auch bei euch in Fürth-Vach. Heute aber ein schöner Tag, das wird noch am Vormittag, kommt die Sonne dann durch. Temperaturen am Nachmittag um 25 Grad. Morgen und Mittwoch ähnlich verhalten. Die Sommertemperaturen, ja, liegen so bei 24 Grad. Und dazu kriegen wir einen Sonne-Wolken-Mix.
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8: Ich weiß nicht, ob ich euch schon mal die Story von meinem Opel C-Kadett erzählt habe. Da war das Getriebe kaputt und er ist dann nur noch rückwärts gelaufen. Genauso wie bei dem Lied in meinem 80er-Quiz, gleich hier in 7 Minuten nach Joe Cocker und den Backstreet Boys.

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0: 7:42 Uhr. Ganz easy in diese neue Woche mit 98.6 Charivari. Guten Morgen.
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0: Bei vielen Oldtimern geht ja oft mal das Getriebe kaputt. Und auch bei den Oldies aus den 80ern könnte das auch durchaus mal vorkommen. Dann laufen die plötzlich nur noch rückwärts. Wie der hier zum Beispiel. Achtung. Aber vielleicht wisst ihr ja, wie der Song heißt. Also, vorwärts, ne? 08000 98.6 98.6, ruft mal durch. In dieser Woche gibt's im 80er-Quiz 50 Euro zum Schuhshoppen bei Schuhmücke.

0: 57, 10 Minuten vor 8.
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0: Ja, manche alten Sachen gehen irgendwann mal kaputt. So wie mein alter Opel Kadett C in den 80ern. Automatikgetriebe war dann völlig im Arsch und ist dann nur noch rückwärts gelaufen. Ja, und auch Tina Turner, beziehungsweise der Song hier, der läuft auch noch rückwärts. Aber wie heißt die Nummer? An Christine weiß es, glaube ich, gell?
2: We don't need another hero von Tina Turner.
0: Also rückwärts heißt er so.
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0: Und vorwärts? Und den hören wir uns jetzt in voller Länge an. An Christine? Und
2: ja.
0: Du bist im Topf dann für Freitag für unseren 50-Euro Schuhmücke-Gutschein.
2: Da freue ich mich. Dankeschön.
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3: Ich bin Helen Martin. Guten Morgen. Temperaturen von um die 40 Grad und das nicht nur an einem Tag. Der Sommer war einer der wärmsten seit Beginn der Aufzeichnungen. Das ist die Bilanz des Deutschen Wetterdienstes. Dirk Zeitler mit den Einzelheiten.
4: Die Hitzewelle Ende Juni erreichte in Ausmaß und Folgen Dimensionen, wie sie in Deutschland bislang nicht beobachtet wurden, so der DWD. Der Sommer war zudem sehr trocken, vor allem im Westen und Südwesten Deutschlands. Und das Wetter hatte tödliche Folgen. In diesem Jahr sind in Deutschland nach Schätzung des Robert-Koch-Instituts bis Mitte August etwa 15.800 Menschen durch Hitze gestorben.
3: Wenn Sachsen-Anhalt am Sonntag einen neuen Landtag wählt, schaut auch Bundeskanzler Merz ganz genau hin. Der hat sich in der ARD besorgt über den möglichen Wahlausgang geäußert. Die AfD liegt in Umfragen nämlich deutlich vorne. Es stehe die Regierungsfähigkeit eines Bundeslandes auf dem Spiel, so Merz. Er könne sich außerdem nicht vorstellen, dass sich bei einem AfD-Ministerpräsidenten noch ausländische Unternehmen in Sachsen-Anhalt ansiedeln wollen. Nach den tödlichen Schüssen bei einem Techno-Festival in Aarau in der Schweiz laufen die Ermittlungen weiter. Die Polizei will sich nach wie vor nicht festlegen, ob es einen oder mehrere Täter gab oder ob es sich um einen Terrorakt, einen Amoklauf oder eine Abrechnung im kriminellen Milieu handelt. Die Schüsse waren in der Nacht auf Sonntag gefallen. Eine 22-jährige Italienerin wurde getötet, 5 Menschen wurden verletzt, darunter auch eine Deutsche.
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6: mit Chris Wahle. Künstliche Intelligenz wird in Nürnberg bereits an vielen Schulen genutzt. Die Stadt Nürnberg hat dafür ein eigenes KI- und Medienbudget vom Freistaat bekommen und auch eine Ausschreibung dazu gemacht. Das Ergebnis war ein Warenkorb, aus dem die Schulen wählen können. Die Auswahl reicht von Angeboten etwa zur digitalen Fortbildung für Lehrkräfte über didaktische Software bis zu Leselern- und Deutschlern-Apps. Schulreferentin Cornelia Trinkel.
7: Und für das neue Schuljahr ist es so, dass wir auch noch diesen Warenkorb ausweiten werden, sodass auch noch mehr möglich ist, aber immer natürlich auch mit dem Hintergrund der Dateninformationssicherheit und dass die Lehrkräfte auch von unserer Seite, vom Institut für Pädagogik und Schulpsychologie, dabei gut begleitet werden.
6: Das Schuljahr 2026-27 beginnt in gut 2 Wochen.
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8: Um gleich 8:03. Guten Morgen. Auf die Südwesttangente Nürnberg Richtung Fürth. Stau zwischen Kreuz Nürnberghafen und Gebersdorf. Hier dauert es 10 Minuten länger. Eine Stunde verliert ihr aktuell auf der A9 Nürnberg Richtung München zwischen Allersberg und Hilpoltstein. Hier 5 Kilometer Stau. Staus und Blitzer bitte immer gleich an die 08000 98 6 98 6. Kommt alle gut an. Nach einem regnerischen und gewitterigen Start in die neue Woche kriegen wir heute bis zu 25 Grad und viel Sonne. Aktuell noch Wolken, 17 Grad in Eckental am Flughafen und auch bei euch in Buchenbühl. Die nächsten Tage, ja, angenehm 23 bis 25 Grad und Sonne und Wolken.
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8: Kommt alle gut rein. Gleich wieder Deutschlands beste Comedians. Heute mit einem jungen Mann, der so ein bisschen unzufrieden ist mit seinem Namen.
9: Ja, sorry für meinen Namen. Also Friedrich Hermann, ich finde selber ein bisschen doll, muss ich sagen. Also ich habe jetzt nichts gegen deutschen Namen, aber der ist so ein bisschen zu deutsch. Weißt du, wie ich es meine? Also man nimmt sich auch keinen Matt Eagle und spickt den noch mit so einem Nürnberger Würstchen. So.
8: Ja. Was Friedrich Hermann noch zu deutsch findet, das erzählt er gleich selbst in 8 Minuten dann. Vorher Terence Trent D'Arby, Sign Your Name und die 90er jetzt mit Ace of Base und The Sign. Ich wünsche euch einen schönen Start.

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0: Schönen guten Morgen. Kommt alle gut rein in die neue Woche. Montag.
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0: Welche Dinge sind eigentlich zu deutsch? Also Bürokratie, ganz klar. Pünktlichkeit, Ordnung und was fällt mir sonst noch? Schlagermusik vielleicht noch. Ja, okay. Oder der Name Friedrich Hermann. Auch sehr deutsch, gell?
2: Ja, sorry für meinen Namen. Also Friedrich Hermann, ich finde selber ein bisschen doll, muss ich sagen. Also ich habe jetzt nichts gegen deutschen Namen, aber der ist ein bisschen zu deutsch. Weißt du, wie ich es meine? Also man nimmt sich auch keinen Matt Eagle und spickt den noch mit so Nürnberger Würstchen. So. Vor allem, ich komme aus Jena und das klingt ja so schön, ja, so fast französisch, so richtig. Jena, das klingt dann nach so einer Natursteinterrasse und Rotweinglas und Sonnenuntergang. Oh, ich komme aus Jena. Wie heißt du? Friedrich Hermann. Das macht direkt alles kaputt. So, als hättest du so einen Sommersalat mit gerösteten Feigen und Walnüssen und würdest so eine Kelle Fleischsalat reinklatschen. Ich mag so Lebensmittelvergleiche, keine Ahnung. Ich meckere so ein bisschen rum, so an so zu deutschen Sachen. So. Es liegt vielleicht so ein bisschen daran, so als vergleichsweise junger Mensch, so in diesem etwas doch altbackenen Land, so. Man wünscht sich, so ein paar Sachen wären anders, ein paar Sachen wären ein bisschen moderner. Ich würde zum Beispiel gerne diesen nutzlosen Bundesadler, den würde ich zum Beispiel gerne ersetzen durch Bernd das Brot. Ja. Ja, ich weiß auch nicht, oder? Fühlt ihr euch als Adler? Was fühlt ihr, wenn ihr diesen Adler seht? Also ich fühle es irgendwie nicht so, aber ich denke mir so, Bernd das Brot so als mies gelauntes Sauerteigerzeugnis, das restlos aufgegeben hat, da sehe ich mich. Noch so die deutsche Seele in so einem Wort, ist das so Mist.
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0: no, no. 20 Minuten nach 8 hier auf 98.6 Charivari. Montag, letzter Montag im August. Und auf dem Nürnberger Volksfestplatz drehen sich seit Freitag die Karussells. Und mit dem Auftaktwochenende sind die Schausteller trotz des ein bisschen wechselhaften Wetters sehr zufrieden übrigens. Heute gibt es schon ein kultiges Special auf dem Platz, den Rosa Montag. Ein Highlight nicht nur für die Queere Community, das sagt Jürgen Putzer, und er ist Geschäftsführer des Schaustellerverbands.
1: Die treffen sich einmal während des Volksfests, diesmal in dem Biergarten Heimat im Glas. Eine neue Location und bestimmt wieder ein tolles Programm. Es ist eine Travestie-Show wieder vor Ort. Die werden um 20 Uhr dann ihr Programm zeigen und ansonsten einfach nur viel Spaß haben.
0: So ist das. Der Rosa Montag beginnt heute um 18 Uhr. Ein bunter Abend voller Lebensfreude und Vielfalt.

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1: Ich bin Helen Martin. Guten Morgen. Temperaturen von um die 40 Grad und das nicht nur an einem Tag. Der Sommer war einer der wärmsten seit Beginn der Aufzeichnungen. Das ist die Bilanz des Deutschen Wetterdienstes. Dirk Zeitler mit den Einzelheiten.
2: Die Hitzewelle Ende Juni erreichte in Ausmaß und Folgen Dimensionen, wie sie in Deutschland bislang nicht beobachtet wurden, so der DWD. Der Sommer war zudem sehr trocken, vor allem im Westen und Südwesten Deutschlands. Und das Wetter hatte tödliche Folgen. In diesem Jahr sind in Deutschland nach Schätzung des Robert-Koch-Instituts bis Mitte August etwa 15.800 Menschen durch Hitze gestorben.
1: Wenn Sachsen-Anhalt am Sonntag einen neuen Landtag wählt, schaut auch Bundeskanzler Merz ganz genau hin. Der hat sich in der ARD besorgt über den möglichen Wahlausgang geäußert. Die AfD liegt in Umfragen nämlich deutlich vorne. Es stehe die Regierungsfähigkeit eines Bundeslandes auf dem Spiel, so Merz. Er könne sich außerdem nicht vorstellen, dass sich bei einem AfD-Ministerpräsidenten noch ausländische Unternehmen in Sachsen-Anhalt ansiedeln wollen. Nach den tödlichen Schüssen bei einem Techno-Festival in Aarau in der Schweiz laufen die Ermittlungen weiter. Die Polizei will sich nach wie vor nicht festlegen, ob es einen oder mehrere Täter gab oder ob es sich um einen Terrorakt, einen Amoklauf oder eine Abrechnung im kriminellen Milieu handelt. Die Schüsse waren in der Nacht auf Sonntag gefallen. Eine 22-jährige Italienerin wurde getötet, 5 Menschen wurden verletzt, darunter auch eine Deutsche.
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4: Mit Chris Wahle. Der Auftakt zur 200. Ausgabe des Nürnberger Herbstvolksfestes ist gelungen. Mit nur einem Schlag zapfte Oberbürgermeister Markus König das erste Fass Bier an. Seitdem läuft der Festbetrieb am Dutzenteich auf Hochtouren. Am Wochenende gab es obendrauf bestes Volksfestwetter, freut sich Schaustellerchef Lorenz Kalb.
5: Unsere Hauptattraktionen wie die größte wilde Maus der Welt, aber auch die größte Schaukel der Welt, wurden vom Publikum super angenommen. Und es war wie immer ein friedliches Familienfest. Jetzt geht's aber erst richtig los. Wir feiern Geburtstag und ich hoffe, viele, viele Gäste feiern mit.
4: Zum Geburtstag gibt's besondere Aktionen, von Nostalgie bis zu atemberaubender Hochseilartistik über dem Platz.
6: Danke, Chris.
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6: Und gleich 8:30. Achtung, Frankenschnellweg Wiener Straße Richtung Nürnberg-Fürth zwischen der Rotenburger Straße und Nürnberg-Westring. Unfall. Ein Fahrstreifen ist gesperrt. Der Verkehr wird hier an der Unfallstelle vorbeigeführt. Dann haben wir die A9 Nürnberg Richtung München. Zwischen dem Dreieck Nürnberg-Feucht und Hilpoltstein 6 Kilometer Stau und 1 Stunde Zeitverlust für euch. 2 Blitzer Nürnberg, 2 Brückner Straße Richtung Robert-Bosch-Straße und Obermainbach in der Ottersdorfer Straße Richtung Schwabach. Staus und Blitzer bitte immer gleich an die 08000 98 6 98 6. Euch allen eine gute Fahrt. So, Wetter, ja, mittlerweile lockert es schon ein bisschen auf. Blauer Himmel schimmert durch. Wir hatten ja einen gewittrigen und regnerischen Start rein in diesen Montagmorgen. Temperaturen aktuell um die 18 Grad haben wir momentan in Weierhof, in Veitsbronn und auch bei euch draußen in Uttenreuth. Im Tagesverlauf dann mehr Sonne. Temperaturen klettern auch auf 25 Grad. Morgen, Mittwoch, Donnerstag ähnlich. Sonne, Wolken im Mix. Temperatur angenehm bei 24 Grad.
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6: Ich grüße euch. Ich habe mir mal wieder ein bisschen Arbeit gemacht in der letzten Woche und habe mal ein paar neue Hit-Stories geschrieben und produziert. Ich schicke euch gleich mal oder nehme euch gleich mal mit in den Sommer 1988. Das war so der Dauerbrenner in diesem Sommer. Gleich für euch hier die Geschichte von Ofra Hasa im Nin Alu. Vorher Take That, die 90er und Madness aus den 80ern.

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0: 8:42 Uhr, komm ganz easy rein in den Montagmorgen hier mit 98.6 Charivari. Ich bin Christoph. Ein neuer Morgen. Jetzt rein im Weckler. Könnte ich essen, oder? Ihr auch? Oder lieber doch ein Döner, weil Nürnberg gehört laut einem aktuellen Ranking einer Plattform zu den deutschen Großstädten mit einer besonders hohen Dönerladendichte. Also hier kommen demnach 7,18 Dönerläden auf 100.000 Einwohner und damit erreichen wir bundesweit Platz 22. An der Spitze liegt übrigens Duisburg mit 13,34 Dönerläden pro 100.000 Einwohner, gefolgt von Mannheim mit 13,21 und Kiel mit 11,48. In Bayern liegt nur Augsburg vor Nürnberg mit 11,29 Dönerläden pro 100.000 Einwohner, schafft es Augsburg sogar auf Platz 4 deutschlandweit. Also, aber auch in Nürnberg, ne? Überleg mal. 7,18 Dönerläden kommen hier auf 100.000 Einwohner. Also ich weiß nicht, drei im Weckler oder lieber ein Döner. Ich meine, man muss sich ja beim Spaziergang ständig aufpassen, dass man nicht irgendwie aus Versehen einen Döner bestellt, oder? Wie sehe ich das?
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Wenn die Tore der Reichen verschlossen bleiben, die Tore zum Himmel bleiben niemals geschlossen. So beginnt der Nummer 1 Hit Inin Alu von Ofra Hasa aus dem Sommer 1988. Das Lied ist aber schon älter und stammt aus einem Theaterstück, das schon 1978 in Israel aufgeführt worden war. Und dann dauerte es 10 lange Jahre, bis ein Remix des Songs in halb Europa in die Charts und unter anderem in Deutschland an die Spitze der Hitparade ging. Dort blieb er ganze 9 Wochen. Leider starb die Sängerin viel zu früh im Jahre 2000 an den Folgen von AIDS. Aber dieses orientalische Meisterstück ist wieder ein Song für die Ewigkeit. Ofra Hasa, Inin Alu.

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8: Ich bin Helen Martin. Guten Morgen. Nach dem schweren Fährunfall gestern vor Zypern machen gerettete Passagiere dem Kapitän schwere Vorwürfe. Er und 7 Crewmitglieder wurden festgenommen. Bei dem Unglück sind mindestens 8 Menschen ums Leben gekommen.

0: Viele Vermisste werden noch gesucht. Katrin Müller berichtet.
1: Die Rede ist von chaotischen Szenen. Menschen in Rettungswesten klammern sich außen am Schiff fest. Unter Deck schlagen verzweifelte Passagiere die Scheiben ein, um nach draußen zu gelangen. Einige Türen und Fluchtwege waren wohl verschlossen. Und der Kapitän, der eigentlich an vorderster Front helfen sollte, hat sich wohl aus dem Staub gemacht, als klar war, dass die Fähre sinkt. Die Behörden versprechen umfassende Aufklärungen.
0: Bundeskanzler Merz hat neue Maßnahmen, um die Energie- und Spritpreise zu senken, abgelehnt. Man habe die Energiepreise bereits mit verschiedenen Maßnahmen gesenkt, so Merz in der ARD. Einen Ölpreis von 100 Dollar könne die Regierung nicht wegsubventionieren. Was laut Merz wirklich direkt helfen würde, wäre, wenn der Krieg im Iran aufhört und die Straße von Hormuz wieder öffnet. Industrie, Verkehr und Landwirtschaft müssen stärker in die Pflicht genommen werden, wenn es um den Ausstoß von Schadstoffen geht. Das fordert Städtetagspräsident Jung von Bund und Ländern. Dem Redaktionsnetzwerk Deutschland hat Jung gesagt, die Städte hätten weitgehend alles getan, was sie können, zum Beispiel Tempolimit, weniger Fahrspuren und mehr Frischluftschneisen. Jetzt müssten Bund und Länder ran, damit die geplanten strengeren Grenzwerte für saubere Luft erreicht werden könnten.
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3: Mit Chris Wahle. In gut zwei Wochen startet das neue Schuljahr. Längst ist auch die künstliche Intelligenz an den Nürnberger Schulen angekommen. Erprobt wird bereits, wie sinnvoll KI im Unterricht ist. Auch für Eltern ist das eine spannende Entwicklung, denn KI-Anwendungen wie ChatGPT werden sicher auch bei den Hausaufgaben verwendet, so Schulreferentin Cornelia Trinkel.
4: Und deswegen müssen wir uns natürlich Gedanken machen, wie sehen Hausaufgaben der Zukunft aus? Und da ist es ganz klar, dass wir uns zum einen anschauen müssen, wie schaut der Prozess aus, der Lernprozess, aber auch, wie kann ich das mündlich verifizieren, was ich zu Hause dann auch erarbeitet habe.
3: Für Eltern heißt das, Elternbriefe ansehen und bei Fragen zur KI am besten bei den Lehrkräften nachfragen, so Trinkel.
5: Danke, Chris.
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6: Um 9:02, guten Morgen auf die A9 München Richtung Nürnberg zwischen Hilpoltstein und Allersberg. Vorsicht, ungesicherte Unfallstelle, bitte denkt an die Rettungsgasse. Dann haben wir die A9 Nürnberg Richtung München zwischen Dreieck Nürnberg-Feucht und Allersberg. 4 Kilometer Stau, der linke Fahrstreifen ist blockiert. Hier ein Unfall mit mehreren Fahrzeugen. Zeitverlust jetzt schon eine halbe Stunde. Und Blitzer Nürnberg, 2 Brückener Straße Richtung Robert-Bosch-Straße. Südwesttangente Fürth-Nürnberg auf Höhe Fürth-Fürberg. Und in Obermainbach in der Ottersdorfer Straße Richtung Schwabach. Staus und Blitzer, bitte immer gleich an die 08000 98 6 98 6. Kommt alle gut an? Habe ich's versprochen oder habe ich's versprochen? Genau. Ab 9 kommt die Sonne raus und da ist ja auch schon hier im Süden Nürnbergs aktuelle Temperatur, haben wir auch für euch. Die liegt momentan bei 19 Grad. 20 sind schon in Rot und 19 Grad bei euch in Großgründlach. Heute also ein schönes Wetter. Sonne-Wolken gemixt, 25 Grad. Morgen, Mittwoch, Donnerstag gleichbleibend, mehr oder weniger. Temperaturen schwanken zwischen 23 Grad morgen und 24 Grad am Donnerstag.
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6: Hallo, schönen Montagvormittag wünsche ich euch. Achtung, liebe Amazon-Junkies. Ab morgen ändert sich die Rückgabefrist bei Amazon. Inwiefern und was sich ab September noch so alles verändert, gleich hier in 10 Minuten nach Coldplay, den Fugees und Lionel Richie.
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0: Es lebe das Leben, auch am letzten Augusttag. Morgen ist schon wieder September und dann wird Amazon die Rückgabefrist für viele Artikel von 30 auf 14 Tage verkürzen. Servus, schönen Montagvormittag. Ihr ist 98.6 Charivari. Also für Artikel, die bis zum 1. Oktober 2026 geliefert werden, bleibt die bisherige Rückgabefrist von 30 Tagen bestehen. Das bedeutet, ihr müsst die Rückgabe innerhalb von 14 Tagen nach Erhalt der Ware anmelden, gefolgt von 14 Tagen für die Rücksendung. Es ist wichtig, die Rückgabefrist auf der Produktdetailseite zu überprüfen, da diese je nach Produkt und Kategorie variieren kann. Das passiert morgen dann, also ab morgen bei Amazon. Wenn ihr ADAC-Mitglied seid und vom Tankrabatt bei Shell profitiert habt, auch das wird sich ab morgen ändern, denn der ADAC und die Shell haben ihre langjährige Zusammenarbeit überraschend beendet. Morgen gibt es dann einen neuen Tankrabatt. Der ADAC hat in den Esso-Tankstellen einen neuen Partner gefunden. Vom 1. September bis zum 15. Oktober gibt es sogar einen Tankrabatt von 2 Cent pro Liter. Danach bleibt dauerhaft der bekannte Rabatt von 1 Cent pro Liter. Und die Hallenbäder kommen aus der Sommerpause. Das Nordostbad zum Beispiel öffnet nach seiner Revisionspause ab dem 12. September wieder, das Katzwangbad ab dem 15. September und gleichzeitig endet am 19. September die Saison im Stadionbad. Und alle Änderungen haben wir euch nochmal auf unsere Homepage gepackt, nachzulesen unter 98.6charivari.de.
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3: Ja, nach den Sommerferien ist ja immer vor den Sommerferien. Okay, wir haben noch 2 Wochen, schon klar, aber vielleicht plant ihr ja jetzt schon euren Sommerurlaub fürs nächste Jahr. Also diese Frühbucher. Und für euch habe ich gleich den perfekten Tipp, wenn ihr mal auf Luxusurlaub steht. Für ganz kleines Geld, dann bleibt dran, machen wir gleich hier in 12 Minuten.
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0: Ein neuer Morgen hier auf 98.6 Charivari. Guten Start in die neue Woche.
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0: Hallo Frühbucher, plant ihr jetzt schon euren Sommerurlaub fürs nächste Jahr? Dann spitzt jetzt mal die Öhrchen. Für dieses Jahr kommt der Tipp zwar zu spät, aber bekanntlich ist ja nach den Ferien immer vor den Ferien. Und wenn ihr in den letzten beiden Ferienwochen verreisen wollt, kann ich euch Südfrankreich ans Herz legen. Hier werden Luxusvillen mit Außenküche, eigenem 15-Meter-Pool,

0: und Platz für bis zu 3 Familien zum absoluten Superschnäppchen. Zum Beispiel in L'Île-sur-la-Sorgue, bekannt als das Venedig der Provence. Hier kostet ein Ferienhaus in den Monaten Juli, August bis zu 2.500 Euro pro Woche. Im September fällt dann der Preis auf etwa 1.300 Euro. Das sind mehr als 45% weniger. Also wenn ihr auf warmes Wetter, tolle Pools, gutes Essen und schöne Märkte steht, dann plant euren nächsten Familienurlaub erst in den letzten beiden Ferienwochen in Südfrankreich, wenn Luxus auf Schnäppchen trifft.
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86 Charivari mit Mike in the Mechanics und Word of Mouth. Das war ein neuer Morgen. Ich bin Christoph. Danke fürs Zuhören. Morgen wieder um 5. Und Steffi macht sich bereit für ganz viel Musik. Ab 10 zum Beispiel mit Neck, mit Phil Collins oder Camouflage.

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6: Ich bin Helen Martin. Endspurt im Wahlkampf vor der Landtagswahl in Sachsen-Anhalt am Sonntag. Heute steigt auch Bundeskanzler Merz in den Wahlkampf ein. Er wird bei einem Termin in Quedlinburg im Harz dabei sein. Der CDU-Chef macht sich vor allem Sorgen wegen der starken Umfragewerte der AfD. Mehr dazu von Katrin Müller.
7: Mit Werten um 40% ist

0: die AfD in Umfragen etwa doppelt so stark wie die CDU von Sachsen-Anhalts Ministerpräsident Schulze. Erstmals in der Geschichte der Bundesrepublik könnte eine als rechtsextrem eingestufte Partei auf Landesebene an die Macht kommen. Im ARD-Sommerinterview warnte Kanzler Merz auch vor den wirtschaftlichen Folgen.
1: Tagelang kein Regen und Temperaturen von teils über 40 Grad. Der Deutsche Wetterdienst stellt heute seine Bilanz zum Sommer vor und schon jetzt ist klar, der Sommer dieses Jahr war einer der wärmsten seit Beginn der Aufzeichnungen. Laut dem DWD waren vor allem die Extreme auffällig. Solche Dimensionen wie bei der Hitzewelle Ende Juni habe man in Deutschland so noch nie beobachtet, heißt es. Nach der verheerenden Flutkatastrophe in Nepal ist die Zahl der Todesopfer auf 903 gestiegen. Das haben die Behörden des Himalaya-Staates mitgeteilt. Zusammen mit den Opfern im benachbarten China haben damit mindestens 919 Menschen ihr Leben bei der Sturzflut verloren. Tausende Menschen werden immer noch vermisst, darunter auch Deutsche. Laut Experten hatte wohl ein Gletscherabbruch im Himalaya die Sturzflut ausgelöst.
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3: Mit Chris Wahle. 200 Jahre Herbstvolksfest und der Auftakt zur Jubiläumsausgabe ist gelungen. Mit nur einem Schlag zapfte Oberbürgermeister Markus König das erste Fass Bier an. Seitdem läuft der Festbetrieb am Dutzenteich auf Hochtouren. Am Wochenende gab es obendrauf bestes Volksfestwetter, freut sich Schaustellerchef Lorenz Kalb.
4: Unsere Hauptattraktionen wie die größte wilde Maus der Welt, aber auch die größte Schaukel der Welt wurden vom Publikum super angenommen. Und es war wie immer ein friedliches Familienfest. Jetzt geht's aber erst richtig los. Wir feiern Geburtstag und ich hoffe, viele, viele Gäste feiern mit.
3: Zum Geburtstag gibt's besondere Aktionen. Von Nostalgie bis zu atemberaubender Hochsalatistik über dem Platz.
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5: A3 Nürnberg Richtung Regensburg zwischen Altdorf-Burgthann und Oberölsbach. Gefahr durch Gegenstände auf der Fahrbahn. A6 Heilbronn Richtung Nürnberg zwischen Ansbach und Lichtenau. Auch hier sind Gegenstände auf der Fahrbahn. Fahrt auch hier bitte besonders vorsichtig. B2 Weißenburg Richtung Nürnberg zwischen Pleinfeld Süd und Pleinfeld Nord. Ein Unfall. Hier ist aktuell voll gesperrt. Wenn es geht, umfahrt das Gebiet bitte weiträumig. Ansonsten wird geblitzt. Und zwar in Schwabach, Nördlinger Straße Stadt auswärts, Südwesttangente Fürth, Nürnberg Höhe Fürth, Fürberg. Und die Ursula hat noch was gesehen. Hi.
6: Achtung, ganz gemeiner Blitzer in Oberasbach in der Heinbergstraße im 30er Bereich. Kurz bevor man zum Lidl kommt, aufpassen.
5: Super, lieben Dank dir fürs Melden, Ursula. Wenn ihr noch was gesehen habt, einen Stau oder einen Blitzer, ruft gerne durch. Ganz kostenlos. 08000 98 6 98 6 ist die Nummer. Mensch, richtig schön ist es. Viel Sonne, ein paar Wolken haben wir da. Angenehme 19 Grad in Schoppershof. Auch 19 Grad sind es bei euch in Unterasbach und auch in Stein. 24 Grad werden es noch und es bleibt soweit trocken. Auch die nächsten Tage Sonne und Wolken im Wechsel bei 24 Grad.
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5: Mit mir Steffi, hi zusammen und da schicke ich mal ganz liebe Grüße zu euch in die Autos. Jetzt zur Ferienzeit, da ist es ja eigentlich so weit ganz ruhig im Stadtverkehr, wären da nicht die ganzen Baustellen. Ab und zu landen wir einfach mal im Stau und da haben wir euch gefragt, wie vertreibt ihr euch da eigentlich gern so die Zeit? Eure Antworten hören wir gleich. Davor geht's zurück in die 90er mit Neck. Und wir starten mit guter Laune rein in den Montagvormittag mit einem 80er von Camouflage, The Great Commandment. Ich freue mich, dass ihr mit dabei seid.

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0: Frankenstraßen sind immer wieder voll. Viele machen noch spontan einen Ausflug oder es geht nochmal ab in den Urlaub. 98,6 Charivari, die Steffi ist hier. Hi zusammen. Ja, so ein Stau, der kann schon ganz schön nervig sein. Aber es gibt so ein paar Dinge, die können wir tun, damit der ein bisschen erträglicher ist. Und was macht ihr denn da so?
1: Dass ich meine Mama oder irgendeine Freundin oder so anrufe und damit der ein bisschen quatscht.
2: Schöne Musik aufdrehen und träumen hier von der Südsee.
3: Ich flirte mit den anderen Autofahrern.
4: Wir nehmen es hin, unterhalten uns und warten, dass es vorbei ist.
1: Wenn ich dann im Stau stehe, dann höre ich am liebsten irgendeinen Podcast. Ich höre da ganz gern zum Beispiel irgendwelche True-Crime-Podcasts.
5: Sonnenbrille auf und die Musik noch lauter drehen und einfach entspannt bleiben.
0: Habe ich das richtig gehört, dass da jemand flirtet im Stau? Nicht schlecht, das würde ich irgendwie gerne mal beobachten. Wir begleiten euch auf jeden Fall durch jeden Stau. Moment, das war nochmal die Umfrage. Nee, so wollen wir nicht. Wir begleiten euch auf jeden Fall durch jeden Stau. Jetzt mit einem 80er von Phil Collins. Das ist er. A Groovy Kind of Love. Hier auf 98,6 Charivari.

0: Ganz liebe Grüße mal an alle, die jetzt noch so spät frühstücken. 98,6 Charivari, die Steffi ist hier halt zusammen. Ihr habt den Kaffee, die Eier, das Brot und von mir kommt die passende Musik und das in der ganzen halben Stunde mit extra viel Musik am Stück. Mit dabei aus den 80ern Nick Kershaw, The Riddle. Der Song ergibt zwar keinen Sinn inhaltlich, klingt aber fantastisch. Vorher noch ein 80er von Diana Ross und rein geht's mit Urlaubsstimmung von Santana aus 1999. Das sind die meisten 80er und 90er. Gleich hier auf 98,6 Charivari.
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0: Morgen starten viele in ihre Ausbildungen. Es beginnt ein neues Ausbildungsjahr. Alle spannenden Zahlen und Fakten dazu gibt's gleich in Franken Live, den 98.6 Charivari Nachrichten. Und nach 11 nehme ich euch dann mit auf eine Reise in die 80er mit Alphaville, Forever Young. Das ist ein Song, den können wir jetzt ganz laut aufdrehen und die Sonne da draußen genießen. Und den Anfang macht gleich OMD aus den 90ern. Das sind die meisten 80er und 90er für euren perfekten Start in die neue Woche. Gleich hier auf 98.6 Charivari.
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9: Ich bin Stefan Schütz. Ausländische Firmen haben letztes Jahr deutlich mehr Geld in Deutschland investiert. Laut dem Institut der deutschen Wirtschaft Köln waren es rund 86 Milliarden Euro, 50% mehr als im Jahr davor. Laut der Studie kam weniger Kapital aus den USA, dafür mehr aus Großbritannien. Insgesamt kommt der Großteil der ausländischen Investoren aus Europa. Zehntausende Arbeitsplätze sind bedroht, 4 Werke stehen auf dem Prüfstand. Der Volkswagen-Konzern steckt in der Krise. Heute steht die vorerst letzte Betriebsversammlung an. Mehr dazu von Diana Kramer.
10: Mit Einsparungen will die Konzernführung die Kosten senken und die Wettbewerbsfähigkeit verbessern. Diese Pläne hatte Konzernchef Oliver Blume bei Betriebsversammlungen an mehreren Standorten bereits verteidigt. Auch das Werk in Hannover, wo Blume heute ist, steht auf der Kippe. Noch in dieser Woche könnte der Sparkurs konkreter werden. Am Freitag tagt der VW-Aufsichtsrat.
9: Bei einer Sturzflut im weltberühmten Grand Canyon Nationalpark in den USA ist am Wochenende ein Mensch ums Leben gekommen. Ungefähr 15 weitere werden vermisst. Wie US-Medien berichten, wurden durch die Flut Campingplätze, Wanderwege und Wasserleitungen im Nationalpark beschädigt. Unterdessen ist die Zahl der Sturzflut in Nepal auf mehr als 900 gestiegen. Vermisst werden gut 4.200 Menschen.
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11: Mit Tanja Scholl. Morgen geht's in Mittelfranken los mit dem neuen Ausbildungsjahr. Mehr als 6.000 junge Menschen starten.

0: in den Bereichen Industrie, Handel und Dienstleistungen. Und es herrscht noch viel Bewegung am Ausbildungsmarkt. Nach Angaben der IHK sind zahlreiche Lehrstellen unbesetzt. Die neuen Ausbildungsverträge liegen aktuell 6,6% unter dem Vorjahresniveau. Ein Grund ist die schwache Konjunktur. Auffällig ist dagegen der Anteil ausländischer Azubis. Mehr als 22% der neuen Auszubildenden kommen aus dem Ausland. So viele wie noch nie. Besonders hoch ist der Anteil im Hotel- und Gaststättengewerbe. Jugendliche, die noch keinen Ausbildungsplatz haben, können auch nach dem 1. September einsteigen. Die IHK bietet dafür in Nürnberg unter anderem eine kostenlose Ausbildungsberatung an.
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2: Um 11:02 habe ich 3 Blitzer für euch. Nürnberg an der Radrunde, Oberasbach, Heinbergstraße, Schwabach, Nördlinger Straße. Das war schon von mir. Habt ihr noch was gesehen? Staus und Blitzer könnt ihr mir ganz kostenlos melden. Die Nummer lautet 08000 98 6 98 6. Gute Fahrt. Das ist mal ein traumhafter Montag. Mit Gewitter und Regen ging es rein in den Tag. Jetzt aber viel Sonne und auch viele Wolken. 20 Grad bei euch in Fischbach und Lauf am Holz. Und 21 Grad sind schon bei euch in Burgfarnbach. 24 Grad werden es dann noch maximal. Die nächsten Tage, da geht's ganz genauso weiter. Morgen, Mittwoch und Donnerstag auch viele Wolken, aber auch ganz viel Sonne bei 24 Grad.
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2: Ach, das wäre so toll. Einfach mal 6 Wochen frei haben wie früher. Ja, so geht's ja jetzt den Schülerinnen und Schülern in Franken. Es sind Sommerferien. Wir haben euch mal gefragt, was findet ihr eigentlich so ganz besonders toll an den Sommerferien? Eure Antworten gleich nach einer echten Hymne zum Mitsingen aus 1984. Alphaville, Forever Young. Und jetzt starten wir rein mit einem Song, der kam ganz genau 10 Jahre später raus. 1994. OMD, Pandora's Box. Ich bin Steffi und ich freue mich riesig, dass ihr mit dabei seid.

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0: Wahnsinn, wie die Zeit vergeht, oder? Wir sind ab heute in Woche 5 der Sommerferien. 98,6 Charivari, die Steffi ist hier. Hi zusammen. Es ist eben wie mit allem Schönen. Es geht viel zu schnell vorbei. Kein frühes Aufstehen, keine Hausaufgaben und stattdessen ganz viel Zeit für Spielen, Schwimmen oder für Ausflüge. Wir waren mal unterwegs und da haben wir euch gefragt, was macht für euch die Sommerferien so besonders?
1: Man hat einfach viel Zeit und kann auch Sachen ausprobieren.
2: Man kann wo übernachten und am Tag dann halt auch spielen oder Sachen machen, die halt sonst nicht möglich wären.
3: Weil man sich dann auf die nächste Klasse freut.
4: In den Sommerferien trifft man die Familie.
5: Man kann mal abschalten und ganz gechillt genießen.
2: Und man kann verreisen.
0: So ist es. Und es sind ja auch 2 tolle Wochen, die wir noch vor uns haben. Genießt die Zeit. Wir sind bei euch hier auf 98,6 Charivari.

0: Also hier bei uns in der Redaktion, da ist aktuell so richtig entspannt. 98.6 Charivari, die Steffi ist hier. Hi zusammen. Weniger E-Mails, weniger Meetings und gar keinen Stau am Snackautomaten. Deshalb grüße ich mal alle auf dem Weg zur ganz entspannten Mittagspause. Für euch gibt's eine halbe Stunde mit extra viel Musik am Stück. Rockwell ist mit dabei. Somebody's Watching Me aus 1983. Perfekt zum so ein bisschen lauter machen gleich. Vorher Falco, Out of the Dark, einer seiner späten 90er. Und wir starten rein aus den 80ern mit Come on, Eileen. Das sind die meisten 80er, 90er. Gleich hier auf 98.6 Charivari.
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0: Franken, Schülerinnen und Schüler benutzen immer mehr KI im Unterricht. Wie die Schulen jetzt damit umgehen, gibt's gleich in Franken Live, den 98.6 Charivari Nachrichten. Und wir starten in den perfekten Montag im Mittag mit den meisten 80ern und 90ern. Zum Wiederwachwerden gibt's eine 90er von Blondie, Maria, vorher The Human League mit Entspannung pur aus den 80ern. Ich bin Steffi, schönen Montag euch.
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11: Ich bin Stefan Schütz. Ausländische Firmen haben letztes Jahr deutlich mehr Geld in Deutschland investiert. Laut dem Institut der Deutschen Wirtschaft Köln waren es rund 86 Milliarden Euro, 50% mehr als im Jahr davor. Laut der Studie kam weniger Kapital aus den USA, dafür mehr aus Großbritannien. Insgesamt kommt der Großteil der ausländischen Investoren aus Europa. Zehntausende Arbeitsplätze sind bedroht, 4 Werke stehen auf dem Prüfstand. Der Volkswagen-Konzern steckt in der Krise. Heute steht die vorerst letzte Betriebsversammlung an. Mehr dazu von Diana Kramer.
12: Mit Einsparungen will die Konzernführung die Kosten senken und die Wettbewerbsfähigkeit verbessern. Diese Pläne hatte Konzernchef Oliver Blume bei Betriebsversammlungen an mehreren Standorten bereits verteidigt. Auch das Werk in Hannover, wo Blume heute ist, steht auf der Kippe. Noch in dieser Woche könnte der Sparkurs konkreter werden. Am Freitag tagt der VW-Aufsichtsrat.
11: Bei einer Sturzflut im weltberühmten Grand Canyon Nationalpark in den USA ist am Wochenende ein Mensch ums Leben gekommen. Ungefähr 15 weitere werden vermisst. Wie US-Medien berichten, wurden durch die Flut Campingplätze, Wanderwege und Wasserleitungen im Nationalpark beschädigt. Unterdessen ist die Zahl der Sturzflut in Nepal auf mehr als 900 gestiegen. Vermisst werden gut 4.200 Menschen.
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13: Mit Tanja Scholl. Künstliche Intelligenz ist schon eine ganze Weile Teil unseres Alltags. Das gilt auch für die Nürnberger Schulen. Dort ist die KI längst angekommen. Schulreferentin Cornelia Trinkel.
14: Wir sehen KI nicht als Bedrohung, sondern ein Thema, das wir aus den Schulen nicht fernhalten können. Und deswegen müssen wir damit kompetent, kritisch und verantwortungsvoll umgehen. Wir haben deswegen an den kommunalen Schulen bereits intensiv erprobt, wie KI sinnvoll im Unterricht und

0: der Schulentwicklung eingesetzt werden kann.
1: Da KI sicher auch bei den Hausaufgaben angewendet wird, muss man sich auch Gedanken machen, wie die Hausaufgaben der Zukunft aussehen, so Trinkel. Das neue Schuljahr beginnt morgen in 2 Wochen.
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3: 0800 98 6 98 6. Die Steffi ist hier. Hi.
4: Servus Steffi, der Markus hier.
3: Hi.
4: Auf der A3 zwischen Mückendorf und Nürnberg Nord. Fahrt Richtung Würzburg. Ist in der Standstreifen gesperrt. Hatten anscheinend irgendwie Fahrrad verloren oder keine Ahnung irgendwas. Auf jeden Fall, die Fahrbahnen sind frei, nur der Standspur ist noch gesperrt.
3: Super. Lieben Dank dir, Markus, fürs Melden. Ansonsten wird geblitzt Nürnberg, Pfalzner Weiherstraße, Nürnberg an der Radrunde und auf der A73 Bamberg Richtung Nürnberg, Höhe Fürth-Ronhof. Das war's von mir. Habt ihr was gesehen? Dann macht's doch wieder Markus. 08000 98 6 98 6 ist die kostenlose Nummer. 20 Grad haben wir jetzt bei euch in Kadolsburg, 21 Grad sind es in Wachendorf und auch bei euch in Zabo. Ein bisschen was geht da noch, 24 Grad haben wir heute maximal, dazu geht ein bisschen Wind. Es bleibt aber trocken bei viel Sonne und Wolken. Morgen geht es ganz genauso weiter, kein Regen, viel Sonne und Wolken bei 24 Grad.
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3: Wie geht's den Stars? Wie war ihr Wochenende? Ich erzähl's euch gleich im Gossip zur Mittagspause. Nach Musik aus den 90ern von Blondie, Maria und obendrauf gibt's jetzt einen 80er für euch. The Human League, Human. Entspannung pur für euren ersten Arbeitstag in dieser Woche. Steffi ist hier, schönen Montag.

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0: Für euren Smalltalk mit den Kollegen gibt's jetzt eine Runde Gossip. Steffi ist hier, hi zusammen.
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0: Ohne Jenny, ganz liebe Grüße zu dir in den Urlaub. Und da starten wir rein mit euch. Ja genau, vielleicht ist ja jemand von euch der nächste TV-Star. Denn es werden Hobbyköche in Nürnberg gesucht für das perfekte Dinner. Ihr müsst dafür über 18 sein und Anfang November Zeit haben. Wer dabei sein will, der kann sich noch bis zum 25. September bewerben. Für den Sieger der Nürnberger Runde gibt's auch satte 3.000 Euro. Taylor Swift hilft einer mutigen Dreifachmama aus den USA mit $50.000. Ashley Taunton wollte nach einem Unfall anderen Menschen helfen und wurde dabei selbst von einem Auto erfasst und schwer verletzt. Sie musste schon mehrfach operiert werden. Taylor Swift spendet jetzt für Ashley und schickt ganz persönliche Genesungswünsche. Und wer hat am Wochenende ZDF Fernsehgarten gesehen? Die Moderatorin Andrea Kiewel wurde mitten in der Live-Sendung von einer Biene gestochen. Die Biene, die hatte sich in ihr Kleid verirrt und Kiwi schrie dann vor Schmerzen auf. Trotzdem hat sie weiter moderiert und hat sogar noch einen Witz darüber gemacht.

0: In Nürnberg gibt's besonders viele Dönerläden. Das zeigt jetzt eine neue Studie. 98.6 Charivari, die Steffi ist hier. Hi zusammen. Finde ich gut, ich liebe ja Döner. Passt auch perfekt jetzt zur Mittagspause. Während ihr euch also einen holen geht, habe ich eine halbe Stunde mit extra viel Musik am Stück dabei. It's Raining Again, gleich aus 1982. Vorher noch ein 80er von Phil Collins. Und der hat einen seiner erfolgreichsten Songs dabei. Another Day in Paradise. Und rein geht's mit dem einzig wahren Freddie Mercury. Mit einem 90er. Das sind die meisten 80er und 90er für eure perfekte hoffentlich auch, aber hauptsächlich perfekte Mittagspause. Gleich hier auf 98.6 Charivari.
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0: Morgen starten viele in ihr erstes Ausbildungsjahr. Und könnt ihr euch noch daran erinnern, wie das bei euch so war? Schickt mal gerne WhatsApp rein mit euren Geschichten. 0800 98 6 98 6 ist die Nummer. Morningshow-Kollege Christoph Öhm spricht mit euch darüber. Morgen früh in ein neuer Morgen um 20 nach 8. Solange gibt's hier News aus Franken. Meine Kollegin Tanja Schaul, die schaut gleich mal auf die Temperaturen im Sommer. Das machen wir in wenigen Minuten in Franken Live, den 98.6 Charivari Nachrichten.
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14: Ich bin Stefan Schütz. Die Pflege von Menschen kostet Geld. Die Pflege immer mehr älterer Menschen entsprechend mehr. So belief sich das Defizit der Pflegeversicherung im ersten Halbjahr auf 770 Millionen Euro. Das teilte Verbandschef Blatt mit. Diana Kramer berichtet.
15: Die Ausgaben seien im Moment dreimal so hoch wie die Einnahmen, sagt der GKV-Chef. Schon für Oktober rechnen die Pflegekassen damit, dass das Geld nicht mehr reicht, um die Pflegeleistungen voll zu finanzieren. Das Ende der Fahnenstange ist erreicht, sagte Blatt. Hauptgrund sei die steigende Zahl an Menschen, die Leistungen zur Pflegeversicherung bekommen. Inzwischen seien das fast 6 Millionen Personen.
14: Immer mehr Wähler mit Migrationshintergrund fühlen sich von den großen Parteien nur unzureichend vertreten. Ein Zentrum für entsprechende Forschungen fand heraus, dass dies vor allem auf Menschen aus der Türkei, Nahost, Nordafrika, Afghanistan und Pakistan zutrifft. Mit sinkendem Anteil favorisieren sie die SPD. Die AfD wird vor allem von Menschen bevorzugt, die ihre Wurzeln in Russland haben. Die Zahl der geborgenen Todesopfer infolge der verheerenden Flutkatastrophe ist in Nepal auf 903 gestiegen. Zudem sprang die Zahl der Vermissten in Nepal und China zusammen auf etwa 4.800 Menschen. Darunter sind hunderte Ausländer, darunter auch Deutsche. Im Flutgebiet im Südwesten Tibets und in den betroffenen Regionen in Nepal sind tausende Rettungskräfte im Einsatz.
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17: Mit Tanja Scholl. Zu heiß und zu trocken, das war der Sommer in diesem Jahr auch in Mittelfranken. Den Hitzerekord hält dabei Möhrendorf-Kleinseebach. Da wurde am 28. Juni eine Temperatur von 39,9 Grad gemessen. Guido Kugelmann vom Deutschen Wetterdienst in München nennt weitere Daten.
18: Also in Mittelfranken hatten wir jetzt so grob eine Mitteltemperatur von Juni bis August von 20,6 Grad. Durchschnittlich sind 160 Liter pro Quadratmeter Niederschlag gefallen und die Sonnenscheindauer betrug 878 Sonnenstunden.
17: Die Temperaturen lagen deutlich über dem letzten vierjährigen Mittel. Rekordjahr war allerdings 2003 mit 20,9 Grad.
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11: Es wird geblitzt. Nürnberg, Bierweg statt auswärts, Markt Erlbach, Nürnberger Straße statt einwärts und auf der A73 Bamberg Richtung Nürnberg, Höhe Fürth-Runhof. Das war schon von mir.

0: Habt ihr noch was gesehen, einen Stau, einen Blitzer, könnt ihr mir immer ganz kostenlos melden. Die Nummer ins Studio lautet 08000 98 6 98 6. Gute Fahrt. Das ist ein wunderschöner letzter Tag im August. Es geht zwar ein bisschen Wind, aber wir haben auch ganz viel Sonne und ein paar Wolken. 24 Grad haben wir heute noch maximal. 21 Grad sind es jetzt bei euch in Langwasser, in Steinbühl und Tennenlohe auch 21 Grad. Morgen, Mittwoch und Donnerstag geht's ganz genauso weiter. Viel Sonne, viel Wolken bei auch 24 Grad.
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0: Nach dem Urlaub ist vor dem Urlaub. Deshalb gibt's gleich einen ganz exklusiven Tipp für alle Frühbucher von meinem Kollegen aus der Morningshow, Christoph Ulm. Wo ihr sparen könnt, gleich nach einer mega coolen Nummer aus 1983, Eurythmics, Sweet Dreams. Und ein früher 90er kommt jetzt von London Beat und mit dem ist gute Laune garantiert. Steffi hier und ich freue mich riesig, dass ihr mit dabei seid.

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0: Hallo Frühbucher, plant ihr jetzt schon euren Sommerurlaub fürs nächste Jahr? Dann haben wir jetzt was für euch. Steffi ist hier, hi zusammen.
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0: Morningshow-Kollege Christoph Öhm, der hat einen super Tipp für alle, die für Luxus wenig Geld ausgeben wollen.
2: Für dieses Jahr kommt der Tipp zwar zu spät, aber bekanntlich ist ja nach den Ferien immer vor den Ferien. Und wenn ihr in den letzten beiden Ferienwochen verreisen wollt, kann ich euch Südfrankreich ans Herz legen. Hier werden Luxusvillen mit Außenküche, eigenem 15-Meter-Pool und Platz für bis zu 3 Familien zum absoluten Superschnäppchen. Zum Beispiel in L'Île-sur-la-Sorgue, bekannt als das Venedig der Provence. Hier kostet ein Ferienhaus in den Monaten Juli, August bis zu 2.500 Euro pro Woche. Im September fällt dann der Preis auf etwa 1.300 Euro. Das sind mehr als 45% weniger. Also wenn ihr auf warmes Wetter, tolle Pools, gutes Essen und schöne Märkte steht, dann plant euren nächsten Familienurlaub erst in den letzten beiden Ferienwochen in Südfrankreich, wenn Luxus auf Schnäppchen trifft.
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0: Ganz liebe Grüße an alle, die heute frei haben, weil sie am Wochenende gearbeitet haben. 98.6, Charivari, die Steffi ist hier, halt zusammen. Ja, die Leute aus der Gastro, die vom Friseur oder auch im Einzelhandel, viele können da heute schön ausschlafen und einfach in den Tag hineinleben. Perfekt dazu passt auch die nächste halbe Stunde mit extra viel Musik am Stück. Ein ganz entspannter Asker von Gazebo ist mit dabei. Vorher geht's zurück in die 90er mit Bryan Adams. Und perfekt zum Motto des Tages passt auch der nächste Asker von Frankie Goes to Hollywood. Relax, die meisten 80er, 90er gleich hier auf 98.6 Charivari.
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0: Das erste Wochenende Nürnberger Herbstvolksfest ist rum und heute ist da noch was ganz Besonderes geplant. Was genau, gibt's gleich in Franken Live, den 98.6 Charivari Nachrichten. Und für euren Weg dorthin jetzt bisschen lecker essen und schlendern gibt's nach zwei, die meisten 80er und 90er. Don't let go gleich und rein geht's mit Mitch Ure, If I Was aus 1985. Hier Steffi, hi zusammen.
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6: Ich bin Stefan Schütz. Der Sommer in diesem Jahr ist nach einer vorläufigen Auswertung der zweitwärmste, der in Deutschland jemals offiziell gemessen wurde. Das teilte der Deutsche Wetterdienst mit. Das voraussichtliche Temperaturmittel lag demnach bei 19,6 Grad. Es heißt, dass vermutlich nur der Jahrhundertsommer 2003 mit 19,7 Grad wärmer gewesen sei. Marina Falke von Greenpeace bei NTV sagte:
7: Das ist kein Ausreißsommer mehr, sondern die Klimakrise ist jetzt da, trifft uns alle und trifft uns hart.
6: Nach den tödlichen Schüssen beim Techno-Festival Aarau Rave hat die Polizei einen Verdächtigen festgenommen. Das meldet die Kantonspolizei Aargau. Es handelt sich um einen 43-Jährigen, heißt es. Bei den Schüssen in der Nacht zum Sonntag starb eine 22-jährige Italienerin. 4 Menschen wurden verletzt, darunter eine Deutsche. Das Motiv bleibt bisher unklar. ChatGPT, Reddit und Roblox müssen sich künftig an strengere EU-Regeln halten. Das hat die EU-Kommission mitgeteilt. Grund: Alle drei Plattformen haben die Schwelle von durchschnittlich 45 Millionen Nutzern pro Monat überschritten. Damit gilt für sie das EU-Gesetz über digitale Dienste, etwa bei Kinder- und Jugendschutz und der Bekämpfung rechtswidriger Inhalte.
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9: Mit Tanja Scholl. Auf dem Nürnberger Volksfestplatz drehen sich seit Freitag die Karussells. Mit dem Auftaktwochenende des Herbstvolksfests sind die Schausteller sehr zufrieden. Und heute gibt's schon ein kultiges Special auf dem Platz, den Rosa Montag. Ein Highlight nicht nur für die queere Community, betont Jürgen Putzer, Geschäftsführer des Schaustellerverbands.
10: Die treffen sich einmal während des Volksfests, diesmal in dem Biergarten Heimat im Glas. Eine neue Location und bestimmt wieder ein tolles Programm. Es ist eine Travestie-Show wieder vor Ort. Die werden um 20 Uhr dann ihr Programm zeigen und ansonsten einfach nur viel Spaß haben.
9: Der Rosa Montag beginnt heute um 18 Uhr. Ein bunter Abend voller Lebensfreude und Vielfalt.
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11: A9 Berlin Richtung Nürnberg zwischen Laufersbruck und Lauf. Gefahr durch Gegenstände auf der Fahrbahn. Hier liegen Reifenteile und die rechte Spur ist blockiert. Ansonsten wird geblitzt. Nürnberg, Erlanger Straße stadteinwärts und zwar Höhe am Wegfeld. Nochmal Nürnberg, Bierweg stadtauswärts. Das war's von mir. Habt ihr was gesehen? Staus und Blitzer könnt ihr immer ganz kostenlos melden. 08000 98 6 98 6 ist die Nummer. Das ist schon ein traumhafter Montag. Also wir sind reingestartet in den Tag mit Gewitter und Regen. Jetzt haben wir Wind, Sonne und auch viele Wolken. 22 Grad in Rückersdorf jetzt und auch bei euch in Diebersdorf. 23 Grad sind es in Gostenhof und ein bisschen was geht da noch. 24 Grad haben wir noch maximal. Die nächsten Tage geht es ganz genauso weiter. Morgen, Mittwoch, Donnerstag viele Wolken, aber auch Sonne bei 24 Grad. Das wird also ein richtig

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0: Herrlich, Montag, es ist gleich 2:04 und alles ist so ruhig. Steffi ist hier, halt zusammen. Ja, die Sommerferien sind toll. Viele sind noch unterwegs in Italien, Kroatien und Co. Und warum uns der Rückweg oft schneller vorkommt als der Hinweg, das erzählt euch gleich mein Kollege der Maxi. Nach Don't Let Go, das ist ein ganz entspannter 90er und vorher gibt's einen 80er für euch von Mitch If I Was. Auch Entspannung pur.

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0: Gestern um die Zeit. Ja, da war ich gerade Pause machen auf der Europabrücke. 98.6 Charivari, die Steffi ist hier. Hi zusammen. Meine liebe Freundin, die Michelle, die heiratet bald. Und jetzt am Wochenende, da hatten wir drei wunderschöne Tage mit ihren liebsten Mädels auf dem Junggesellenabschied am Gardasee. Es war echt Hammer. Und gestern auf dem Heimweg, da ist mir mal wieder einmal mehr aufgefallen, dass der Rückweg viel schneller geht als der Hinweg. Mein Kollege Maxi, der hat mal recherchiert und weiß, warum das so ist.
1: Ja, tatsächlich fühlt sich in der Regel die Rückreise für uns kürzer an als der Hinweg. Dieser psychologische Effekt entsteht durch verschiedene Faktoren. Zum einen wird vermutet, dass wir den Hinweg erst einmal in seiner zeitlichen Dauer unterschätzen. Wir kennen die Strecke nicht, mit der Zeit kommt Ungeduld ins Spiel und beim Rückweg haben wir oft schon ein besseres Gefühl für Zeit und Strecke und dann kommt uns alles natürlich kürzer vor. Auch die Vorfreude ist ein Punkt, denn wer eine Reise antritt, der hat eigentlich immer eine Erwartung, die damit verbunden ist, positiv oder negativ. Wer in den Urlaub fährt, der freut sich auf neue Erfahrungen, auf Entspannung, Abenteuer. Wer zu einem Vorstellungsgespräch oder auf eine Dienstreise fährt, der ist vielleicht eher nervös oder ängstlich. In beiden Fällen merken wir das durch körperliche Anspannung, was auf einem Hinweg meistens stärker der Fall ist als auf dem Rückweg. Und das verlangsamt auch nochmal das subjektive Zeitempfinden.
0: Alles klar. Danke dir, lieber Maxi. Und für eine gute Zeit bei euch im Auto, egal ob ihr auf dem Weg hin oder zurück seid, sorgen hier natürlich auch immer die meisten 80er und 90er. Jetzt mit Crowded House, Don't Dream It's Over aus 1986. Hier

0: Weltmeister 98.6 Charivari, die Steffi ist hier. Hi zusammen. Ja, im Finale, da hat die deutsche Hockey-Nationalmannschaft der Männer gestern Spanien mit 1-0 besiegt. Damit sind wir mit Pakistan Rekordsieger. Glückwunsch an euch, und während ihr fleißig auf dem Weg seid zum Spazierengehen oder sogar Joggen um den Wörthersee, habe ich eine halbe Stunde mit extra viel Musik am Stück dabei. Ein 80er kommt gleich von Paul Young, Come Back and Stay. Vorher der King of Pop, Michael Jackson mit dem Earth Song aus den 90ern. Und wir starten rein mit noch einem 90er von The Rembrandts. Das sind die meisten 80er 90er. Gleich hier auf 98.6 Charivari.
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4: Ich bin Stefan Schütz. Dieser Sommer könnte der zweitwärmste werden, der in Deutschland jemals offiziell gemessen wurde. Das teilte der Deutsche Wetterdienst mit. Nur 2003 war es noch wärmer. Claudia Wächter berichtet.
5: Die Experten sagen, außergewöhnlich waren dieses Jahr vor allem die Extreme. Und sie sind sich sicher, eine solche Hitzewelle sei ohne den menschengemachten Klimawandel statistisch undenkbar. Zudem gab es tödliche Folgen. Knapp 16.000 Hitzetote gibt es bisher. Und dann sind da noch die enormen Schäden für Unternehmer und Landwirte.
4: Das Leben ist im Vergleich zum August vor einem Jahr um 2,9% teurer. Das liegt vor allem daran, dass im Jahresvergleich die Energiekosten deutlich höher sind und hier insbesondere Heizöl und Kraftstoffe. Bei den Lebensmitteln gab es nur vereinzelt größere Preissprünge. Spürbar teurer wurden Dienstleistungen in der häuslichen Alten- und Behindertenpflege. Nach den Schüssen bei einem Techno-Rave im Kanton Aargau hat die Schweizer Polizei einen Verdächtigen festgenommen. Es handelt sich um einen 43 Jahre alten Schweizer. Bei den Schüssen in der Nacht zum Sonntag starb eine 22-jährige Italienerin. Vier Menschen im Alter von 24 bis 31 Jahren wurden verletzt, darunter eine Deutsche. Die Ermittler gehen inzwischen von einem Einzeltäter aus. Das Motiv ist noch unklar.
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7: Mit Tanja Scholl. Schärfere Bilder in halber Zeit. Ein neuer hochmoderner PET-Computertomograph im Klinikum Nürnberg-Nord spürt Krebszellen jetzt millimetergenau auf. Für die Patienten bedeutet das weniger Stress und eine geringere Strahlenbelastung. Das Klinikum verkürzt dadurch die Untersuchungszeiten für Krebspatienten von rund 20 bis 25 Minuten pro Scan auf nur noch etwa 10 Minuten. Das Gerät kombiniert zwei Verfahren. Es zeigt anatomische Strukturen an und macht gleichzeitig Stoffwechselvorgänge im Gewebe sichtbar. Für den Einbau des über 3 Tonnen schweren Systems waren zuvor umfangreiche Umbauten nötig.
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9: Servus, liebe Autofahrer. Aktuell zum Glück keine Stauminuten. Es wird allerdings geblitzt und zwar in Nürnberg in der Erlanger Straße statt Einwärtshöhe am Wegfeld. Und in Wintersdorf steht ein Blitzer in der Rotenburger Straße. In beide Fahrtrichtungen wird da geblitzt. Ist euch auch noch was aufgefallen? Staublitzer oder eine Verkehrsinfo für all die anderen Autofahrer? Dann sagt mir gerne Bescheid. 08000 98 6 98 6. Dankeschön.
10: So richtig schönes, sonniges Wetter jetzt bei uns in Franken. Erlangen meldet 23 Grad, 23 auch in Kalchreuth oder in Weiherhaus im Moment. 24 sind die Höchstwerte für heute. Viel wärmer wird es also nicht mehr, aber es bleibt ziemlich trocken. Ich weiß nicht, wie es euch geht. Ich bin heute früh um 4 von viel Regen geweckt worden. Heute Nachmittag kommt noch mal so ein kleiner Schwung. Die Nacht dann aber ohne Regen und Sturm und Gewitter.

Die Ann-Kathrin hier. Servus, schönen Montagnachmittag euch. 3 Minuten nach 3 haben wir es jetzt ziemlich genau. Und in nochmal 3 Minuten, da steht schon der nächste 80er an. Das ist ein wunderschönes Duett. Es dreht sich natürlich alles um die Liebe bei Diana Ross und Lionel Richie, Endless Love. Nochmal aus den 80ern, Paula Abdul dann mit einer schnellen Nummer. Und jetzt starten wir mit Bella Italia rein in die Stunde. Hier kommt für euch Eros Ramazzotti.

0: Egal, ob's an neuen Baustellen liegt oder doch am Sommerferienrückreiseverkehr, Stau gibt's im Moment ziemlich viel. 98.6, Charivari, die Ann-Kathrin hier. Damit ihr euch die Stimmung vom Stau nicht verhageln lässt, haben wir uns mal umgehört, was denn so die besten Beschäftigungen sind, während dem im Stau stehen.
1: Dass ich meine Mama oder irgendeine Freundin oder so anrufe und damit der ein bisschen quatscht.
2: Schöne Musik aufdrehen und träumen hier von der Südsee.
3: Ich flirte mit den anderen Autofahrern.
4: Wir nehmen's hin, unterhalten uns und warten, dass es vorbei ist.
1: Wenn ich dann im Stau stehe, dann höre ich am liebsten irgendeinen Podcast. Ich höre da ganz gern zum Beispiel irgendwelche True Crime Podcasts.
5: Sonnenbrille auf und die Musik noch lauter drehen und einfach entspannt bleiben.
0: Aufregen hilft ja auch nichts, aber das ist leichter gesagt als getan. Ich weiß, wenn ihr jetzt auch laut aufdrehen wollt, dann könnt ihr ganz besonders den nächsten 90er genießen. Hier sind für euch Ten Sharp und You.
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Noch mehr Musik zum Mitsingen gibt's für euch in der nächsten halben Stunde hier auf 98.6 Charivari. Da kommt Phil Collins mit dem nächsten 90er. You'll be in my heart. Das kennt ihr alle noch aus dem Tarzan-Film aus den 90ern. Die 80er, die sind natürlich auch mit dabei. Sogar mit zwei Songs gleich nacheinander. Einmal Wham, noch nicht Last Christmas, keine Sorge. Wake Me Up Before You Go Go passt besser in den

0: Beat Sommer und Animotion ist mit am Start.
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0: Servus, liebe Autofahrer. Es gibt einen Blitzer in Nürnberg im Moment, und zwar in der Bayernstraße, Fahrt Richtung Regensburger Straße. Und dann haben wir noch einen in Wintersdorf in der Rotenburger Straße in beide Richtungen. Staumeldungen? Zum Glück im Moment keine. Wenn euch doch noch irgendwo was aufgefallen ist, dann sagt mir gerne Bescheid. Ihr könnt kurz anrufen, das geht kostenfrei. Oder ihr schickt eine WhatsApp ins Studio. Beides geht an dieselbe Nummer, die 08000 98 6 98 6. Richtig schön sonnig ist es aktuell bei 23 Grad bei euch in Stein, 23 Grad auch in Fürth-Burg-Farmbach und in Leimburg im Nürnberger Land gemessen. 24 sind die Höchstwerte, das schaffen wir am Nachmittag bestimmt noch. Dann gibt es vielleicht auch mal kurz Regenschauer bei euch, in der Nacht dann aber wieder trocken und das Wetter morgen ganz genauso wie heute nochmal.
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0: 3:45 haben wir es jetzt.
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2: Auch wenn die Tore der Reichen verschlossen bleiben, die Tore zum Himmel bleiben niemals geschlossen. So beginnt der Nummer 1 Hit In Min Alu von Ofra Hasa aus dem Sommer 1988. Das Lied ist aber schon älter und stammt aus einem Theaterstück, das schon 1978 in Israel aufgeführt worden war. Und dann dauerte es 10 lange Jahre, bis ein Remix des Songs in halb Europa in die Charts und unter anderem in Deutschland an die Spitze der Hitparade ging. Dort blieb er ganze 9 Wochen. Leider starb die Sängerin viel zu früh im Jahre 2000 an den Folgen von AIDS. Aber dieses orientalische Meisterstück ist wieder ein Song für die Ewigkeit. Ofra Hasa, Im Nin Alu.

0: Schluss mit Brunnenspaß am Aufsitzplatz in Nürnberg. Warum der Fontänenbrunnen da jetzt außer Betrieb geht und diesen Sommer vielleicht auch nicht mehr angeschmissen wird, das hört ihr gleich um 4 in Franken live in den 98.6 Charivari Nachrichten. Schönere Sachen gibt's direkt danach aus den 80ern, nämlich Taylor Dane und Tell It to My Heart.
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1: Ich bin Stefan Schütz. ChatGPT, Reddix und Roblox müssen sich künftig an strengere EU-Regeln halten. Die drei US-Plattformen fallen jetzt auch unter den Digital Service Act, weil sie monatlich mehr als 45 Millionen Nutzer haben. Das Gesetz schreibt unter anderem mehr Kinder- und Jugendschutz vor. Gegen andere Plattformen wie TikTok und X hat die EU auf dieser Grundlage bereits Millionenstrafen verhängt. Dieser Sommer ist vermutlich der zweitwärmste seit Beginn der Wetteraufzeichnungen. Das hat der Deutsche Wetterdienst mitgeteilt. Das Temperaturmittel liegt bei 19,6 Grad. Etwas wärmer war nur der Jahrhundertsommer 2003. Hitzetage über 30 und sogar über 35 Grad gab es laut DWD in beispielloser Häufigkeit. Ende Juni sind in Ostdeutschland zudem die Rekorde für den heißesten Tag und die wärmste Nacht übertroffen worden. Die Pflege von Menschen kostet Geld. Die Pflege immer mehr älterer Menschen entsprechend mehr. So belief sich das Defizit der Pflegeversicherung im ersten Halbjahr auf 770 Millionen Euro. Das teilte Verbandchef Blatt mit. Diana Kramer berichtet.
2: Die Ausgaben seien im Moment dreimal so hoch wie die Einnahmen, sagt der GKV-Chef. Schon für Oktober rechnen die Pflegekassen damit, dass das Geld nicht mehr reicht, um die Pflegeleistungen voll zu finanzieren. Das Ende der Fahnenstange ist erreicht, sagte Blatt. Hauptgrund sei die steigende Zahl an Menschen, die Leistungen zur Pflegeversicherung bekommen. Inzwischen seien das fast 6 Millionen Personen.
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3: Mit Tanja Scholl. Mutwillige Zerstörung sorgt in der Nürnberger Südstadt für ein vorzeitiges Brunnenaus. Der Fontänenbrunnen auf dem Aufsässplatz ist ab sofort außer Betrieb. Nach Angaben der Stadt musste sie die Anlage wegen Vandalismus und kaputter Pumpen schnell abschalten. Die Schäden sind so groß, dass eine kurzfristige Reparatur nicht möglich ist. Arbeiter setzen die Anlage jetzt instand und bereiten sie direkt auf den Winter vor. Pünktlich zum Start im nächsten Frühjahr soll dann alles wieder laufen. Für die Anwohner gibt es zumindest einen kleinen Trost. Der zweite Brunnen auf dem Platz der Nymphenbrunnen plätschert bis zum regulären Saisonende weiter.
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4: Servus, liebe Autofahrer. Wir schauen kurz auf die A3 Würzburg Richtung Nürnberg zwischen Höchstadt Ost und Erlangen West. Achtung, hier liegt ein großes Plastikteil auf der Fahrbahn. Außerdem wird geblitzt und zwar in Nürnberg in der Bayernstraße in Richtung Regensburger. In Fürth in der Kaiserstraße stadteinwärts steht ein Blitzer und in Wintersdorf in der Rotenburger Straße in beide Fahrtrichtungen. Staus, Blitzer oder Verkehrsinfos könnt ihr mir immer melden. Einfach kurz anrufen unter der 08000 98 6 98 6 oder ihr schickt an genau die Telefonnummer eine WhatsApp-Nachricht. Also hier im Nürnberger Süden vor meinem Studiofenster, da gibt's strahlend blauen Himmel, viel Sonnenschein und so ein paar Wolken. Sieht aus, als würden die absolut stillstehen. Viel Wind geht also nicht. 23 Grad aktuell in Röthenbach an der Pegnitz, genauso wie in Fürth und auch in Schwabach im Moment gemessen. 24 Grad wären die Höchstwerte für heute, also bisschen was geht da noch. Heute am Abend gibt's vielleicht auch noch mal kurz Regen bei euch, aber nicht sehr viel. In der Nacht dann Tiefstwerte um die 13 Grad und morgen wird noch mal genauso ein schöner Tag wie heute.

Ja, Katrin hier, servus. Gleich haben wir es 4 Minuten nach 4. Montagnachmittag und so eine Schnapszahl. Aber für Schnaps ist es ein bisschen zu früh. Für den nächsten 80er nicht. Der kommt jetzt von Taylor Dane, direkt danach Bryan Adams für euch. Und dann checken wir mal, was Christoph so urlaubsreif macht.

0: Ja, hallo Frühbucher. Plant ihr denn jetzt schon euren nächsten Sommerurlaub? Dann dringend die Ohren spitzen.
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0: Christoph aus dem neuen Morgen auf Charivari hat einen super Tipp für alle, die für Luxus wenig Geld ausgeben wollen.
2: Für dieses Jahr kommt der Tipp zwar zu spät, aber bekanntlich ist ja nach den Ferien immer vor den Ferien. Und wenn ihr in den letzten beiden Ferienwochen verreisen wollt, kann ich euch Südfrankreich ans Herz legen. Hier werden Luxusvillen mit Außenküche, eigenem 15-Meter-Pool und Platz für bis zu 3 Familien zum absoluten Superschnäppchen. Zum Beispiel in L'Île-sur-la-Sorgue, bekannt als das Venedig der Provence. Hier kostet ein Ferienhaus in den Monaten Juli, August bis zu 2.500 Euro pro Woche. Im September fällt dann der Preis auf etwa 1.300 Euro. Das sind mehr als 45% weniger. Also wenn ihr auf warmes Wetter, tolle Pools, gutes Essen und schöne Märkte steht, dann plant euren nächsten Familienurlaub erst in den letzten beiden Ferienwochen in Südfrankreich, wenn Luxus auf Schnäppchen trifft.
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0: Gerade noch verzweifelt versucht, einen Stromversorger am Telefon zu erreichen. 16:30 machen die jetzt Feierabend. Naja, schönen Feierabend, ihr Lieben. Ich rufe dann morgen früh wieder an. So leicht wird man mich nämlich nicht los. Vielleicht dürft ihr auch schon in den Feierabend gehen. Dann genießt jetzt gleich kurz nach 16:30 mit uns den nächsten 80er. Belinda Carlisle, Circle in the Sand kommt gleich. Dazu gibt's aus den 90ern ein bisschen John Cicada und Fleetwood Mac. Das sind die meisten 80er und 90er.
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2: Servus, liebe Autofahrer. Gerade habe ich zum Glück keine Stauminuten für euch. Es wird aber geblitzt. In Nürnberg im Kleinreuterweg steht ein Blitzer. Außerdem in der Bayernstraße. Direkt am Herbstvolksfest, hier bitte nur 30 fahren. Außerdem in Fürth in der Kaiserstraße stadteinwärts wird geblitzt und in Wintersdorf in der Rotenburger Straße in beide Fahrtrichtungen. Staus und Blitzer könnt ihr mir jederzeit gerne durchgeben. Ihr könnt eine WhatsApp schicken oder anrufen. Beides geht kostenfrei und an dieselbe Telefonnummer, die 08000 98 6 98 6. Hey, strahlend blauer Himmel und ganz viel Sonnenschein. Im Moment 23 Grad bei euch in Lauf an der Pegnitz dazu. 23 Grad auch in Nürnberg und Herzogenaurach. Das sind so ziemlich die Höchstwerte für heute. Später am Abend kann so ein kleiner Regenschauer bei euch durchkommen, muss aber auch nicht. In der Nacht bleibt es dann trocken bei circa 13 Grad als Tiefstwert. Und morgen kriegen wir nochmal dasselbe Wetter wie heute mit viel Sonne.
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16.46 Uhr haben wir es jetzt. Endlich wieder Fußball und endlich auch 3 Punkte fürs Kleeblatt. 98.6 Charivari, die Ann-Kathrin hier. Am Wochenende, da hat die Spielvereinigung 4:3 gegen Aufsteiger Energie Cottbus gewonnen. Und hoffentlich geht das auch genauso weiter. 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

0: Lange dauert schon gar nicht mehr, dann startet das neue Schuljahr. Und was künstliche Intelligenz da an Nürnberger Schulen zu suchen hat, das hört ihr gleich um 17 Uhr in Franken live in den 98.6 Charivari Nachrichten. Künstliche Intelligenz gab es in den 90ern noch nicht unbedingt, als Cher ihren nächsten Song bei uns hier rausgebracht hat, aber menschliche Intelligenz und viel Liebe. Ein Küsschen mit dem Schub-Schub-Song gibt's nämlich gleich für euch kurz nach 5.
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1: Ich bin Stefan Schütz. Deutschland hat den zweitwärmsten Sommer seit 145 Jahren erlebt. Das zeigen vorläufige Daten des Deutschen Wetterdienstes. Der Mittelwert lag bei 19,6 Grad. Wärmer war es nur 2003. Beispiellos war in diesem Jahr die Häufigkeit der Hitzetage, wie es weiter hieß. Und einen neuen Deutschlandrekord meldete Möckern-Drewitz in Sachsen-Anhalt am 27. Juni mit einem Tageswert von 41,8 Grad. Für den KI-Bot ChatGPT, das riesige Online-Forum Reddit und die Spieleplattform Roblox gelten bald deutlich strengere EU-Regeln. Die drei Plattformen werden künftig genauer überprüft, was Kinder- und Jugendschutz und rechtswidrige Inhalte angeht. Dieter Ebeling berichtet.
2: Für diese Plattform gelten künftig die Vorschriften des EU Digital Services Act. Die haben schon TikTok, Facebook oder Instagram einigen Ärger bereitet. ChatGPT, Reddit und Roblox müssen also künftig darauf achten, dass dort keine Hassbotschaften oder Falschinformationen geteilt werden. Vor allem dürfen sie nichts tun, was eine Abhängigkeit junger Menschen, also eine Art Sucht, fördert.
1: Die Inflation in Deutschland ist im August erneut gestiegen auf 2,9%. Das hat das Statistische Bundesamt mitgeteilt. Hauptgrund sind gestiegene Ölpreise wegen des Iran-Kriegs. Auch Niedrigwasser am Rhein hat die Preise nach oben getrieben. Im Juli lag die Rate bei 2,8, im Juni bei 2,3%.
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3: Mit Tanja Scholl. Morgen in zwei Wochen startet das neue Schuljahr. Und längst ist die künstliche Intelligenz auch an den Nürnberger Schulen angekommen. Erprobt wird bereits, wie sinnvoll KI im Unterricht ist. Auch für Eltern ist das eine spannende Entwicklung, denn KI-Anwendungen wie ChatGPT werden vielfach auch bei den Hausaufgaben verwendet, so Schulreferentin Cornelia Trinke.
4: Deswegen sehe ich das persönlich so, nicht grundsätzlich verbieten, aber man sollte es begleiten, man sollte mit dem Kind sprechen, wie es KI verwendet hat, aber man sollte auch darauf achten, dass eine gewisse Eigenständigkeit da ist beim Erstellen der Hausaufgabe. Und natürlich auch ganz wichtig, welche Regeln hat denn die jeweilige Schule aufgestellt zum Umgang mit KI?
3: Für die Eltern heißt das, Elternbriefe ansehen und bei Fragen zur KI am besten bei den Lehrkräften nachfragen, so Trinkel.
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5: Servus, liebe Autofahrer. Aktuell keine Stauminuten bei uns im Gebiet, zumindest keine gemeldeten. Und es wird geblitzt in Nürnberg im Kleinreuterweg und in Fürth in der Kaiserstraße stadteinwärts. Wenn ihr euch jetzt denkt, ja, aber Ann-Kathrin, hier ist doch Stau, dann sagt mir gerne Bescheid. 0800 98 6 98 6 ist die Nummer und die ist für euch kostenfrei. Frankenwetter. 23 Grad aktuell bei euch in Schwarzenbruck, 23 auch in Roßtal und in Nürnberg, Lauf am Holz gemessen. Die Tiefstwerte heute Nacht liegen dann bei 13 Grad und morgen wird es wieder so warm und sonnig wie heute mit ein paar netten Wolken zwischendurch. Heute am Abend kann es übrigens sein, dass bei euch nochmal so ein kleiner Regenschauer durchzieht, aber viel Regen wird das wohl nicht sein.
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5: Katrin hier, servus, 4 Minuten nach 5 haben wir es jetzt für euch vielleicht auch schon wieder Feierabend. Dann darf ich nur sagen, herzlichen Glückwunsch, den ersten Arbeitstag der Woche, den habt ihr jetzt erfolgreich geschafft und hinter euch gebracht. Ich bin mir sicher, ihr wart sehr fleißig. Als Belohnung gibt's direkt die nächsten 80er, Michael Jackson und Billie Jean. Dazu noch ein bisschen Mike Oldfield mit Moonlight Shadow und jetzt habe ich euch einen Knutscher versprochen. Hier kommt It's in His Kiss von Cher.

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0: Ehrlich, Wahnsinn, wie schnell die Zeit verfliegt. Wir sind ab sofort schon in Woche 5 der Sommerferien. 98,6, Charivari, die Ann-Kathrin hier, servus. Es ist eben wie mit allen schönen Dingen, sie gehen viel zu schnell vorbei. Kein frühes Aufstehen, keine Hausaufgaben und stattdessen jede Menge Zeit zum Spielen, Schwimmen oder für Ausflüge. So könnte es doch immer weitergehen, oder? Wieso findet ihr denn die Sommerferien so toll? Das wollten wir mal wissen.
1: Man hat einfach viel Zeit und kann auch Sachen ausprobieren.
2: Man kann wo übernachten und am Tag dann halt auch spielen oder Sachen machen, die halt sonst nicht möglich wären.
3: Weil man sich dann auf die nächste Klasse freut.
4: In den Sommerferien trifft man die Familie.
5: Man kann mal abschalten und ganz gechillt genießen.
6: Und man kann verreisen.
0: So ist es. Und ihr habt ja noch ganze 2 Wochen dafür Zeit. Genießt die restlichen Sommerferien. Wir sind bei euch hier auf 98,6 Charivari.

0: Was für eine Power in der Stimme, oder? Tina Turner für euch hier auf 98.6 Charivari. Noch mehr Power aus den 80ern liefert gleich kurz nach 5:30 Billy Joel. Dazu gibt's für euch ein bisschen Boyband-Sound aus den 90ern mit den Backstreet Boys und Bananarama. Robert De Niro's Waiting, das alles in der echten Abwechslung für Franken.
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2: Servus, liebe Autofahrer. Wir schauen zuerst auf die A9 München Richtung Nürnberg. Zwischen Hilpoltstein und Allersberg. Achtung, hier liegen Gegenstände auf der Fahrbahn. Außerdem hat der Jens gerade durchgegeben, an der B8 Fürth Richtung Neustadt an der Aisch gibt es ein Pannenfahrzeug direkt in der Ausfahrt Seukendorf. Dort steht wohl noch nicht einmal ein Warndreieck mitten in der Kurve, schwer zu sehen. Also Achtung, B8 in Fahrtrichtung Neustadt an der Aisch in der Ausfahrt Seukendorf, gefährliche Situation. Geblitzt wird auch, und zwar in Nürnberg im Kleinreuther Weg und in Fürth in der Fuchsstraße, Ecke Austraße, wenn ihr Richtung Südstadt unterwegs seid. Staus und Blitzer, die könnt ihr mir jederzeit gerne durchgeben. 0800 98 6 98 6 ist die Nummer.
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2: Den Liter Super E10 bekommt ihr aktuell im Durchschnitt für 2,09 Euro. Günstigster Preis 2,03 Euro. Zum Beispiel in der Mühlhofer Hauptstraße in Nürnberg oder in der Reichelsdorfer Hauptstraße in Nürnberg. Ihr tankt Diesel, dann ist euer Durchschnittspreis im Moment bei saftigen 2,20 Euro. Günstigster Preis 2,11 Euro am Sand in Rohr. Das ist die Zahl des Tages. 23 haben wir nämlich im Moment bei euch in Erlangen-Tenlohe, in Ammerndorf und auch in Nürnberg gemessen. Viel wärmer wird es heute wahrscheinlich nimmer. Gegen Abend könnte es sein, dass bei euch nochmal so ein kleiner Regenschauer durchzieht. Richtig viel Regen wird das aber wohl nicht. In der Nacht dann trocken und ziemlich sternenklar bei Tiefstwerten um die 13 Grad. Und morgen wieder eine Mischung aus Sonnenschein und Wolken bei 23.
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0: Wann sind wir denn da? Diese Frage, die kennen wahrscheinlich alle Eltern, die mit den Kindern schon mal zusammen mit dem Auto in den Urlaub gefahren sind. 98,6 Charivari, die Ann-Kathrin hier. Ja, mit dem Auto in den Urlaub fahren kann sehr praktisch sein, gerade wenn man für die Kinder ziemlich viel Gepäck mit dabei hat. Das ist beim Fliegen ja doch eher unpraktisch. Nur die Fahrt. Die Fahrt, die dauert manchmal einfach zu lange. Mein Kollege Maxi, der sagt aber, es gibt da einen ganz spannenden psychologischen Effekt. Und zwar kommt einem die Hinreise immer länger vor als die Rückreise im Auto. Das hat sogar einen Namen, und zwar der Return-Trip-Effekt. Was hat's denn damit auf sich, Maxi?
1: Ja, tatsächlich fühlt sich in der Regel die Rückreise für uns kürzer an als der Hinweg. Dieser psychologische Effekt entsteht durch verschiedene Faktoren. Zum einen wird vermutet, dass wir den Hinweg erst einmal in seiner zeitlichen Dauer unterschätzen. Wir kennen die Strecke nicht, mit der Zeit kommt Ungeduld ins Spiel und beim Rückweg haben wir oft schon ein besseres Gefühl für Zeit und Strecke und dann kommt uns alles natürlich kürzer vor. Auch die Vorfreude ist ein Punkt, denn wer eine Reise antritt, der hat eigentlich immer eine Erwartung, die damit verbunden ist, positiv oder negativ. Wer in den Urlaub fährt, der freut sich auf neue Erfahrungen, auf Entspannung, Abenteuer. Wer zu einem Vorstellungsgespräch oder auf eine Dienstreise fährt, der ist vielleicht eher nervös oder ängstlich. In beiden Fällen merken wir das durch körperliche Anspannung, was auf einem Hinweg meistens stärker der Fall ist als auf dem Rückweg. Und das verlangsamt auch nochmal das subjektive Zeitempfinden.
0: Ist schon irre, oder? Was Psychologie so alles ausmacht. Wir hier auf 98,6 Charivari, wir sind ja auf dem Hin- und auf dem Rückweg gerne mit euch mit dabei. Und zwar mit den meisten 80ern und 90ern. Jetzt kommt Limahl.

0: Du lieber Himmel, vor einem Nürnberger Gericht stehen zwei junge Männer, die wohl Waffen und Drogen aus den Niederlanden eingeführt haben sollen und dann von hier aus weiter verschickt. Wie der Fall da genau aussieht, das hört ihr gleich um 18 Uhr in Franken live in den 98.6 Charivari Nachrichten.
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7: Ich bin Stefan Schütz. Fußball-Superstar Lionel Messi hat seinen Rücktritt aus der argentinischen Nationalmannschaft erklärt. Der 39-Jährige verkündete seine Entscheidung via Social Media, 6 Wochen nach der 0:1-Pleite im WM-Endspiel gegen Spanien. 2022 krönte Messi seine Nationalmannschaftskarriere mit dem WM-Titel. Die Füllstände der Gasspeicher sind derzeit vergleichsweise niedrig und deswegen warnen die Grünen. Parteichefin Brandner sagte, dass meist

0: meiste LNG-Gas bezieht Deutschland aus den USA? Und was wäre, wenn US-Präsident Trump aus einer Laune heraus den Flüssiggashahn zudreht?
1: Ich möchte denjenigen sehen, der seine Hand hebt und sagt, ich wette dagegen, das kann auf gar keinen Fall jemals passieren, dass Donald Trump auf so eine Idee kommt. Ich würde es auf jeden Fall nicht darauf ankommen lassen und würde unsere Energieversorgung nicht so stark abhängig machen von Donald Trump.
0: Die Bundesnetzagentur betont, dass die Gasversorgung in Deutschland stabil sei. Nepal hat die Suche nach hunderten vermissten Arbeitern nach der Flutkatastrophe im Himalaya verstärkt. Viele werden in Tunneln zerstörter Wasserkraftanlagen vermutet. Laut Branchenverband sind fast 900 Beschäftigte nicht erreichbar. Seit der Flut vom vergangenen Mittwoch sind in Nepal und Tibet bereits mehr als 900 Leichen gefunden worden. Rund 4.800 Menschen gelten weiter als vermisst.
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3: Mit Tanja Scholl. Sie sollen Waffen und Drogen aus den Niederlanden bezogen und per Paket an ihre Kunden verschickt haben. Deshalb stehen zwei junge Männer aus Nürnberg jetzt vor dem Landgericht. Die heute 21 und 22 Jahre alten Angeklagten haben die Vorwürfe gestanden. Die Staatsanwaltschaft wirft dem 21-Jährigen einen blühenden illegalen Handel mit Schusswaffen, Cannabis, Ecstasy und Kokain vor. Später habe er auch Schreckschusswaffen zu funktionsfähigen Schusswaffen umgebaut. Der mitangeklagte 22-Jährige soll unter anderem sein Bankkonto für die Verkäufe und seine Anschrift für Sendungen zur Verfügung gestellt haben. Am Mittwoch sollen Staatsanwaltschaft und Verteidigung ihre Plädoyers halten, dann könnte auch schon ein Urteil fallen.
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4: Schauen wir doch mal, was los ist auf den Straßen in Franken. Da habe ich gute Nachrichten. Aktuell nämlich keine Staumeldungen. Es wird allerdings geblitzt. Und zwar einmal in Fürth in der Fuchsstraße, Ecke Austraße, wenn ihr Richtung Südstadt fahrt. Und in Forchheim im Ortsteil Kersbach steht ein Blitzer in der Beiersdorfer Straße. Staus und Blitzer, die könnt ihr mir immer gerne durchgeben. 08000 98 6 98 6 ist die Nummer. Das ist kostenfrei, wenn ihr anruft. Ihr könnt aber an diese Telefonnummer auch gerne jederzeit eine WhatsApp schicken. Und jetzt so eine richtig schön ausgedehnte Gassi-Geh-Runde am Abend. Das ist doch ein Traum, oder? Viel Sonnenschein, ein paar wenige Wolken sind unterwegs und theoretisch könnte es sein, dass demnächst ein kleiner Regenschauer vorbeikommt. Das sagt meine Regenkarte. Hier im Nürnberger Süden kann ich mir das gerade ehrlich gesagt nicht vorstellen, aber soll wohl so sein. 23 Grad aktuell in Nürnberg dazu, 23 auch in Ammerndorf und Erlangen meldet dasselbe. Morgen, da kriegen wir exakt das Wetter wie heute. Einfach nochmal.
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4: Seid doch mal ehrlich, das sieht doch nicht nach Regen aus da draußen, oder? Täusche ich mich? Seht ihr was anderes? Ihr seid doch meine Augen und Ohren in der Region. Vielleicht hat ja irgendwer dunkle Regenwolken schon erspäht. Dann sagt gerne mal Bescheid. Während ihr also einmal nach Norden, Süden, Osten und Westen guckt, da gibt's bei mir die meisten 80er und 90er. Gleich mit Right Said Fred, der macht gute Laune. Don't Talk, Just Kiss aus den 90ern. Dazu ein bisschen Französisch, France Gall aus den 80ern. Und mit dem 80er starten wir jetzt auch. Hier ist nämlich die Cutting Crew. I Just Died in Your Arms. Servus, ich bin die Agadrin und wir haben's für 5 nach 6.

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0: Für ganz, ganz, ganz, ganz viele junge Leute ist morgen ein sehr aufregender Tag oder überhaupt eine aufregende Woche, denn es ist wieder Ausbildungsstart. 98.6, Charivari, die Ann-Kathrin hier. Erinnert ihr euch denn an euren allerersten Tag in der Arbeit? Also ich nicht so richtig. Ich glaube, ich war einfach zu nervös. Ich habe da auch nicht viel behalten. Ich war ja schon froh, wenn ich hin und wieder heimgefunden habe und mir zwischendrin noch zwei Namen gemerkt habe. Also wenn eure ganz frisch gebackenen Azubis morgen auch mega nervös sind, dann seht's ihnen nach. Seid lieb zu ihnen. Irgendwann, da pegelt sich das alles wieder ein. Eure schönsten Erinnerungen an den Start in die Arbeitswelt, die gibt's übrigens morgen früh bei uns im neuen Morgen. Christoph Ilm, der sammelt da eure Geschichten. Los geht's um 20 nach 8.
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0: Das sind denn die ganzen fränkischen Sportskanonen. Bei so 33 bis 36 Grad, da sehe ich auf meinem Weg vormittags in die Arbeit ja immer so richtig viele Jogger, die sich halt eben auch bei über 30 Grad geben. Heute ist so ein Wetter, ich glaube, da stelle ich mir das viel angenehmer vor. Ich könnte das jetzt selbst nicht bestätigen, denn fürs Joggen gehen, da könntet ihr mich noch nicht mal bezahlen. Bezahlt werde ich dafür, euch in der nächsten halben Stunde gute Musik zu machen. Die meisten 80er und 90er, die gibt's selbstverständlich bei uns für euch. Gleich mit ein bisschen Raymond, die Pointers ist das. Luther Vandross zusammen mit Mariah Carey, Endless Love, ist super romantisch. Und Sixpence None the Richer mit Kiss Me, die sind auch dabei. Hier auf 98.6 Charivari.
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0: Servus, liebe Autofahrer. Wir schauen zuerst auf die B2 Weißenburg Richtung Nürnberg zwischen Rednitz-Hembach und Schwabach-Penzendorf. Achtung, hier läuft eine Unfallaufnahme. Fahrt bitte vorsichtig. Geblitzt wird auch, und zwar in Fürth in der Fuchsstraße. Fahrt Richtung Südstadt, Ecke Austraße steht der Blitzer. Und in Forchheim im Ortsteil Kersbach in der Beiersdorfer Straße wird geblitzt. Staus und Blitzer, die könnt ihr mir gerne jederzeit durchgeben. Die kostenlose Telefonnummer dafür ist die 08000 98 6 98 6. Dankeschön und gute Fahrt euch. Heute Abend soll doch tatsächlich noch ein kleiner Regenschauer kommen. Der zieht aus Norden, Osten, Süden, aus Westen zieht er zu uns rüber. Viel Regen ist das nicht. Letzte Nacht, da bin ich richtig wach geworden. So.

0: hat es geschüttet bei mir. Keine Sorge, so schlimm wird's nicht. Eben ein kleiner Schauer. Die Tiefstwerte dann in der Nacht liegen so um die 13 Grad. Und morgen genauso Wetter wie heute. Sonnenschein und Wolken im Wechsel und milde Temperaturen. Im Moment, da haben wir in Renzenhof übrigens 22 Grad. In Stein liegen wir noch bei 23, ganz genauso wie in Fürth.
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0: Ja, hallo Frühbucher. Plant ihr denn jetzt schon euren nächsten Sommerurlaub? Dann dringend die Ohren spitzen.
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0: Christoph aus dem Neuen Morgen auf Charivari hat einen super Tipp für alle, die für Luxus wenig Geld ausgeben wollen.
2: Für diese

0: Dieses Jahr kommt der Tipp zwar zu spät, aber bekanntlich ist ja nach den Ferien immer vor den Ferien. Und wenn ihr in den letzten beiden Ferienwochen verreisen wollt, kann ich euch Südfrankreich ans Herz legen. Hier werden Luxusvillen mit Außenküche, eigenem 15-Meter-Pool und Platz für bis zu 3 Familien zum absoluten Superschnäppchen. Zum Beispiel in L'Île-sur-la-Sorgue, bekannt als das Venedig der Provence. Hier kostet ein Ferienhaus in den Monaten Juli, August bis zu 2.500 Euro pro Woche. Im September fällt dann der Preis auf etwa 1.300 Euro. Das sind mehr als 45% weniger. Also wenn ihr auf warmes Wetter, tolle Pools, gutes Essen und schöne Märkte steht, dann plant euren nächsten Familienurlaub erst in den letzten beiden Ferienwochen in Südfrankreich, wenn Luxus auf Schnäppchen trifft.
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5: Ich bin Moritz Einzel. Cyberkriminalität ist Alltag, auch in Bayern. Laut Staatsregierung sind in wachsendem Umfang die Geheimdienste von drei autoritären Staaten beteiligt. Die Zahl der Cyberangriffe aus Russland, China und Nordkorea nehme weiter zu, sagte Innenminister Herrmann in München. Was politisch motivierte Angriffe betreffe, seien die drei Staaten eindeutig Hauptverursacher. Die gesetzlichen Pflegekassen warnen vor einem enormen Defizit. Schon im Oktober würden die Mittel nicht mehr reichen, um alle Pflegeleistungen zu finanzieren, so der Vorstandsvorsitzende des Spitzenverbandes Blatt. Er zog keine gute Bilanz des ersten Halbjahres.
6: Die Ausgaben sind im Vergleich zum Vorjahreszeitraum um 11% gestiegen, während die Beitragseinnahmen nur um 3,9% gestiegen sind. Und wenn Ausgaben dreimal so stark steigen wie Einnahmen, dann ist das immer ein Problem.
5: Bis zum Jahresende sagt Blatt ein Defizit von 500 Millionen Euro voraus und das trotz eines Milliardendarlehens. Die Inflation in Deutschland ist im August erneut gestiegen auf 2,9%. Das hat das Statistische Bundesamt mitgeteilt. Hauptgrund sind gestiegene Ölpreise wegen des Iran-Kriegs. Auch Niedrigwasser im Rhein hat die Preise nach oben getrieben. Im Juli lag die Rate bei 2,8, im Juni bei 2,3%.

0: Superstar Lionel Messi hat seine Karriere in der argentinischen Fußballnationalmannschaft für beendet erklärt. In einem emotionalen Statement in den sozialen Medien schrieb der 39-Jährige, die Entscheidung tue ihm in der Seele weh, es sei aber an der Zeit dafür. Messi bestritt 207 Länderspiele und erzielte 125 Tore. 2022 wurde er mit Argentinien Weltmeister. Die Titelverteidigung glückte im Juli in den USA knapp nicht. Das verlorene WM-Finale gegen Spanien war Messis letztes Länderspiel für Argentinien. Für seinen Verein Inter Miami wird er weiterhin auflaufen.
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2: Mit Tanja Scholl. Mutwillige Zerstörung sorgt in der Nürnberger Südstadt für ein vorzeitiges Brunnen aus. Der Fontänenbrunnen auf dem Aufsässplatz ist ab sofort außer Betrieb. Nach Angaben der Stadt musste sie die Anlage wegen Vandalismus und kaputter Pumpen schnell abschalten. Die Schäden sind so groß, dass eine kurzfristige Reparatur nicht möglich ist. Arbeiter setzen die Anlage jetzt instand und bereiten sie direkt auf den Winter vor. Pünktlich zum Start im nächsten Frühjahr soll dann alles wieder laufen. Für die Anwohner gibt es zumindest einen kleinen Trost. Der zweite Brunnen auf dem Platz der Nymphenbrunnen plätschert bis zum regulären Saisonende weiter.
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3: Servus, liebe Autofahrer. Achtung auf der B2 Weißenburg-Nürnberg. Betrifft beide Fahrtrichtungen. Zwischen Rednitz-Hembach und Schwabach-Penzendorf sind Menschen auf der Fahrbahn unterwegs. Fahrt hier bitte vorsichtig. Das ist die B2 zwischen Rednitz-Hembach und Schwabach-Penzendorf. Geblitzt wird in Fürth in der Fuchsstraße, Fahrtrichtung Südstadt. Ecke Austraße steht der Blitzer. Und in Forchheim und Ortsteil Kersbach in der Beiersdorfer Straße wird auch geblitzt. Heute Nacht bleibt es weitestgehend trocken. Die Tiefstwerte liegen bei ca. 13 Grad. Und morgen, da kriegen wir nochmal so einen schönen, milden Tag wie heute. 23 Grad maximal, Sonnenschein und Wolken im Wechsel und viel strahlend blauer Himmel zwischendurch.

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3: Ich bin Moritz Einzel. Bundeskanzler Merz ist nach Quedlinburg im Harz gereist. Dort unterstützt er den Wahlkampf von CDU-Ministerpräsident Schulze kurz vor der Landtagswahl am Sonntag in Sachsen-Anhalt. In Umfragen liegt die AfD in dem Bundesland klar vorne und kämpft um eine absolute Mehrheit. Vor diesem Hintergrund betonte Merz:
4: Sachsen-Anhalt darf kein Experimentierfeld für Wutbürger werden. Das geht am Ende zulasten der Menschen in Sachsen-Anhalt.
3: Zuvor war Merz auch schon in Kühlungsborn in Mecklenburg-Vorpommern und erntete dort von Gegnern Pfiffe. In Mecklenburg-Vorpommern wird am 20. September gewählt. Die gesetzliche Pflegeversicherung schlägt Alarm. Von Alarmstufe Rot. Bei den Finanzproblemen hat der Chef des zuständigen GKV-Spitzenverbandes Blatt gesprochen.
5: Nach unseren Berechnungen werden die Mittel der Pflegeversicherung voraussichtlich im Oktober aufgebraucht sein. Dann ist das Ende der Fahnenstange erreicht. Und die Einnahmen werden nicht mehr vollständig reichen, um die Pflegeleistungen voll zu finanzieren.
3: Blatt forderte die Bundesregierung auf, ihre geplante Pflegereform schnell anzugehen, die Kassen aber auch kurzfristig zu unterstützen. Mit dem neuen Schuljahr, das ja in rund 2 Wochen startet, haben Erstklässler in Bayern Rechtsanspruch auf Ganztagsbetreuung. Sorgen, dass es nicht genug Plätze gibt, müssen sich Eltern laut Sozialministerin Scharf nicht machen. Sie sagt, dass es bisher keine Beschwerden oder Klagen in diese Richtung gab. Auch fürs

0: neue Kita-Jahr ab morgen sieht scharf Bayern gut aufgestellt. Die norwegische Königsfamilie hat den Sarg des verstorbenen Königs Harald in einer Prozession durch das königliche Schloss begleitet. Anschließend wurde der Sarg in der Schlosskapelle aufgebahrt. Dort können die Norwegerinnen und Norweger in den kommenden Tagen persönlich Abschied nehmen. König Harald V. war am Freitag im Alter von 89 Jahren gestorben. Es ist eine Zeitenwende im Weltfußball. Superstar Lionel Messi hat mit 39 Jahren seinen Rücktritt aus der argentinischen Nationalmannschaft erklärt. Der achtmalige Weltfußballer verkündete seine Entscheidung via Social Media 6 Wochen nach der Niederlage im WM-Endspiel gegen Spanien. 2022 hatte Messi seine Nationalmannschaftskarriere mit dem WM-Titel in Katar gekrönt.
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2: Mit Tanja Scholl. Morgen in 2 Wochen startet das neue Schuljahr. Und längst ist die künstliche Intelligenz auch an den Nürnberger Schulen angekommen. Erprobt wird bereits, wie sinnvoll KI im Unterricht ist. Auch für Eltern ist das eine spannende Entwicklung, denn KI-Anwendungen wie ChatGPT werden vielfach auch bei den Hausaufgaben verwendet, so Schulreferentin Cornelia Trinke.
3: Deswegen sehe ich das persönlich so, nicht grundsätzlich verbieten, aber man sollte es begleiten, man sollte mit dem Kind sprechen, wie es KI verwendet hat, aber man sollte auch darauf achten, dass eine gewisse Eigenständigkeit da ist beim Erstellen der Hausaufgabe. Und natürlich auch ganz wichtig, welche Regeln hat denn die jeweilige Schule aufgestellt zum Umgang mit KI?
2: Für die Eltern heißt das, Elternbriefe ansehen und bei Fragen zur KI am besten bei den Lehrkräften nachfragen, so Trinkel.
4: Heute Nacht bleibt es weitestgehend trocken. Die Tiefstwerte liegen bei ca. 13 Grad. Und morgen, da kriegen wir nochmal so einen schönen, milden Tag wie heute. 23 Grad maximal, Sonnenschein und Wolken im Wechsel und viel strahlend blauer Himmel zwischendurch.

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1: Ich bin Moritz Einzel. Bundeskanzler Merz ist nach Sachsen-Anhalt gereist, um CDU-Ministerpräsident Schulze im Wahlkampf zu unterstützen. Bei einem Besuch in Quedlinburg warnte Merz erneut eindringlich vor den Folgen einer möglichen AfD-Regierung für die wirtschaftliche Entwicklung Sachsen-Anhalts.
2: Und ich will das auch ausdrücklich sagen, es gibt zu den Wählerinnen und Wählern in Sachsen-Anhalt keine Brandmauer. Ich möchte diese Wählerinnen und Wähler gewinnen und wenn sie verloren gegangen sind, auch zurückgewinnen. Weil meine feste Überzeugung ist, dass wir etwas anzubieten haben und dass wir auch etwas vorzuweisen haben.
1: Sachsen-Anhalt dürfe kein Experimentierfeld für Wutbürger werden, so Merz. In dem Bundesland ist am Sonntag Landtagswahl. Die Finanznot der Pflegeversicherung wird immer größer. Es herrsche Alarmstufe Rot, so der Vorstandschef des Spitzenverbandes der gesetzlichen Krankenkassen Blatt.
3: Die Pflegeversicherung wird bis Jahresende nochmals schätzungsweise eine 500 Millionen Euro brauchen, um stabil aufgestellt zu sein.
1: Schon im Oktober könnten die Einnahmen nicht mehr reichen, um alle Leistungen zu finanzieren, so Blatt. Bayern ist im Soll, was Ganztagsplätze für Erstklässler angeht. Nach den Worten von Sozialministerin Scharf gibt es in gut 2 Wochen zu Schuljahresbeginn keine größeren Betreuungslücken. Mit dem neuen Schuljahr startet der Rechtsanspruch auf einen Ganztagsplatz. Deutschland hat den zweitwärmsten Sommer seit Beginn der Aufzeichnungen erlebt. Das zeigen vorläufige Daten des Deutschen Wetterdienstes. Der Mittelwert lag bei 19,6 Grad, wärmer war es nur 2003. Beispiellos war in diesem Jahr die Häufigkeit der Hitzetage, wie es weiter hieß. Und einen neuen Deutschlandrekord meldete Möckern-Drewitz in Sachsen-Anhalt am 27. Juni mit einem Tageswert von 41,8 Grad. Lionel Messi hat seinen Rücktritt aus der argentinischen Fußballnationalmannschaft bekannt gegeben. Der 39-jährige Superstar postete dazu ein Video in den sozialen Netzwerken. Argentinien war im Finale der Weltmeisterschaft vor 6 Wochen Spanien mit 0:1 nach Verlängerung unterlegen. Das war Messis letztes Länderspiel. Er wurde aber bereits 2022 Weltmeister.
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4: Mit Tanja Scholl. Sie sollen Waffen und Drogen aus den Niederlanden bezogen und per Paket an ihre Kunden verschickt haben. Deshalb stehen 2 junge Männer aus Nürnberg jetzt vor dem Landgericht. Die heute 21 und 22 Jahre alten Angeklagten haben die Vorwürfe gestanden. Die Staatsanwaltschaft wirft dem 21-Jährigen einen blühenden illegalen Handel mit Schusswaffen, Cannabis, Ecstasy und Kokain vor. Später habe er auch Schreckschusswaffen zu funktionsfähigen Schusswaffen umgebaut. Der mitangeklagte 22-Jährige

0: Rigge soll unter anderem sein Bankkonto für die Verkäufe und seine Anschrift für Sendungen zur Verfügung gestellt haben. Am Mittwoch sollen Staatsanwaltschaft und Verteidigung ihre Plädoyers halten, dann könnte auch schon ein Urteil fallen.
1: Heute Nacht bleibt es weitestgehend trocken. Die Tiefstwerte liegen bei ca. 13 Grad. Und morgen, da kriegen wir nochmal so einen schönen, milden Tag wie heute. 23 Grad maximal, Sonnenschein und Wolken im Wechsel und viel strahlend blauer Himmel zwischendurch.

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1: Aus Frankreich und aus Hollywood kommen zwei neue Filme in unseren fränkischen Kinos. Vorhang auf für Oh La La 2 und One Night Only.
2: Mom, ich glaube, ich bleib einfach hier.
3: Nein, du solltest heute ausgehen.
1: Sagt die Mutter des Pizzabäckers Owen zu Beginn von One Night Only. Denn nur heute Nacht ist es Singles gesetzlich erlaubt, Sex zu haben. Also gut, Owen macht sich auf die Socken und trifft die muntere Ellie.
4: Deine Ohren sehen aus wie Autotüren.
5: Deine Nase ist zu klein für dein Gesicht.
6: Mit deinem Kinn kann man Holz hacken.
5: Deine Beine machen keinen Sinn.
6: Dein Haaransatz macht keinen Sinn. Was ist mit deinem Auge?
5: Allergie.
6: Ach echt?
1: Ja, läuft nicht gerade gut zwischen den beiden. Und so gehen sie erstmal wieder getrennte Wege. Aber im Laufe der Nacht trifft Ellie wieder auf Owen und er macht ihr eine Pizza.
6: Das ist die beste Pizza, die ich hier hatte. Ich glaube, besser als Sex.
5: Was findest du am besten?
6: Den extra Käse.
5: Beim Sex.
6: Das Vorspielen.
5: Das ist eine typische Frauenantwort.
6: Und du so?
5: Für mich geht's ums Danach.
6: Oh, komm schon.
5: Zwei Menschen liegen da und teilen ein Geheimnis.
1: Nun ja, die Handlung ist durchaus vorhersehbar, aber One Night Only ist romantisch schön und macht auch viel Spaß. Beispielsweise bei der Suche nach dem letzten Kondom in der Stadt. Im ersten Oh La La Film vor 2 Jahren hat der Weinhändler Frederik erfahren, dass er genetisch nur zu 15% Franzose ist. In Oh La La 2 will er nun wissen, woher die restlichen 85% kommen. Ergebnis: Das Labor sagt, die Gene sind türkisch.
7: Ihre Tochter hat gewusst, dass sie Türke sind. Sie arbeitet hier. Wunderbare Frau.
8: Das interessiert mich nicht.
7: Wir haben ihr gleich Bescheid gesagt.
8: Dann weiß meine Tochter davon und hat nichts gesagt. Also die kriegt was zu hören.
9: Ich bin kein Franzose. Ich bin zu 0% Franzose.
8: Wie ein Magerquark.
1: Auch wenn Frankreichs Starkomiker Christian Clavier wieder die Hauptrolle spielt, an den Witz des ersten Teils kommt Oh La La 2 nicht heran. Stefan Grundler, 98,6 Charivari, Kinoredaktion.

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1: Ich bin Moritz Einzel. Bundeskanzler Merz ist nach Sachsen-Anhalt gereist, um CDU-Ministerpräsident Schulze im Wahlkampf zu unterstützen. Bei einem Besuch in Quedlinburg warnte Merz erneut eindringlich vor den Folgen einer möglichen AfD-Regierung für die wirtschaftliche Entwicklung Sachsen-Anhalts.
2: Und ich will das auch ausdrücklich sagen, es gibt zu den Wählerinnen und Wählern in Sachsen-Anhalt keine Brandmauer. Ich möchte diese Wählerinnen und Wähler gewinnen und wenn sie verloren gegangen sind, auch zurückgewinnen. Weil meine feste Überzeugung ist, dass wir etwas anzubieten haben und dass wir auch etwas vorzuweisen haben.
1: Sachsen-Anhalt dürfe kein Experimentierfeld für Wutbürger werden, so Merz. In dem Bundesland ist am Sonntag Landtagswahl. Die Finanznot der Pflegeversicherung wird immer größer. Es herrsche Alarmstufe Rot, so der Vorstandschef des Spitzenverbandes der gesetzlichen Krankenkassen Blatt.
3: Die Pflegeversicherung wird bis Jahresende nochmals schätzungsweise eine 500 Millionen Euro brauchen, um stabil aufgestellt zu sein.
1: Schon im Oktober könnten die Einnahmen nicht mehr reichen, um alle Leistungen zu finanzieren, so Blatt.

0: Bayern ist im Soll, was Ganztagsplätze für Erstklässler angeht. Nach den Worten von Sozialministerin Scharf gibt es in gut zwei Wochen zu Schuljahresbeginn keine größeren Betreuungslücken. Mit dem neuen Schuljahr startet der Rechtsanspruch auf einen Ganztagsplatz. Deutschland hat den zweitwärmsten Sommer seit Beginn der Aufzeichnungen erlebt. Das zeigen vorläufige Daten des Deutschen Wetterdienstes. Der Mittelwert lag bei 19,6 Grad, wärmer war es nur 2003. Beispiellos war in diesem Jahr die Häufigkeit der Hitzetage, wie es weiter hieß. Und einen neuen Deutschlandrekord meldete Möckern-Drewitz in Sachsen-Anhalt am 27. Juni mit einem Tageswert von 41,8 Grad. Lionel Messi hat seinen Rücktritt aus der argentinischen Fußballnationalmannschaft bekannt gegeben. Der 39-jährige Superstar postete dazu ein Video in den sozialen Netzwerken. Argentinien war im Finale der Weltmeisterschaft vor 6 Wochen Spanien mit 0:1 nach Verlängerung unterlegen. Das war Messis letztes Länderspiel. Er wurde aber bereits 2022 Weltmeister.
1: Jetzt das Wichtigste aus Franken.
2: Mit Tanja Scholl. Mutwillige Zerstörung sorgt in der Nürnberger Südstadt für ein vorzeitiges Brunnenaus. Der Fontänenbrunnen auf dem Aufsässplatz ist ab sofort außer Betrieb. Nach Angaben der Stadt musste sie die Anlage wegen Vandalismus und kaputter Pumpen schnell abschalten. Die Schäden sind so groß, dass eine kurzfristige Reparatur nicht möglich ist. Arbeiter setzen die Anlage jetzt in Stand und bereiten sie direkt auf den Winter vor. Pünktlich zum Start im nächsten Frühjahr soll dann alles wieder laufen. Für die Anwohner gibt es zumindest einen kleinen Trost. Der zweite Brunnen auf dem Platz der Nymphenbrunnen plätschert bis zum regulären Saisonende weiter.
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2: Ich bin Katrin Steinberger. Bundeskanzler Merz hat erneut eindringlich vor einer möglichen AfD-Regierung in Sachsen-Anhalt gewarnt. Bei einem Wahlkampfbesuch in Quedlinburg sagte Merz, Sachsen-Anhalt dürfe kein Experimentierfeld für Wutbürger werden.
3: Wenn dieses Land nicht mehr regierbar ist und wenn da möglicherweise die absolute Mehrheit einer rechtspopulistischen Partei am nächsten Montag feststehen sollte, dann werden internationale Investoren es sich dreimal überlegen, ob sie noch in Sachsen-Anhalt investieren.
2: Merz zeigte sich zuversichtlich, dass die CDU um Ministerpräsident Schulze bis zur Landtagswahl am Sonntag noch aufholen kann. Cyberangriffe aus Russland, China und Nordkorea auf bayerische Behörden und Unternehmen nehmen weiter zu. Das hat Innenminister Herrmann in München mitgeteilt. Die drei Staaten seien bei politisch motivierten Angriffen die Hauptverursacher. Die hybride Bedrohung durch Spionage, Sabotage und Desinformation habe ein nie gekanntes Ausmaß erreicht. Die Inflation in Deutschland ist im August wieder gestiegen auf 2,9%. Das hat das Statistische Bundesamt mitgeteilt. Hauptgrund sind gestiegene Ölpreise wegen des Iran-Krieges. Auch Niedrigwasser am Rhein hat die Preise nach oben getrieben. Die norwegische Königsfamilie hat den Sarg des verstorbenen Königs Harald in einer Prozession durch das königliche Schloss begleitet. Anschließend wurde der Sarg in der Schlosskapelle aufgebahrt. Dort können die Norwegerinnen und Norweger in den kommenden Tagen persönlich Abschied nehmen. König Harald V. war am Freitag im Alter von 89 Jahren gestorben. Fußball-Superstar Lionel Messi hat seinen Rücktritt aus der argentinischen Nationalmannschaft erklärt. Der 39-Jährige verkündete seine Entscheidung via Social Media 6 Wochen nach der 0:1 Niederlage nach Verlängerung im WM-Finale gegen Spanien. Moritz Einzelberg.
4: Es sei eine Entscheidung, die ihm tief im Inneren wehtue, schrieb Messi in einem emotionalen Statement. Aber er verstehe, dass die Zeit für seinen Rücktritt aus der Albiceleste gekommen sei. Bereits 2022 hatte Messi seine Nationalmannschaftskarriere mit dem WM-Titel für Argentinien gekrönt. Die Titelverteidigung gelang dieses Jahr zwar knapp nicht, dennoch bewies Messi mit 8 Toren beim Weltturnier in Nordamerika noch einmal seine außergewöhnlichen Qualitäten.
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5: Mit Tanja Scholl. Morgen in 2 Wochen startet das neue Schuljahr. Und längst ist die künstliche Intelligenz auch an den Nürnberger Schulen angekommen. Erprobt wird bereits, wie sinnvoll KI im Unterricht ist. Auch für Eltern ist das eine spannende Entwicklung, denn KI-Anwendungen wie ChatGPT werden vielfach auch bei den Hausaufgaben verwendet, so Schulreferentin Cornelia Trinke.
6: Deswegen sehe ich das persönlich so, nicht grundsätzlich verbieten, aber man sollte es begleiten, man sollte mit dem Kind sprechen, wie es KI verwendet hat, aber man sollte auch darauf achten, dass

0: eine gewisse Eigenständigkeit da ist beim Erstellen der Hausaufgabe. Und natürlich auch ganz wichtig, welche Regeln hat denn die jeweilige Schule aufgestellt zum Umgang mit KI?
1: Für die Eltern heißt das, Elternbriefe ansehen und bei Fragen zur KI am besten bei den Lehrkräften nachfragen, so Trinkel.
2: Heute Nacht bleibt es weitestgehend trocken, die Tiefstwerte liegen bei ca. 13 Grad und morgen, da kriegen wir nochmal so einen schönen, milden Tag wie heute. 23 Grad maximal, Sonnenschein und Wolken im Wechsel und viel strahlend blauer Himmel zwischendurch.

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0: 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Drei im Weckler oder lieber ein Döner. 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
1: Ich arbeite wirklich sehr gerne in unserer Behörde. Ich bin mit Leib und Seele Staatsanwältin.
2: Das sagt Seo Kim. Die junge Staatsanwältin mit asiatischen Wurzeln ist in Staatsschutz Opfer eines rassistischen Brandanschlags geworden. Statt den Fall abzugeben, entscheidet sich Seo, selbst zu ermitteln. Die Spur führt sie zu dem stadtbekannten Rechtsextremisten Sven Meyer und einer Asylbewerberin als Zeugin.
3: Dieser Mann, Sven Meyer?
1: Genau. Wir brauchen unbedingt Ihre Zeugenaussage vor Gericht.
4: Ich brauche eine Wohnung in die Stadt. Ich brauche einen Job. Eine Schule, in der meine Kinder in Frieden zur Schule gehen können.
5: Jetzt, wo es um eine Staatsanwältin geht, soll ich plötzlich aussagen.
4: Wegen einer Staatsanwältin bringe ich unser Leben nicht in Gefahr.
2: Seo entdeckt, dass es in ihrer Behörde Akten gibt, die aber zurückgehalten werden. Gut, dass ihre Freundin darauf Zugriff hat oder besser gesagt hätte.
1: Die Einstellungen und die Ermittlungen gegen Unbekannt sind im Keller, richtig? Und die Geschäftsstelle hat doch sicher einen Kellerschlüssel.
6: Das kann ich nicht machen.
1: Ich will die Mittäter finden. Verstehst du das nicht? Hast du das Passwort der Teamleiterin?
6: Seo, echt jetzt? Du weißt, wie die sind. Mich, wenn das rauskommt.
2: Aber Seo forscht immer weiter. Doch der Oberstaatsanwalt Forch spielt die Tat herunter und versucht, weitere Nachforschungen zu verhindern.
7: Auf wessen Seite stehen Sie eigentlich? Warum haben Sie denn kein Vertrauen in Ihre eigene Behörde?
1: Ich bin hier das Opfer.
7: Ja, aber das gibt Ihnen doch nicht das Recht, die Augen vor der Realität zu verschließen. Ja, wenn Sie, reißen Sie sich jetzt mal zusammen, Frau Kim. Sie sind in erster Linie Repräsentantin dieses Staates.
2: Auch wenn die Geschichte frei erfunden ist, beim Ansehen von Staatsschutz bekommt man das ungute Gefühl, dass es so etwas wirklich geben könnte. Stefan Grundler, 98.6 Charivari, Kinoredaktion.

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4: Ich bin Katrin Steinberger. Bundeskanzler Merz hat erneut eindringlich vor einer möglichen AfD-Regierung in Sachsen-Anhalt gewarnt. Bei einem Wahlkampfbesuch in Quedlinburg sagte Merz, Sachsen-Anhalt dürfe kein Experimentierfeld für Wutbürger werden.
5: Wenn dieses Land nicht mehr regierbar ist und wenn da möglicherweise die absolute Mehrheit einer rechtspopulistischen Partei am nächsten Montag feststehen sollte, dann werden internationale Investoren es sich dreimal überlegen, ob sie noch in Sachsen-Anhalt investieren.
4: Merz zeigte sich zuversichtlich, dass die CDU um Ministerpräsident Schulze bis zur Landtagswahl am Sonntag noch aufholen kann. Cyberangriffe aus Russland, China und Nordkorea auf bayerische Behörden und Unternehmen nehmen weiter zu. Das hat Innenminister Herrmann in München mitgeteilt. Die drei Staaten

0: seien bei politisch motivierten Angriffen die Hauptverursacher. Die hybride Bedrohung durch Spionage, Sabotage und Desinformation habe ein nie gekanntes Ausmaß erreicht. Die Inflation in Deutschland ist im August wieder gestiegen auf 2,9%. Das hat das Statistische Bundesamt mitgeteilt. Hauptgrund sind gestiegene Ölpreise wegen des Iran-Krieges. Auch Niedrigwasser am Rhein hat die Preise nach oben getrieben. Die norwegische Königsfamilie hat den Sarg des verstorbenen Königs Harald in einer Prozession durch das königliche Schloss begleitet. Anschließend wurde der Sarg in der Schlosskapelle aufgebahrt. Dort können die Norwegerinnen und Norweger in den kommenden Tagen persönlich Abschied nehmen. König Harald V. war am Freitag im Alter von 89 Jahren gestorben. Fußball-Superstar Lionel Messi hat seinen Rücktritt aus der argentinischen Nationalmannschaft erklärt. Der 39-Jährige verkündete seine Entscheidung via Social Media 6 Wochen nach der 0:1 Niederlage nach Verlängerung im WM-Finale gegen Spanien. Moritz Einzel berichtet.
1: Es sei eine Entscheidung, die ihm tief im Inneren wehtue, schrieb Messi in einem emotionalen Statement. Aber er verstehe, dass die Zeit für seinen Rücktritt aus der Albiceleste gekommen sei. Bereits 2022 hatte Messi seine Nationalmannschaftskarriere mit dem WM-Titel für Argentinien gekrönt. Die Titelverteidigung gelang dieses Jahr zwar knapp nicht, dennoch bewies Messi mit 8 Toren beim Weltturnier in Nordamerika noch einmal seine außergewöhnlichen Qualitäten.
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3: Mit Tanja Scholl. Sie sollen Waffen und Drogen aus den Niederlanden bezogen und per Paket an ihre Kunden verschickt haben. Deshalb stehen 2 junge Männer aus Nürnberg jetzt vor dem Landgericht. Die heute 21 und 22 Jahre alten Angeklagten haben die Vorwürfe gestanden. Die Staatsanwaltschaft wirft dem 21-Jährigen einen blühenden illegalen Handel mit Schusswaffen, Cannabis, Ecstasy und Kokain vor. Später habe er auch Schreckschusswaffen zu funktionsfähigen Schusswaffen umgebaut. Der mitangeklagte 22-Jährige soll unter anderem sein Bankkonto für die Verkäufe und seine Anschrift für Sendungen zur Verfügung gestellt haben. Am Mittwoch sollen Staatsanwaltschaft und Verteidigung ihre Plädoyers halten, dann könnte auch schon ein Urteil fallen.
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1: Ich bin Katrin Steinberger. Der Digitalpakt 2.0 startet. Bundesbildungsministerin Prien hat die Vereinbarung unterschrieben. In den nächsten 5 Jahren gibt es 5 Milliarden Euro für die digitale Ausstattung der Schulen. Bund und Länder teilen sich die Kosten. Bezahlt werden zum Beispiel WLAN, Computer, Tablets, Schulserver und Lernplattformen. Auch die Fortbildung der Lehrkräfte wird gefördert. Wir bleiben beim Thema Schule. Bayern ist im Soll, was Ganztagsplätze für Erstklässler angeht. Nach den Worten von Sozialministerin Scharf gibt es in gut 2 Wochen zu Schuljahresbeginn keine größeren Betreuungslücken. Mit dem neuen Schuljahr startet der Rechtsanspruch auf einen Ganztagsplatz. Auch für den morgigen Start des neuen Kita-Jahres sei man gut gerüstet, betonte Scharf. Die gesetzliche Pflegeversicherung schlägt Alarm. Von Alarmstufe Rot bei den Finanzproblemen hat der Chef des zuständigen GKV-Spitzenverbands Blatt gesprochen.
2: Nach unseren Berechnungen werden die Mittel der Pflegeversicherung voraussichtlich im Oktober aufgebraucht sein. Dann ist das Ende der Fahnenstange erreicht. Und die Einnahmen werden nicht mehr vollständig reichen, um die Pflegeleistungen voll zu finanzieren.
1: Blatt forderte die Bundesregierung auf, ihre geplante Pflegereform schnell anzugehen, die Kassen aber auch kurzfristig zu unterstützen. Deutschland hat den zweitwärmsten Sommer seit Beginn der Aufzeichnung erlebt. Das zeigen vorläufige Daten des Deutschen Wetterdienstes. Der Mittelwert lag bei 19,6 Grad. Wärmer war es nur 2003. Besonders waren in diesem Jahr die vielen Hitzetage, wie es weiter hieß. Und einen neuen Deutschlandrekord meldete Möckern-Drewitz in Sachsen-Anhalt am 27. Juni mit einem Tageswert von 41,8 Grad. Uli Hoeneß freut sich auf das erste Treffen mit Fußball-Bundestrainer Jürgen Klopp. Der Ehrenpräsident des FC Bayern hat sich mit dem neuen Coach der deutschen Elf verabredet. Für Hoeneß ist er die beste Lösung. Er hofft, dass Klopp die Vorschusslorbeeren auch erfüllt. In Hamburg wurde Hoeneß bei den Sportbild Awards für sein Lebenswerk geehrt.
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1: Mit Tanja Scholl. Mutwillige Zerstörung sorgt in der Nürnberger Südstadt für ein vorzeitiges Brunnenaus. Der Fontänenbrunnen auf dem Aufsässplatz ist ab sofort außer Betrieb. Nach Angaben der Stadt musste sie die Anlage wegen Vandalismus und kaputter Pumpen schnell abschalten. Die Schäden sind so groß, dass eine kurzfristige Reparatur nicht möglich ist. Arbeiter setzen die Anlage jetzt instand und bereiten sie direkt auf den Winter vor. Pünktlich zum Start im nächsten Frühjahr soll dann alles wieder laufen. Für die Anwohner gibt es zumindest einen kleinen Trost. Der zweite Brunnen auf dem Platz der Nymphenbrunnen plätschert bis zum regulären Saisonende weiter.

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1: Mit gleich zwei Actionkrachern meldet sich Hollywood jetzt in unseren fränkischen Kinos. Vorhang auf für Mutiny und Das Ende der Sterne. In einer nahen Zukunft hat eine verheerende Pandemie in Das Ende der Sterne nahezu die gesamte Menschheit ausgelöscht. Zu den wenigen Überlebenden gehört Hick.
2: Und was hast du gemacht, bevor die Welt unterging?
3: Ich habe meine Frau geküsst und mit meinem Hund gespielt. Und jeden Tag habe ich gedacht, Mann, hast du ein Scheißglück.
4: Jeder hat doch was, woran er sich festhält, oder? Ohne das wäre es ziemlich einsam.
1: Hick lebt mit seinem Hund in einem verlassenen Flugzeughangar in Colorado. Der Platz ist gut gegen marodierende Überlebende zu verteidigen. Und dabei hilft ihm der menschenfeindliche Ex-Soldat Bengley.
5: Wir haben keine Ahnung, was da draußen ist.
6: Was glaubst du, was du da findest? Fröhliche Menschen? Überall? Die Welt von damals existiert nicht mehr. Hier gibt's nur uns. Wir halten uns an dem fest, was mal war. Da draußen zählt nur eins, töten oder getötet werden. Das Einzige, was wir fürchten müssen, sind
7: die Überlebenden.
1: Und die sorgen schon bald für Chaos. Mit Stars wie Jacob Elordi, Josh Brolin und Guy Pearce verfilmt der Regiemeister Ridley Scott mit Das Ende der Sterne die apokalyptische Buchvorlage von Peter Heller.
8: Was zum Teufel willst du?
9: Vergeltung.
1: Und wenn das Actionstar Jason Statham will, sollte sich der Gegner warm anziehen. In Mutiny spielt er einen ehemaligen Soldaten, der seine Unschuld beweisen muss. Auf einem Frachtschiff entdeckt er Menschenschmuggler und eine Frau, die helfen will.
10: Mayday, Mayday, Mayday. Wir brauchen sofortige Notfallunterstützung.
9: Uns geht langsam die Zeit aus.
10: Wer zum Teufel sind Sie?
9: Jetzt zählt nur eins, Sie und diese Menschen in Sicherheit zu bringen. Vertrauen Sie mir, ich muss das beenden.
1: Und beim Beenden geht's richtig zur Sache. Jason Statham lässt es in Mutiny dermaßen krachen, dass der Film erst frei ab 18 Jahren ist. Stefan Grundler, 98.6 Charivari, Kinoredaktion.

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1: Ich bin Katrin Steinberger. Der Digitalpakt 2.0 startet. Bundesbildungsministerin Prien hat die Vereinbarung unterschrieben. In den nächsten 5 Jahren gibt es 5 Milliarden Euro für die digitale Ausstattung der Schulen. Bund und Länder teilen sich die Kosten. Bezahlt werden zum Beispiel WLAN, Computer, Tablets, Schulserver und Lernplattformen. Auch die Fortbildung der Lehrkräfte wird gefördert. Wir bleiben beim Thema Schule. Bayern ist im Soll, was Ganztagsplätze für Erstklässler angeht. Nach den Worten von Sozialministerin Scharf gibt es in gut 2 Wochen zu Schuljahresbeginn keine größeren Betreuungslücken. Mit dem neuen Schuljahr startet der Rechtsanspruch auf einen Ganztagsplatz. Auch für den morgigen Start des neuen Kita-Jahres sei man gut gerüstet, betonte Scharf. Die gesetzliche Pflegeversicherung schlägt Alarm. Von Alarmstufe Rot bei den Finanzproblemen hat der Chef des zuständigen GKV-Spitzenverbands Blatt gesprochen.
2: Nach unseren Berechnungen werden die Mittel der Pflegeversicherung voraussichtlich im Oktober aufgebraucht sein. Dann ist das Ende der Fahnenstange erreicht. Und die Einnahmen werden nicht mehr vollständig reichen, um die Pflegeleistungen voll zu finanzieren.
1: Blatt forderte die Bundesregierung auf, ihre geplante Pflegereform schnell anzugehen, die Kassen aber auch kurzfristig zu unterstützen. Deutschland hat den zweitwärmsten Sommer seit Beginn der Aufzeichnung erlebt. Das zeigen vorläufige Daten des Deutschen Wetterdienstes. Der Mittelwert lag bei 19,6 Grad. Wärmer war es nur 2003. Besonders waren in diesem Jahr die vielen Hitzetage, wie es weiter hieß. Und einen neuen Deutschlandrekord meldete Möckern-Drewitz in Sachsen-Anhalt am 27. Juni mit einem Tageswert von 41,8 Grad. Uli Hoeneß freut sich auf das erste Treffen mit Fußball-Bundestrainer Jürgen Klopp. Der Ehrenpräsident des FC Bayern hat sich mit dem neuen Coach der deutschen Elf verabredet. Für Hoeneß ist er die beste Lösung. Er hofft, dass Klopp die Vorschusslorbeeren auch erfüllt. In Hamburg wurde Hoeneß bei den Sportbild Awards für sein Lebenswerk geehrt.
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3: Mit Tanja Scholl. Morgen in 2 Wochen startet das neue Schuljahr. Und längst ist die künstliche Intelligenz auch an den Nürnberger Schulen angekommen. Erprobt wird bereits, wie sinnvoll KI im Unterricht ist. Auch für Eltern ist das eine spannende Entwicklung, denn KI-Anwendungen wie ChatGPT werden vielfach auch bei den Hausaufgaben verwendet, so Schulreferentin Cornelia Trinke.
4: Deswegen sehe ich das persönlich so, nicht grundsätzlich verbieten, aber man sollte es begleiten, man sollte mit dem Kind sprechen, wie es KI verwendet hat, aber man sollte auch darauf achten, dass eine gewisse Eigenständigkeit da ist beim Erstellen der Hausaufgabe. Und natürlich auch ganz wichtig, welche Regeln hat denn die jeweilige Schule aufgestellt zum Umgang mit KI?
3: Für die Eltern heißt das, Elternbriefe

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2: Ich bin Katrin Steinberger. Weltweit gibt es aktuell massive Probleme bei Microsoft Outlook und Microsoft 365. Millionen E-Mails kommen nicht an oder lassen sich nicht versenden. Logins schlagen fehl, Postfächer fliegen ein. Ursache ist ein Fehler in der Cloud-Infrastruktur von Exchange Online. Nutzer sollen nichts umstellen und abwarten, raten Experten. Microsoft spielt gerade Updates aus, um das Problem zu beheben. Es war kein leichter Tag für Bundeskanzler Merz. Bei seinem ersten Wahlkampfauftritt in Ostdeutschland ist er teilweise ausgepfiffen und beschimpft worden. Passanten in Kühlungsborn bezeichneten ihn unter anderem als Pinocchio. Ronny Thorau hat die Einzelheiten.
3: Angesichts der schlechten Wahlumfragen aus Sicht der CDU und auch seiner persönlichen schlechten Beliebtheitswerte kommen die Pfiffe und Beleidigungen für Kanzler Merz nicht überraschend. Merz absolviert bisher auch eher kleinere Auftritte im Osten. Wohl auch, weil größere Auftritte den Spitzenkandidaten seiner Partei gar nicht so recht wären. Die CDU-Kandidaten distanzieren sich in ihrem Wahlkampf teilweise demonstrativ von der Berliner Regierungspolitik.
2: In Lissabon wird der Elevador de Gloria komplett neu gebaut. Die alte Standseilbahn in Portugals Hauptstadt bleibt nach dem schweren Unfall mit 16 Toten stillgelegt. Die Stadt plant stattdessen ein modernes, sicheres System am gleichen historischen Ort. Die Ausschreibungen sollen nächstes Jahr starten. 2029 soll die neue Bahn dann wieder fahren. Ab heute läuft wieder der ADFC-Klimatest. Es können Radwege in den Gemeinden bewertet werden. In Bayern ist die Teilnahme online möglich. Bewertet werden zum Beispiel, ob die Wege breit genug sind oder Kreuzungen übersichtlich gestaltet sind. Erlangen hat in den letzten Jahren besonders gut abgeschnitten. Neu ist, dass diesmal auch die Meinung von Kindern und Jugendlichen besonders berücksichtigt werden. Es ist eine Zeitenwende im Weltfußball. Superstar Lionel Messi hat mit 39 Jahren seinen Rücktritt aus der argentinischen Nationalmannschaft erklärt. Der achtmalige Weltmeister verkündete seine Entscheidung via Social Media 6 Wochen nach der Niederlage im WM-Endspiel gegen Spanien. 2022 hatte Messi seine Nationalmannschaftskarriere mit dem WM-Titel in Katar gekrönt.
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4: Mit Tanja Scholl. Sie sollen Waffen und Drogen aus den Niederlanden bezogen und per Paket an ihre Kunden verschickt haben. Deshalb stehen 2 junge Männer aus Nürnberg jetzt vor dem Landgericht. Die heute 21 und 22 Jahre alten Angeklagten haben die Vorwürfe gestanden. Die Staatsanwaltschaft wirft dem 21-Jährigen einen blühenden, illegalen Handel mit Schusswaffen, Cannabis, Ecstasy und Kokain vor. Später habe er auch Schreckschusswaffen zu funktionsfähigen Schusswaffen umgebaut. Der mitangeklagte 22-Jährige soll unter anderem sein Bankkonto für die Verkäufe und seine Anschrift für Sendungen zur Verfügung gestellt haben. Am Mittwoch sollen Staatsanwaltschaft und Verteidigung ihre Plädoyers halten, dann könnte auch schon ein Urteil fallen.

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1: Aus Frankreich und aus Hollywood kommen zwei neue Filme in unseren fränkischen Kinos. Vorhang auf für Oh La La 2 und One Night Only.
2: Mom, ich glaube, ich bleib einfach hier.
3: Nein, du solltest heute ausgehen.
1: Sagt die Mutter des Pizzabäckers Owen zu Beginn von One Night Only. Denn nur heute Nacht ist es Singles gesetzlich erlaubt, Sex zu haben. Also gut, Owen macht sich auf die Socken und trifft die muntere Ellie.
4: Deine Ohren sehen aus wie Autotüren.
5: Deine Nase ist zu klein für dein Gesicht.
6: Mit deinem Kinn kann man Holz hacken.
5: Deine Beine machen keinen Sinn.
6: Dein Haaransatz macht keinen Sinn. Was ist mit deinem Auge?
5: Allergie.
6: Ach echt?
1: Ja, läuft nicht gerade gut zwischen den beiden. Und so gehen sie erstmal wieder getrennte Wege. Aber im Laufe der Nacht trifft Ellie wieder auf Owen und er macht ihr eine Pizza.
6: Das ist die beste Pizza, die ich hier hatte. Ich glaube, besser als Sex.
5: Was findest du am besten?
6: Den extra Käse.
5: Beim Sex.
6: Das Vorspielen.
5: Das ist eine typische Frauenantwort.
6: Und du so?
5: Für mich geht's ums Danach.
6: Oh, komm schon.
5: Komm schon. Zwei Menschen liegen da und teilen ein Geheimnis.
1: Nun ja, die Handlung ist durchaus vorhersehbar, aber One Night Only ist romantisch schön und macht auch viel Spaß. Beispielsweise bei der Suche nach dem letzten Kondom in der Stadt. Im ersten Oh La La Film vor zwei Jahren hat der Weinhändler Frederik erfahren, dass er genetisch nur zu 15% Franzose ist. In Oh La La 2 will er nun wissen, woher die restlichen 85% kommen. Ergebnis: Das Labor sagt, die Gene sind türkisch.
7: Ihre Tochter hat gewusst, dass sie Türke sind. Sie arbeitet hier. Wunderbare Frau.
8: Das interessiert mich nicht.
7: Wir haben ihr gleich Bescheid gesagt.
8: Dann weiß meine Tochter davon und hat nichts gesagt. Also die kriegt was zu hören. Ich bin kein Franzose. Ich bin zu 0% Franzose. Wie ein Magerquark.
1: Auch wenn Frankreichs Starkomiker Christian Clavier wieder die Hauptrolle spielt, an den Witz des ersten Teils kommt Oh La La 2 nicht heran. Stefan Grundler, 98.6 Charivari, Kinoredaktion.

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6: Ich bin Katrin Steinberger. Weltweit gibt es aktuell massive Probleme beim Microsoft Outlook und Microsoft 365. Millionen E-Mails kommen nicht an oder lassen sich nicht versenden. Logins schlagen fehl, Postfächer frieren ein. Ursache ist ein Fehler in der Cloud-Infrastruktur von Exchange Online. Nutzer sollen nichts umstellen und abwarten, raten Experten. Microsoft spielt gerade Updates aus, um das Problem zu beheben. Es war kein leichter Tag für Bundeskanzler Merz. Bei seinem ersten Wahlkampfauftritt in Ostdeutschland ist er teilweise ausgepfiffen und beschimpft worden. Passanten in Kühlungsborn bezeichneten ihn unter anderem als Pinocchio. Ronny Thorau hat die Einzelheiten.
7: Angesichts der schlechten Wahlumfragen aus Sicht der CDU und auch seiner persönlichen schlechten Beliebtheitswerte kommen die Pfiffe und Beleidigungen für Kanzler Merz nicht überraschend. Merz absolviert bisher auch eher kleinere Auftritte im Osten. Wohl auch, weil größere Auftritte den Spitzenkandidaten seiner Partei gar nicht so recht wären. Die CDU-Kandidaten distanzieren sich in ihrem Wahlkampf teilweise demonstrativ von der Berliner Regierungspolitik.
6: In Lissabon wird der Elevador de Gloria komplett neu gebaut. Die alte Standseilbahn in Portugals Hauptstadt bleibt nach dem schweren Unfall mit 16 Toten stillgelegt. Die Stadt plant stattdessen ein modernes, sicheres System am gleichen historischen Ort. Die Ausschreibungen sollen nächstes Jahr starten. 2029 soll die neue Bahn dann wieder fahren. Ab heute läuft wieder der ADFC-Klimatest. Es können Radwege in den Gemeinden bewertet werden. In Bayern ist die Teilnahme online möglich. Bewertet werden zum Beispiel, ob die Wege breit genug sind oder Kreuzungen übersichtlich gestaltet sind. Erlangen hat in den letzten Jahren besonders gut abgeschnitten. Neu ist, dass diesmal auch die Meinung von Kindern und Jugendlichen besonders berücksichtigt werden. Es ist eine Zeitenwende im Weltfußball. Superstar Lionel Messi hat mit 39 Jahren seinen Rücktritt aus der argentinischen Nationalmannschaft erklärt. Der achtmalige Weltmeister verkündete seine Entscheidung via Social Media 6 Wochen nach der Niederlage im WM-Endspiel gegen Spanien. 2022 hatte Messi seine Nationalmannschaftskarriere mit dem WM-Titel in Katar gekrönt.
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8: Mit Tanja Scholl. Mutwillige Zerstörung sorgt in der Nürnberger Südstadt für ein vorzeitiges Brunnenaus. Der Fontänenbrunnen auf dem Aufsässplatz ist ab sofort außer Betrieb. Nach Angaben der Stadt musste sie die Anlage wegen Vandalismus und kaputter Pumpen schnell abschalten. Die Schäden sind so groß, dass eine kurzfristige Reparatur nicht möglich ist. Arbeiter setzen die Anlage jetzt instand und bereiten sie direkt auf den Winter vor. Pünktlich zum Start im nächsten Frühjahr

0: Soll dann alles wieder laufen. Für die Anwohner gibt es zumindest einen kleinen Trost. Der zweite Brunnen auf dem Platz der Nymphenbrunnen plätschert bis zum regulären Saisonende weiter.
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2: Herzlich willkommen zu einer ganz speziellen Sommerausgabe unseres Stadtgesprächs. Wir tauschen heute mal die Rollen. Ich bin Oberbürgermeister Markus König und bei mir zu Gast ist Stefan Grundler. Stefan, heute geht es nämlich um unsere schöne Partnerstadt Kavala. Und du hast unsere griechische Partnerstadt besucht und wirst auch ein bisschen darüber berichten, welche Eindrücke du mitgenommen hast.
3: Ja, aber bevor ich das erzähle, du warst ja vor mir da. Erzähl mal, was du aus Kavala so für dich mitgenommen hast.
2: Also ich fand die Stadt wirklich grün. Es war, sind tolle Persönlichkeiten, auch der Oberbürgermeister in Kavala. Wir haben uns sehr gut verstanden. Ich finde, es ist eine Stadt, wo dann gegenüber liegt

der Thasos, also du siehst auch beim guten Wetter, die Insel sitzt am Meer. Also ich habe gute Bilder noch im Kopf. Wir haben einen Kulturaustausch schon seit vielen Jahren. Und eben bei diesem Gespräch damals, wie ich in Kavala war, haben wir uns so verständigt, dass wir auch die Messe Nürnberg

0: Zeit in Cavalla war sehr schön und nicht nur die Leute, sondern auch die Lage ist traumhaft und ja, für mein erstes Mal fand ich es beeindruckend.
1: Zur Messe kommen wir gleich. Was mich beeindruckt und für uns Franken geradezu unglaublich ist, wie total nett, offen und freundlich die da sind, oder?
0: Ja, so wir Franken halt auch. Ja. Also das, dann passen wir auch so gut zusammen. Wir sind ja auch total offen, herzlich, auf die Leute zugehend. Ja, und ja, Spaß beiseite. Also es gibt solche und solche, wie halt da auch. Aber das stimmt, die sind, also ich habe das wirklich ganz nett empfunden, wie sie sich dann da unten auch verhalten.
1: Ja, ist ja einfach, wenn man in der Stadt am Meer wohnt.
0: Es ist auch ein bisschen entschleunigt, das fand ich auch interessant. Also ich habe das auch ein bisschen beobachtet, nicht nur weil wir da waren, sondern also wenn ich jetzt mal meinen Kalender anschaue und meine Termine, die ich dann habe an einem Tag und ich durch die Stadt hetze, der Oberbürgermeister, da hat auch Termine, aber ich glaube, dass die Anzahl und die Taktung eine andere ist. Die ist eher südländisch, würde ich das mal beschreiben.
1: Von ihm hören wir dann auch noch was. Jetzt noch ein letzter Test für dich. Wie nennt man die Einwohner Cavallas?
0: Oh Gott, ich hab's vergessen. Das war doch zu viel Zipro, oder wie heißt es?
1: Also natürlich nicht Cavallanesen, sondern ich bin ja noch frisch im Kopf, Cavallioten.
0: Cavallioten, na schön, ja.
1: So heißen die. Guter Mann, Dankeschön. So, und jetzt erzähle ich was über Cavalla oder machen wir erstmal Griechenland an sich als solches, denn die erwähnte Nürnbergmesse, unsere Nürnbergmesse und ihr Chef Peter Ottmann sind da schon länger vertreten.
2: 2019 haben wir in den griechischen Markt investiert, indem wir den Marktführer für Messen und Ausstellungen Forum SA kaufen konnten. Die machen nicht nur hervorragende Fachmessen, die bringen auch Fachzeitschriften raus, aber sie machen auch zwei Festivals für Endverbraucher. Das eine ist ein Coffee-Festival und das andere ist ein Bier-Festival. Die sind so ein bisschen unser Schweizer Taschenmesser.
1: Und sie haben im Juli auch erstmals ein Bier-Festival in Cavalla gemacht. Dorthin geht es natürlich am schnellsten mit dem Flugzeug. Seit letztem Jahr gibt es eine direkte Verbindung zwischen Nürnberg und Cavalla. Angeboten wird sie von Marabu, einer Schwester der Altehrwürdigen Condor. Zweimal die Woche macht sich eine der drei am Albrecht-Dürer-Airport stationierten Maschinen auf den Weg. Veronika Meyer ist gebürtige Nürnbergerin und Pressesprecherin von Marabu.
3: Wir fliegen nach Cavalla, weil das meiner Meinung nach so entstanden ist, dass unser damaliger Geschäftsführer mit dem Oberbürgermeister von Nürnberg unterwegs war und dann die Sprache aufkam, ach, wir bräuchten eigentlich eine Direktverbindung von Nürnberg nach Cavalla zu unserer Partnerstadt. Ja, Marabu Airlines hat sich dann einmal angeguckt, ob man das abbilden kann, operativ, ob es mit den Maschinen hinhaut und natürlich macht es Freude. Es macht immer Freude, Leute in Urlaub zu bringen. Es macht immer Freude, Leute in die Sonne zu bringen. Und natürlich macht es noch mehr Freude, zwei Partnerstädte zu verbinden. Cavalla ist immer Teil des Sommerflugplans und steht aktuell zweimal in der Woche auf dem Flugplan, montags und donnerstags.
1: Und das so erfolgreich, dass schon jetzt klar ist, dass es die Flüge auch im nächsten Jahr geben wird. Naja, dann kann's ja losgehen.
4: Welcome aboard. Meine Damen und Herren, aus dem Cockpit, recht guten Morgen, spricht der Flugkapitän. Mein Name ist Oliver Meyer, im Namen von Marabu Airlines, meiner gesamten Besatzung, heiße ich Sie ganz herzlich willkommen an Bord unseres Airbus A320neo auf unserem heutigen Flug nach Cavalla. Jetzt lehnen Sie sich zurück, entspannen Sie sich, genießen Sie den Flug mit uns und nochmals ganz herzlich willkommen an Bord von Marabu Airlines.
1: Nur gut zwei Stunden dauert der Flug nach Cavalla. Und wen trifft man da? Einen fränkischen Griechen.
5: Hallo, ich bin Sotiris Xognos, geboren in Cavalla und lebe ich in Nürnberg.
1: Und Sotos, wie ihn alle nennen, ist der Vorsitzende des Vereins zur Förderung der Städtepartnerschaft Nürnberg-Cavalla. Er erinnert sich noch gut daran, wann die ersten seiner Landsleute nach Nürnberg kamen.
5: Ja, in die 60er Jahre ging eine Familie oder ein Mann, hat den Schwager geholfen, den Mann von seiner Schwester und kamen alle zusammen. Und haben wir eine Gruppe, wo ist aus Epirus, eine andere Gruppe war aus Thessalien und so. Hier gab es mindestens 300 Leute aus Cavalla, die bei der Firma Dill gearbeitet hatten. Alle bei Dill.
1: Ja, und aus ein paar hundert sind Tausende geworden. Über 12.000 Griechen leben mittlerweile in Nürnberg. Und vor fast drei Jahrzehnten passierte es dann.
5: Die Griechen wollten eine Partnerschaft mit Nürnberg. Hatten wir ewig gestritten. Bis am Ende kamen wir zu Cavalla. Alle Vereine hatten unterschrieben, das akzeptieren Cavalla als Partnerstadt. Und so ist es zustande gekommen. Mit der Partnerschaft, was machen wir da so? Es gab Austausch von Sportvereinen, Austausch von Schülern. Es gibt es immer noch. Es gibt von Musikgruppen, Tanzgruppen, Theater, Fotoausstellungen haben wir viel gemacht. Ja, die kamen auch Cavallioten, da gab es städtische Angestellte, die in Nürnberg gekommen sind, Know-how zu tauschen und so weiter und so fort. Hat viel geholfen. Wir als Verein sammeln wir ausgemusterte Computer von der

0: Diese Firmen und nicht reparieren, aufrüsten und schicken wir nach Kavala. Mittlerweile sind 800, 850 Stück. Insgesamt haben wir auch in anderen Städten Griechenlands fast 1000 oder mehr als 1000 Geräte geschickt. Ob viel ist oder wenig, das kann ich nicht urteilen, weil ich beteiligt bin.
1: Also, Sotos, was muss man in Kavala alles erleben?
0: Was muss man sehen? Unsere schöne Stadt, die gastfreundlichen Menschen, die Tavernen, den Hafen, die Strände, haben wir viel zu bieten. Auch Kultur. Antike Sachen.
1: Aber zuerst geht's ins Rathaus, denn dort wartet schon der Amtskollege von Nürnbergs Oberbürgermeister Markus König, Bürgermeister Theodoros Muriadis.
2: Kalisas mera, imei o Theodoros Muriadis.
1: Stopp! Da der Bürgermeister genauso wenig Deutsch kann wie ich Griechisch, brauchen wir künstliche Intelligenz. Denn die KI kann ihn super übersetzen.
2: Guten Tag, ich bin Theodoros Muriadis, der Bürgermeister von Kavala. Ich heiße Sie in unserer schönen Stadt willkommen. Ich wünsche der ganzen Stadt Nürnberg und all ihren Bürgern alles Gute und dass sie Kavala als ihr eigenes Zuhause betrachten.
1: Muriadis ist ein großer Fan von Nürnberg. Bei seinem ersten Besuch beeindruckte ihn besonders die Qualität des nach dem Krieg wieder aufgebauten Rathauses.
2: Als wir im Rathaus waren, gab ich aus Berufskrankheit, da ich Ingenieur bin, auf den Boden geachtet. Es war ein Holzboden mit breiten Dielen, aber man hörte das Holz kaum. Uns wurde gesagt, dass darunter eine Betonplatte liegt, auf der das Holz verlegt wurde. Und da wurde mir der Unterschied zwischen Griechenland und Deutschland bewusst.
1: Sagt also der mit Hilfe von KI übersetzte Bürgermeister. Unterschiede gibt es ja erfreulicherweise genug. Denn Griechenland und Kavala ist natürlich viel älter und hat in Sachen Historie eine Menge zu bieten.
3: Hallo, mein Name ist Sotiria Kokonaki. Ich bin offizielle Reiseleiterin, Fremdenführerin in Griechenland. Ich bin vor langer, langer, langer Zeit in der Schweiz geboren und ich habe das Goethe-Institut hier in Griechenland in Thessaloniki für eine sehr lange Zeit besucht. Ich hatte ein paar sehr gute Lehrer und auf dieser Weise sind dann die Kenntnisse erhalten, aber gleichzeitig auch Freunde den Sommer über aus Deutschland, aus Österreich, aus der Schweiz und so habe ich den Kontakt erhalten mit der deutschen Sprache.
1: Prima. Sotiria zeigt uns jetzt das geschichtliche Highlight der Region, die antike Stadt Philippi, nur wenige Kilometer von Kavala entfernt.
3: Philippi ist eine der schönsten archäologischen Stätten des nordgriechischen Raumes, verbunden geschichtlich mit Apostel Paulus. Das römische Erbe und das frühchristliche Erbe ist das, das größtenteils repräsentiert wird. Man kann von dem antiken Theater von Philippi zu den frühchristlichen Kirchen rüber. Man hat die Möglichkeit, eine der ältesten Kirchen Europas sich anzuschauen. Natürlich die Ruinen, die Fundamente mit dem Mosaik, wo auch der Name Paulus erwähnt wird. Man hat auch noch mal die Möglichkeit, sich ein bisschen bei den Kirchen, die Baptisterien, wo man reinkommen kann, sich anschauen. Und natürlich das römische Forum, das im Zentrum der Stadt sich befindet.
1: Ja, und wie wir ja alle noch aus der Schule sicher wissen, erlebte die Region die Anfänge des vor 2000 Jahren damals noch unbekannten Christentums, dank Apostel Paulus.
3: Er war die Erste, die das Christentum in den europäischen Raum gebracht hat und über Jesus gelehrt hat. Und er hat so dann auch das christliche Erbe Europas sehr stark mit beeinflusst. Hier in Philippi hat er die erste christliche Gemeinde Europas gegründet. Wir haben die Lydia, die als allererste Christin auf europäischen Boden sich taufen ließ. Es ist auch interessant, dass es eine Frau war. Die erste Taufe, die Stelle laut der Legende, ist außerhalb der Ausgrabungsstätte von Philippi, 3-4 Minuten Fahrt mit dem Auto kommt man dann bei dem Dorf von Lydia an und dort am Eingang des Dorfes von Lydia gibt es dann auch eine neue Taufkapelle und lauter Legende ist dort in diesem kleinen Bach neben dieser Taufkapelle Lydia getauft worden.
1: Die Taufkapelle und Philippi liegen von Kavala aus gesehen im Landesinneren und genau in der anderen Richtung liegt natürlich das Meer. Und von wo immer man in Kavala aus aufs Wasser blickt, da sticht einem sofort die Insel Thassos ins Auge.
3: Es ist eine sehr schöne Insel. Wir sind im nordgriechischen Raum etwas grüner als die Kikladen. Inseln. Wir haben etwas mehr Wälder und Thasos bildet so eine wunderschöne Möglichkeit, wo man in kürzesten vom Meer in den Berg reinkommen

0: kann. Man kann wandern, man kann Badeurlaub durchführen, man kann einfach die Seele baumen lassen in den Bergdörfern. Es gibt also eine große Alternative, was man da machen kann. Und Thassos, aber auch die Stände außerhalb von Kavala sind ein paar der schönsten Stände für mich persönlich. Wunderschöne Sandstände, fein, weiß, mit diesem ganz, ganz feinen Sand, der auf die Nerven geht, weil er überall dann kleben bleibt. Aber sehr sauberes Wasser. Und die beste Jahreszeit für mich ist entweder im frühen Juli oder im späten August. Da hat man dann ein bisschen mehr Raum für sich selber.
1: Aber eigentlich ist es fast egal, wann man Nürnbergs Partnerstadt Kavala besucht. Schön ist es dort so gut wie immer. Dafür sorgen nette Menschen, leckere Speisen und Getränke, viel Geschichte und eine tolle Natur.
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1: Ich bin Katrin Steinberger. Millionen Microsoft-User können aktuell ihre E-Mails nicht checken. Betroffen davon sind Unternehmen, aber auch private User. Microsoft hat Probleme beim Senden und Empfangen von E-Mails schon bestätigt. Innerhalb kurzer Zeit sind am Abend zehntausende Beschwerden auf Störungsportalen im Netz eingegangen. IT-Experten raten betroffenen Usern, lokale Einstellungen am Computer unverändert zu lassen. Wann weltweit wieder alles funktioniert, ist noch unklar. Die Geldsorgen bei Eltern in Deutschland nehmen zu. 27% fürchten, bald nicht mehr genug für die wichtigsten Dinge wie Essen oder Heizen zu haben. Vor einem Jahr waren es laut einer Umfrage von Save the Children noch 15%. Viele müssen bei Hobbys, Ausflügen oder Urlaub sparen. 83% wünschen sich entschiedenere Maßnahmen der Politik gegen Kinderarmut. Abnehmspritzen gibt es bei uns in Deutschland schon länger, ab heute auch als Pille in unseren Apotheken. Für die einen revolutionär, andere warnen vor dubiosen Anbietern. Claudia Wächter, kann sich die jeder einfach so kaufen?
2: Nee, so einfach geht's nicht. Man braucht schon ein Rezept. Und die Behörden, die empfehlen die Pille auch nur für Erwachsene, also für über 18-Jährige, die Adipositas haben oder eben auch Übergewicht. Und wer abnehmen will, der muss das Medikament auch selbst zahlen. Und ganz billig ist das definitiv nicht.
1: Cyberkriminalität gehört in Bayern inzwischen zum Alltag. Vor allem aus Russland, China und Nordkorea steigt die Zahl der Attacken. Das teilte Bayerns Innenminister Herrmann in München mit. Die Bedrohung durch Spionage, Sabotage, Desinformation und Hackerangriffe habe ein nie gekanntes Level erreicht, so der Minister. Die Polizei hatte letztes Jahr knapp 50.000 Fälle von Cyberkriminalität registriert. Für dieses Jahr rechnet man mit einem weiteren Anstieg. Tennis-Superstar Carlos Alcaraz hat bei seinem Comeback einen souveränen Sieg hingelegt. Nach einer längeren Verletzungspause hat er sein Erstrundenspiel bei den US Open gegen den Russen Roman Safiulin mit 6:4, 6:4 und 6:4 gewonnen. Für den Spanier war es das erste Spiel nach mehr als 4 Monaten. Wegen einer Blessur am Handgelenk musste er länger aussetzen. Alexander Zverev muss morgen in Runde 1 gegen den Italiener Lorenzo Sonego.
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3: Mit Tanja Scholl. Morgen in 2 Wochen startet das neue Schuljahr. Und längst ist die künstliche Intelligenz auch an den Nürnberger Schulen angekommen. Erprobt wird bereits, wie sinnvoll KI im Unterricht ist. Auch für Eltern ist das eine spannende Entwicklung, denn KI-Anwendungen wie ChatGPT werden vielfach auch bei den Hausaufgaben verwendet, so Schulreferentin Cornelia Trinke.
4: Deswegen sehe ich das persönlich so, nicht grundsätzlich verbieten, aber man sollte es begleiten, man sollte mit dem Kind sprechen, wie es KI verwendet hat, aber man sollte auch darauf achten, dass eine gewisse Eigenständigkeit da ist beim Erstellen der Hausaufgabe. Und natürlich auch ganz wichtig, welche Regeln hat denn die jeweilige Schule aufgestellt zum Umgang mit KI?
3: Für die Eltern heißt das, Elternbriefe ansehen und bei Fragen zur KI am besten bei den Lehrkräften nachfragen, so Trinkel.

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1: Ich arbeite wirklich sehr gerne in unserer Behörde. Ich bin mit Leib und Seele Staatsanwältin.
2: Das sagt Seo Kim. Die junge Staatsanwältin mit asiatischen Wurzeln ist in Staatsschutz Opfer eines rassistischen Brandanschlags geworden. Statt den Fall abzugeben, entscheidet sich Seo, selbst zu ermitteln. Die Spur führt sie zu dem stadtbekannten Rechtsextremisten Sven Meyer und einer Asylbewerberin als Zeugin.
3: Dieser Mann, Sven Meyer?
4: Genau. Wir brauchen unbedingt Ihre Zeugenaussage vor Gericht.
5: Ich brauche eine Wohnung in die Stadt. Ich brauche einen Job. Eine Schule, in der meine Kinder in Frieden zur Schule gehen können.
4: Jetzt, wo es um eine Staatsanwältin geht, soll ich plötzlich aussagen.
5: Wegen einer Staatsanwältin bringe ich unser Leben nicht in Gefahr.
2: Seo entdeckt, dass es in ihrer Behörde Akten gibt, die aber zurückgehalten werden. Gut, dass ihre Freundin darauf Zugriff hat oder besser gesagt hätte.
1: Die Einstellungen und die Ermittlungen gegen Unbekannt sind im Keller, richtig? Und die Geschäftsstelle hat doch sicher einen Kellerschlüssel.
6: Das kann ich nicht machen.
1: Ich will die Mittäter finden. Verstehst du das nicht? Hast du das Passwort der Teamleiterin?
6: Seo, echt jetzt? Du weißt, wie die sind. Die grillen mich, wenn das rauskommt.
2: Aber Seo forscht immer weiter. Doch der Oberstaatsanwalt Forch spielt die Tat herunter und versucht, weitere Nachforschungen zu verhindern.
7: Auf wessen Seite stehen Sie eigentlich? Warum haben Sie denn kein Vertrauen in Ihre eigene Behörde?
1: Ich bin hier das Opfer.
7: Ja. Aber das gibt Ihnen doch nicht das Recht, die Augen vor der Realität zu verschließen. Ich meine, reißen Sie sich jetzt mal zusammen, Frau Kim. Sie sind in erster Linie Repräsentantin dieses Staates.
2: Auch wenn die Geschichte frei erfunden ist, beim Ansehen von Staatsschutz bekommt man das ungute Gefühl, dass es so etwas wirklich geben könnte. Stefan Grundler, 98.6 Charivari, Kinoredaktion.

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6: Ich bin Katrin Steinberger. Millionen Microsoft-User können aktuell ihre E-Mails nicht checken. Betroffen davon sind Unternehmen, aber auch private User. Microsoft hat Probleme beim Senden und Empfangen von E-Mails schon bestätigt. Innerhalb kurzer Zeit sind am Abend zehntausende Beschwerden auf Störungsportalen im Netz eingegangen. IT-Experten raten betroffenen Usern, lokale Einstellungen am Computer unverändert zu lassen. Wann weltweit wieder alles funktioniert, ist noch unklar. Die Geldsorgen bei Eltern in Deutschland nehmen zu. 27% fürchten, bald nicht mehr genug für die wichtigsten Dinge wie Essen oder Heizen zu haben. Vor einem Jahr waren es laut einer Umfrage von Save the Children noch 15%. Viele müssen bei Hobbys, Ausflügen oder Urlaub sparen. 83% wünschen sich entschiedenere Maßnahmen der Politik gegen Kinderarmut. Abnehmspritzen gibt es bei uns in Deutschland schon länger, ab heute auch als Pille in unseren Apotheken. Für die einen revolutionär, andere warnen vor dubiosen Anbietern. Claudia Wächter, kann sich die jeder einfach so kaufen?
7: Nee, so einfach geht's nicht. Man braucht schon ein Rezept. Und die Behörden, die empfehlen die Pille auch nur für Erwachsene, also für über 18-Jährige, die Adipositas haben oder eben auch Übergewicht. Und wer abnehmen will, der muss das Medikament auch selbst zahlen. Und ganz billig ist das definitiv nicht.
6: Cyberkriminalität gehört in Bayern inzwischen zum Alltag. Vor allem aus Russland, China und Nordkorea steigt die Zahl der Attacken. Das teilte Bayerns Innenminister Herrmann in München mit. Die Bedrohung durch Spionage, Sabotage, Desinformation und Hackerangriffe habe ein nie gekanntes Level erreicht, so der Minister. Die Polizei hatte letztes Jahr knapp 50.000 Fälle von Cyberkriminalität registriert. Für dieses Jahr rechnet man mit einem weiteren Anstieg. Tennis-Superstar Carlos Alcaraz hat bei seinem Comeback einen souveränen Sieg hingelegt. Nach einer längeren Verletzungspause hat er sein Erstrundenspiel bei den US Open gegen den Russen Roman Zafiulin mit 6:4, 6:4 und 6:4 gewonnen. Für den Spanier war es das erste Spiel nach mehr als 4 Monaten. Wegen einer Blessur am Handgelenk musste er länger aussetzen. Alexander Zverev muss morgen in Runde 1 gegen den Italiener Lorenzo Rummel gewinnen.
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8: Mit Tanja Scholl. Sie sollen Waffen und Drogen aus den Niederlanden bezogen und per Paket an ihre Kunden verschickt haben. Deshalb stehen zwei junge Männer aus Nürnberg jetzt vor dem Landgericht. Die heute 21 und 22 Jahre alten Angeklagten haben die Vorwürfe gestanden. Die Staatsanwaltschaft wirft dem 21-Jährigen einen blühenden illegalen Handel mit Schusswaffen, Cannabis, Ecstasy und Kokain vor. Später habe er auch Schreckschusswaffen zu funktionsfähigen Schusswaffen umgebaut. Der mitangeklagte 22-Jährige soll unter anderem sein Bankkonto für die Verkäufe und seine Anschrift für Sendungen zur Verfügung gestellt haben. Am Mittwoch sollen Staatsanwaltschaft und Verteidigung ihre Plädoyers halten, dann könnte auch schon ein Urteil fallen.
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